0: zum Fußball. Herber Rückschlag für die TSG Hoffenheim. Der Start in die Europa League ging gründlich daneben. Beim Außenseiter OFI Kreta in Griechenland verlor Hoffenheim überraschend, aber verdient mit 0:2.
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2: In den nächsten Stunden bleibt es bei vielen Wolken und zeitweise Regen oder Sprühregen. Der frühe Morgen startet dann mit Sonne und Wolken. Später sind einzelne Schauer drin mit einer Tagestop-Temperatur von 19 Grad.
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5: Auf der A23 Hamburg-Heide. Achtung Autofahrer, zwischen Itzehoe Nord und Schenefeld sind mehrere Rehe auf der Straße. Auf der A7 Hamburg Richtung Hannover ist zwischen Bad Fallingbostel und dem Dreieck Walsrode auf der rechten Spur ein LKW liegen geblieben. In Hamburg ist der Spielbudenplatz zwischen der Davidstraße und beim Trichter wegen einer Veranstaltung gesperrt. Und in Hamburg ist die Sophie-Rahl-Jansen-Straße zwischen dem Nienstedtner Marktplatz und der Jürgensallee wegen einer Veranstaltung bis Montag gesperrt. Der Radio Hamburg Verkehr für Hamburg, Niedersachsen und Schleswig-Holstein.
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5: Ich bin Diana Kramer. Historisch schlechte Umfragewerte für die CDU und der schlechteste jemals gemessene Zustimmungswert für einen amtierenden Bundeskanzler. Friedrich Merz bangt um seine politische Zukunft. Das bestätigt auch eine aktuelle YouGov-Umfrage. Darin rechnet fast die Hälfte der Befragten damit, dass der Kanzler noch in diesem Jahr abgelöst wird. Bei der anstehenden Landtagswahl in Mecklenburg-Vorpommern droht die CDU ihr historisch schlechtestes Wahlergebnis einzufahren. Sie liegt dort laut ZDF-Politbarometer nur noch bei 6%. Und bei der Abgeordnetenhauswahl in Berlin könnte die CDU Platz 1 an die Linke verlieren.
6: Je nach Ausgang der Wahlen könnte für Kanzler Merz nach nicht mal 1,5 Jahren im Amt Schluss sein. Spätestens seit dem Wahldebakel vor 2 Wochen in Sachsen-Anhalt steht Merz heftig unter Druck. Am Sonntag werden sich möglicherweise viele in der CDU fragen, stützen oder stürzen. Aus Berlin, David Riemer.
5: US-Präsident Donald Trump hat im festgefahrenen Iran-Krieg eine große Entscheidung angekündigt, ohne dabei zeitlich konkret zu werden. Diese Entscheidung stehe bevor, sagte Trump dem Portal Axios. Es gehe darum, ob es Vernichtung geben werde oder nicht. Wen er genau damit meinte, sagte Trump nicht. Axios bezog das in dem Bericht auf die iranische Führung. Trump hat in der Vergangenheit in dem Konflikt immer wieder dem Iran mit Vernichtung gedroht. OpenAI meldet wieder Probleme mit seiner künstlichen Intelligenz. Nach Angaben des ChatGPT-Entwicklers hat sich die KI in Tests mehrfach unerwartet und besorgniserregend verhalten. Nicht zum ersten Mal.
7: Die KI macht sich öfter mal selbstständig und versucht clever zu schummeln. Das macht den Entwicklern große Sorge. Bei ChatGPT etwa hatte ein KI-Modell im Test selbst erstellte Dateien ins Netz hochgeladen und diese dann als Quellen verkauft. Die KI hatte auch Daten erfunden, wenn sie Informationen nicht finden konnte und versuchte das dann zu vertuschen. Manchmal gab die Software auch gleich Anweisungen an sich selbst. Die KI-Konzerne fordern mehr Transparenz und Kontrollen. Präsident Trump hält das für Panikmache, die China in die Hände spielt. Tina Eck, USA.
5: Und zum Fußball, herber Rückschlag für die TSG Hoffenheim. Der Start in die Europa League ging gründlich daneben. Beim Außenseiter OFI Kreta in Griechenland verlor Hoffenheim überraschend, aber verdient mit 0:2.
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8: Aktuell ist es noch nass und wolkenreich, aber der Start in den Tag wird freundlicher. Sonne und Wolken wechseln sich ab. Einzelne Schauer sind möglich und die Tagestop-Temperatur liegt bei 19 Grad.
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10: Auf der A23 Hamburg-Heide. Achtung Autofahrer, zwischen Itzehoe Nord und Schenefeld sind mehrere Rehe auf der Straße. Auf der A7 Hamburg Richtung Hannover ist zwischen Bad Fallingbostel und dem Dreieck Walsrode auf der

rechten Spur ein LKW liegen geblieben. In Hamburg ist der Spielbudenplatz zwischen der Davidstraße und beim Trichter wegen einer Veranstaltung gesperrt. Und in Hamburg ist die Sophie-Rahl-Jansen-Straße zwischen dem Nienstedtener Marktplatz und der Jürgensallee wegen einer Veranstaltung bis Montag gesperrt. Der Radio Hamburg Verkehr für Hamburg, Niedersachsen und Schleswig-Holstein.

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1: Ich bin Diana Kramer. 3 Tage vor der Landtagswahl in Mecklenburg-Vorpommern hat die SPD laut ZDF-Politbarometer dort die AfD überholt. Die Partei von Ministerpräsidentin Manuela Schwesig kommt demnach auf 37%. Die AfD mit Herausforderer Leif-Erik Holm liegt mit 36% nun knapp dahinter. Für die CDU dürfte es noch desaströser ausgehen als in Sachsen-Anhalt. Sie kommt nur noch auf 6%. Das erhöht den Druck auf Bundeskanzler Friedrich Merz weiter. In einer aktuellen YouGov-Umfrage sagten 48%, dass sie damit rechnen, dass Merz noch in diesem Jahr abgelöst wird. Die Bundesanwaltschaft hat in Brandenburg einen mutmaßlichen Islamisten festnehmen lassen. Er soll Anschläge in Deutschland geplant haben. Als erstes Ziel hatte er offenbar eine Kirche in Bremen im Visier.
2: Der 24-jährige Iraker soll sich die Kirche schon ganz genau angeschaut und sich sogar eine Schusswaffe besorgt haben. Laut der Bundesanwaltschaft teilt er die Ideologie der Terrormiliz IS. Für seine Pläne hat er offenbar noch eine weitere Person gewinnen können. Wer das ist, wissen die Ermittler bislang nicht. Er wollte sogar noch weitere Menschen mit ins Boot holen, das klappte aber nicht. Die Beamten haben den Mann nordöstlich von Berlin festgenommen. Er sitzt jetzt in Untersuchungshaft. Gegen ihn wird unter anderem wegen Terrorverdachts ermittelt. Zoe Tassovali, Redaktion.
1: Der ukrainische Präsident Zelensky hat baldige Gespräche mit den USA angekündigt. Dabei werde es vor allem um Aussichten auf eine Friedenslösung gehen, aber auch um neue Hilfen, sagte Zelensky in seiner abendlichen Videobotschaft.
3: Die Sicherheit der Energieversorgung soll ein Thema sein. Die Ukraine steht vor einem schwierigen Winter. Hilfe für die Luftabwehr werde es geben, sagte der Präsident. Wo und mit wem er sich treffen wird, sagte er nicht. Zelensky reist aber kommende Woche zu den Vereinten Nationen nach New York. Ein Treffen mit Trump scheint nicht ausgeschlossen. Allerdings ist der US-Präsident wankelmütig. Er hängt eher an seiner Freundschaft zu Kreml-Chef Putin. Der jüngste Besuch von Trumps Unterhändlern in Moskau und Kiew hat nicht viel gebracht. Aus Kiew, Friedemann Kohler.
1: Zum Fußball. Die TSG Hoffenheim hat in der Europa League einen überraschenden Fehlstart hingelegt. Im Auswärtsspiel bei Außenseiter OFI Kreta verlor Hoffenheim in Heraklion mit 0:2.
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4: In den nächsten Stunden bleibt es bei vielen Wolken und zeitweise Regen oder Sprühregen. Der frühe Morgen startet dann mit Sonne und Wolken. Später sind einzelne Schauer drin mit einer Tagestop-Temperatur von 19 Grad.
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7: Auf der A23 Hamburg-Heide. Achtung Autofahrer, zwischen Itzehoe Nord und Schenefeld sind mehrere Rehe auf der Straße. Auf der A7 Hamburg Richtung Hannover ist zwischen Bad Fallingbostel und dem Dreieck Walsrode auf der rechten Spur ein LKW liegen geblieben. In Hamburg ist der Spielbudenplatz zwischen der Davidstraße und beim Trichter wegen einer Veranstaltung gesperrt. Und in Hamburg ist die Sophie-Rahl-Jansen-Straße zwischen dem Nienstedtener Marktplatz und der Jürgensallee wegen einer Veranstaltung bis Montag gesperrt. Der Radio Hamburg Verkehr für Hamburg, Niedersachsen und Schleswig-Holstein.
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3: Ich bin Diana Kramer. 3 Tage vor der Landtagswahl in Mecklenburg-Vorpommern hat die SPD laut ZDF-Politbarometer dort die AfD überholt. Die Partei von Ministerpräsidentin Manuela Schwesig kommt demnach auf 37%. Die AfD mit Herausforderer Leif-Erik Holm liegt mit 36% nun knapp dahinter. Für die CDU dürfte es noch desaströser ausgehen als in Sachsen-Anhalt. Sie kommt nur noch auf 6%. Das erhöht den Druck auf Bundeskanzler Friedrich Merz weiter. In einer aktuellen YouGov-Umfrage sagten 48%, dass sie damit rechnen, dass Merz noch in diesem Jahr abgelöst wird. Die Bundesanwaltschaft hat in Brandenburg einen mutmaßlichen Islamisten festnehmen lassen. Er soll Anschläge in Deutschland geplant haben. Als erstes Ziel hatte er offenbar eine Kirche in Bremen im Visier.
4: Der 24-jährige Iraker soll sich die Kirche schon ganz genau angeschaut und sich sogar eine Schusswaffe besorgt haben. Laut der Bundesanwaltschaft teilt er die Ideologie der Terrormiliz IS. Für seine Pläne hat er offenbar noch eine weitere Person gewinnen können. Wer das ist, wissen die Ermittler bislang nicht. Er wollte sogar noch weitere Menschen mit ins Boot holen, das klappte aber nicht. Die Beamten haben den Mann nordöstlich von Berlin festgenommen. Er sitzt jetzt in Untersuchungshaft. Gegen ihn wird unter anderem wegen Terrorverdachts ermittelt. Zoe Tassovali, Redaktion.
3: Der ukrainische Präsident Zelensky hat baldige Gespräche mit den USA angekündigt. Dabei werde es vor allem um Aussichten auf eine Friedenslösung gehen, aber auch um neue Hilfen, sagte Zelensky in seiner abendlichen Videobotschaft.
5: Die Sicherheit der Energieversorgung soll ein Thema sein. Die Ukraine steht vor einem schwierigen Winter. Hilfe für die Luftabwehr werde es geben, sagte der Präsident. Wo und mit wem er sich treffen wird, sagte er nicht. Zelensky reist aber kommende Woche zu den Vereinten Nationen nach New York. Ein Treffen mit Trump scheint nicht ausgeschlossen. Allerdings ist der US-Präsident wankelmütig. Er hängt eher an seiner Freundschaft zu Kreml-Chef Putin. Der jüngste Besuch von Trumps Unterhändlern in Moskau und Kiew hat nicht viel gebracht. Aus Kiew, Friedemann Kohler.
3: Zum Fußball. Die TSG Hoffenheim hat in der Europa League einen überraschenden Fehlstart hingelegt. Im Auswärtsspiel bei Außenseiter OFI Kreta verlor Hoffenheim in Heraklion mit 0:2.
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6: Aktuell ist es noch nass und wolkenreich, aber der Start in den Tag wird freundlicher. Sonne und Wolken wechseln sich ab. Einzelne Schauer sind möglich und die Tagestop-Temperatur liegt bei 19 Grad.
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9: Auf der A23 Hamburg-Heide, Achtung Autofahrer, zwischen Itzehoe Nord und Schenefeld sind mehrere Rehe auf der Straße. Auf der A7 Hamburg Richtung Hannover ist zwischen Bad Fallingbostel und dem Dreieck Walsrode auf der rechten Spur ein LKW liegen geblieben. In Hamburg ist der Spielbudenplatz zwischen der Davidstraße und beim Trichter wegen einer Veranstaltung gesperrt. Und in Hamburg ist die Sophie-Rahl-Jansen-Straße zwischen dem Nienstedtener Marktplatz und der Jürgensallee wegen einer Veranstaltung bis Montag gesperrt. Der Radio Hamburg Verkehr für Hamburg, Niedersachsen und Schleswig-Holstein.
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1: Ich bin Diana Kramer. Bundeskanzler Friedrich Merz und US-Präsident Donald Trump haben in einem Telefonat über den Krieg in der Ukraine und die Lage in Nahost gesprochen. Darüber hinaus ging es auch um die Anschläge vom 11. September, die sich in der vergangenen Woche zum 25. Mal gejährt hatten. Der Bundeskanzler habe die besondere Verbundenheit zwischen Deutschen und Amerikanern betont, teilte sein Sprecher mit. Wenige Stunden zuvor hatte Merz in Berlin bei einem Wahlkampfauftritt für die Berliner CDU noch von einer fundamentalen Veränderung in den Beziehungen zu den USA gesprochen.
2: Diese Zeit dieser unbedingten transatlantischen Freundschaft ist wahrscheinlich für längere Zeit vorbei. Wir sehen auf der anderen Seite des Atlantiks eine Veränderung der politischen Haltung, eine Veränderung auch der Einschätzung des transatlantischen Bündnisses, die wir so möglicherweise nicht für möglich gehalten hätten.
1: Hierzulande gerät der Bundeskanzler derweil weiter massiv unter Druck. Vor der Landtagswahl in Mecklenburg-Vorpommern an diesem Sonntag ist die CDU laut dem neuen ZDF-Politbarometer auf 6% abgerutscht und droht aus dem Landtag zu fliegen. Die SPD von Ministerpräsidentin Manuela Schwesig hingegen konnte weiter zulegen und hat laut der Umfrage die AfD überholt. Die Sozialdemokraten kommen auf 37%. Die AfD, die zuvor lange vorne lag, liegt nun bei 36%. In Russland hat die Parlamentswahl begonnen. Mehr als 110 Millionen Menschen im flächenmäßig größten Land der Erde sind bis Sonntag aufgerufen, ihre Stimme abzugeben. Überraschungen werden nicht erwartet. Jede Parlamentswahl in den vergangenen gut 20 Jahren wurde von der Regierungspartei Geeintes Russland gewonnen, die Präsident Putin unterstützt.
3: Für die Menschen hier in Russland ist es die erste Parlamentswahl seit Beginn des Angriffskrieges gegen die Ukraine. Tatsächlich ist die Stimmung im fünften Kriegsjahr aber gedrückt, weil viele unzufrieden sind. Benzin etwa ist knapp, Lebensmittel und Dienstleistungen werden immer teurer. Präsident Putin rief hier in Moskau zur Geschlossenheit auf und er setzt darauf, dass es bei der Abstimmung trotz aller Probleme eine klare Bestätigung für seinen Kriegskurs gibt. Aus Moskau, Ulf Mauder.
1: Zum Fußball. Fehlstart für die TSG Hoffenheim in der Europa League. Im Auswärtsspiel bei Außenseiter OFI Kreta verlor Hoffenheim mit 0:2.
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4: In den nächsten Stunden bleibt es bei vielen Wolken und zeitweise Regen oder Sprühregen. Der frühe Morgen startet dann mit Sonne und Wolken. Später sind einzelne Schauer drin mit einer Tagestop-Temperatur von 19 Grad.
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7: Auf der A23 Hamburg-Heide. Achtung Autofahrer, zwischen Itzehoe Nord und Schenefeld sind mehrere Rehe auf der Straße. Auf der A7 Hamburg Richtung Hannover ist zwischen Bad Fallingbostel und dem Dreieck Walsrode auf der rechten Spur ein LKW liegen geblieben. In Hamburg ist der Spielbudenplatz zwischen der Davidstraße und beim Trichter wegen einer Veranstaltung gesperrt. Und in Hamburg ist die Sophie-Rahl-Jansen-Straße zwischen dem Nienstedtner Marktplatz und der Jürgensallee wegen einer Veranstaltung bis Montag gesperrt. Der Radio Hamburg Verkehr für Hamburg, Niedersachsen und Schleswig-Holstein.
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Ein Jahr hat 31.536.000 Sekunden und 31.536.000 Sekunden davon ist Radio Hamburg für euch da. 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

0: Donald Trump haben in einem Telefonat über den Krieg in der Ukraine und die Lage in Nahost gesprochen. Darüber hinaus ging es auch um die Anschläge vom 11. September, die sich in der vergangenen Woche zum 25. Mal gejährt hatten. Der Bundeskanzler habe die besondere Verbundenheit zwischen Deutschen und Amerikanern betont, teilte sein Sprecher mit. Wenige Stunden zuvor hatte Merz in Berlin bei einem Wahlkampfauftritt für die Berliner CDU noch von einer fundamentalen Veränderung in den Beziehungen zu den USA gesprochen.
1: Diese Zeit dieser unbedingten transatlantischen Freundschaft ist wahrscheinlich für längere Zeit vorbei. Wir sehen auf der anderen Seite des Atlantiks eine Veränderung der politischen Haltung, eine Veränderung auch der Einschätzung des transatlantischen Bündnisses, die wir so möglicherweise nicht für möglich gehalten hätten.
0: Hierzulande gerät der Bundeskanzler derweil weiter massiv unter Druck. Vor der Landtagswahl in Mecklenburg-Vorpommern an diesem Sonntag ist die CDU laut dem neuen ZDF-Politbarometer auf 6% abgerutscht und droht aus dem Landtag zu fliegen. Die SPD von Ministerpräsidentin Manuela Schwesig hingegen konnte weiter zulegen und hat laut der Umfrage die AfD überholt. Die Sozialdemokraten kommen auf 37%. Die AfD, die zuvor lange vorne lag, liegt nun bei 36%. In Russland hat die Parlamentswahl begonnen. Mehr als 110 Millionen Menschen im flächenmäßig größten Land der Erde sind bis Sonntag aufgerufen, ihre Stimme abzugeben. Überraschungen werden nicht erwartet. Jede Parlamentswahl in den vergangenen gut 20 Jahren wurde von der Regierungspartei Geeintes Russland gewonnen, die Präsident Putin unterstützt.
2: Für die Menschen hier in Russland ist es die erste Parlamentswahl seit Beginn des Angriffskrieges gegen die Ukraine. Tatsächlich ist die Stimmung im fünften Kriegsjahr aber gedrückt, weil viele unzufrieden sind. Benzin etwa ist knapp, Lebensmittel und Dienstleistungen werden immer teurer. Präsident Putin rief hier in Moskau zur Geschlossenheit auf und er setzt darauf, dass es bei der Abstimmung trotz aller Probleme eine klare Bestätigung für seinen Kriegskurs gibt. Aus Moskau, Ulf Mauder.
0: Zum Fußball. Fehlstart für die TSG Hoffenheim in der Europa League. Im Auswärtsspiel bei Außenseiter OFI Kreta verlor Hoffenheim mit 0:2.
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4: Aktuell ist es noch nass und wolkenreich, aber der Start in den Tag wird freundlicher. Sonne und Wolken wechseln sich ab. Einzelne Schauer sind möglich und die Tagestop-Temperatur liegt bei 19 Grad.
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7: Auf der A23 Hamburg-Heide. Achtung Autofahrer, zwischen Itzehoe Nord und Schenefeld sind mehrere Rehe auf der Straße. Auf der A7 Hamburg Richtung Hannover ist zwischen Bad Fallingbostel und dem Dreieck Walsrode auf der rechten Spur ein LKW liegen geblieben. In Hamburg ist der Spielbudenplatz zwischen der Davidstraße und beim Trichter wegen einer Veranstaltung gesperrt. Und in Hamburg ist die Sophie-Rahl-Jansen-Straße zwischen dem Nienstedtener Marktplatz und der Jürgensallee wegen einer Veranstaltung bis Montag gesperrt. Der Radio Hamburg Verkehr für Hamburg, Niedersachsen und Schleswig-Holstein.
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0: Jannik, shoot.
1: Das ist Schluss.
2: Ja.
1: Das war's.
2: Das Ende.
1: Tja, das Ende vom Lied.
2: Ja, ja, korrekt.
1: Wir hören mal kurz, ob Lady Gaga noch funktioniert. Sender Nummer 1 Radio Hamburg für ganz viele Megahits. Natürlich auch für euren Freitagmorgen das Beste von heute. Schön gleich zum Mitsingen bei euch im Badezimmer. One Republic, Need Your Love. Es ist 5 Uhr.
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4: Ich bin Diana Kramer. Historisch schlechte Umfragewerte für die CDU und der schlechteste jemals gemessene Zustimmungswert für einen amtierenden Bundeskanzler. Friedrich Merz bangt um seine politische Zukunft. Das bestätigt auch eine aktuelle YouGov-Umfrage. Darin rechnet fast die Hälfte der Befragten damit, dass der Kanzler noch in diesem Jahr abgelöst wird. Bei der anstehenden Landtagswahl in Mecklenburg-Vorpommern droht die CDU, ihr historisch schlechtestes Wahlergebnis einzufahren. Sie liegt dort laut ZDF-Politbarometer nur noch bei 6% und droht sogar aus dem Landtag zu fliegen. Bei der Abgeordnetenhauswahl in Berlin könnte die CDU Platz 1 an die Linke verlieren.
5: Je nach Ausgang der Wahlen könnte für Kanzler Merz nach nichtmals anderthalb Jahren im Amt Schluss sein. Spätestens seit dem Wahldebakel vor 2 Wochen in Sachsen-Anhalt steht Merz heftig unter Druck. Am Sonntag werden sich möglicherweise viele in der CDU fragen, stützen oder stürzen. Aus Berlin, David Riemer.
4: Angesichts weiter steigender Spritpreise drückt Finanzminister Lars Klingbeil bei den angekündigten Entlastungen aufs Tempo. Er fordert eine schnelle Entscheidung, nicht nur für Autofahrer.
6: Die Entlastung ist jetzt das Richtige, damit die Bürgerinnen und Bürger das spüren. Aber wir müssen auch thematisieren, dass gerade Mineralölkonzerne die aktuelle Krise nutzen, um sich die Tasche voll zu machen. Deswegen werbe ich weiter für die Übergewinnsteuer. Es ist richtig, dass in Zeiten, wo wir eine Krise haben, wo die Menschen das konkret an den Zapfsäulen spüren, dass wir auch deutlich sagen, die, die sich die Taschen voll machen, die abzocken, die müssen ihren Teil dazu beitragen, dass die Entlastung der Bürgerinnen und Bürger gewährleistet ist.
4: Bundesfinanzminister Klingbeil. Die USA planen nach Angaben von Präsident Donald Trump einen Militärstützpunkt in Polen. Die Gespräche dafür seien in einem fortgeschrittenen Stadium, schrieb Trump auf seiner Plattform Truth Social und kündigte an, dass schon in Kürze ein Standort bekannt gegeben werden könnte. Polen liegt an der Ostflanke der NATO und hatte sich zuletzt verstärkt um eine größere US-Truppenpräsenz bemüht. Damit zum Fußball und da gab es einen herben Rückschlag für die TSG Hoffenheim. Der Start in die Europa League ging nämlich gründlich daneben. Beim Außenseiter OFI Kreta in Griechenland verlor Hoffenheim überraschend, aber verdient mit 0:2.
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1: So, danke. Hauptsache, es gibt keinen herben Rückschlag für die Sonne.
2: Nee,
1: das
2: wird
1: jetzt im Radio Hamburg Wetter. Mit dir, Lea.
2: Die ist weiterhin da, natürlich. 5 Stunden scheint die insgesamt bei 19 Grad später. Und John, ich bin jetzt verwundert, weil gestern standen wir draußen und du hast gesagt, mir ist kalt, morgen ziehe ich eine lange Hose an.
1: Also der Grund ist einfach das neue Tattoo auf dem linken Bein.
2: Ach so.
1: Das braucht ein bisschen Luft.
2: Ah ja, okay. Also kurze Hose wird weiterhin durchgezogen. Bei 14 Grad in der City easy, kein Problem. 13 Grad messen wir in Soltau, 13 auch in Trittau. Und das Wochenende eigentlich ähnlich entspannt. Also es ist immer mal so ein bisschen Regen dabei, aber auch immer Sonnenschein und Temperaturen um die 20 Grad.
1: Und jetzt für eure Sicherheit um 5.03 Uhr der Radio Hamburg Verkehr mit der Edeka-App. Aktuell weder Staus noch Blitzer gemeldet. 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
1: Guten Morgen!
2: Hallo.
1: Schön, dass ihr dabei seid. Lady Gaga ist es auch mit einem ihrer größten Mega-Hits, Abracadabra. Bringt euch perfekt in euren Freitagmorgen. Und wenn die Nachtschicht jetzt mit der Tagschicht abklatscht, begleitet euch dabei das Beste von heute mit One Republic und Need Your Love.

0: guten Morgen.
1: Da wacht ihr doch zurecht auf in eurer Lady Gaga Bettwäsche am Freitagmorgen um 5.11 Uhr. Und eine dieser Mails, die ihr garantiert am liebsten bekommt, ist doch diese Nachricht. Deine Bestellung wurde versandt.
2: Oh ja.
1: Herrlich.
2: Dann aber Ungeduld. Bis
1: ja,
2: da
1: ist. Und hoffen, dass die Nachbarn funktionieren, wenn man nicht da ist. Ne? Ihr habt bei uns ganz viel bestellt. Wir liefern ganz viele Megahits hier bei Radio Hamburg, eurem Musiksender Nummer 1.

0: Guten Morgen.
1: Moin.
0: Radio Hamburg hier für euch um 5.14 Uhr. Euer Freitags-Wetter-Update mit dir, Lea.
1: Das ist meistens schön trocken, später bei 19 Grad, mittags ein bisschen Regen und ansonsten auch viel Sonnenschein dabei.
0: Ja, und das ist unser Appell an euch heute Morgen, wenn ihr gleich auf dem Weg zur Arbeit seid oder von der Nachtschicht nach Hause, holt euch bitte unbedingt die Wochenmopo.
1: Ja.
0: Die Wochenmopo ist die Ausgabe der Hamburger Morgenpost, die einmal in der Woche, nämlich am Freitag, gedruckt an eurem Kiosk erscheint. Und heute feiert die Hamburger Morgenpost 77 Jahre.
1: Juhu, happy
0: 77
1: birthday.
0: Jahre ist Mopo, ist richtig toll. Und deswegen ist es wirklich lustig. Hier zum Beispiel, die Bild-Zeitung hat eine ganze Seite da gebucht. 77 Jahre Mopo, heute gönnen wir euch die Schlagzeile.
1: Oh, das ist aber nett.
0: Ist richtig cool. Ja. Und dann der Appell, und das finde ich einfach nur großartig. Und deswegen unsere große Bitte, holt euch doch heute mal eure Wochenmopo. So sieht's ohne Lokaljournalismus aus, steht hier auf der Seite. Da ist so ein Stück rausgebrannt. Ist wirklich nur
1: Brandloch,
0: so ein kleiner
1: Fetzen. Das ist gar nicht.
0: Ja. Die Mopo wird 77 und kämpft wie viele Medienhäuser weiter um ihre Zukunft. Aber wer guckt hin? Wenn wir es nicht tun, Skandale, Meilensteine, Alltagshelden, 128 Seiten, prallvoll mit Geschichten. Jeder einzelne ein Beleg dafür, dass Demokratie-Reporter braucht. Dankeschön.
1: Danke.
0: Da ist alles gesagt. Und Moment mal, gibt's natürlich auch heute.
1: Dein wichtiger Beitrag.
0: Die wichtigen Frage: Sind Laserschwertduelle auf Baustellen zulässig? Ich würde sagen, ja.
1: Natürlich sagst du ja, das ist ja klar.
0: Die Antwort lest ihr heute in eurer Wochenmopo. Viel Spaß, und während ihr dorthin fahrt zu eurem Kiosk, hört ihr natürlich euren Musiksender Nummer 1, Radio Hamburg, mit Ray. Guten Morgen.

0: Morgen. Radiomuck TV, ich eure Morning Show. Es ist 5.21 Uhr und morgen ist es soweit. Radiomuck Stars for Free in der Barclays Arena. Einlass ist ab 14 Uhr, los geht's um 16 Uhr. Schluss ist dann etwa Dienstag.
1: Genau, wir feiern durch.
0: 5 Megastars in einem einzigen Konzert. Eure Tickets holt ihr euch ganz persönlich ab heute ab 14 Uhr hier bei Radio Hamburg, bei Radio Hamburg Moderator Stübi im Stübis Nachmittag. So nennen wir es jetzt
1: im
0: ab sofort.
1: Stübis Nachmittag, ja.
0: Genau, freut euch drauf, kommt einfach vorbei. Nico Santos war auch schon dabei auf der großen Bühne der Barclays Arena. Und ihr hört ihn jetzt mit dem Besten von heute für euren perfekten Start in euren Freitagmorgen. Was für ein Schlagzeug, wie cool ist das denn?

0: Guten Morgen.
1: Hallo.
0: Radio Amok für euch. Euer Freitagmorgen startet um 5.26 Uhr mit dem Rausschmeißer auf jeder Techno-Party. Schön aber, ne?
1: Ja.
0: So schön. Dann haben wir ein bisschen Vollgas für euch dabei. Ich sag mal mit Tempo 80, 180 sogar. Das Beste von heute, Another featuring 54 Ultra. Das Beste von heute und vor 5.30 Uhr haben wir gleich zwei Plätze hier reserviert. Zwei Handtücher, zwei Liegen.
1: Ja, schön deutsch.
0: Einmal Patrick Kelly und einmal Ray Garvey für euch mit Best Bad Friend.
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0: An Stationen wie Sternschanze, Altona, Jungfernstieg und Landungsbrücken steht Zugang zum HVV nur mit Haltung und Hilfsbereitschaft. Anlass ist der Tag der Zivilcourage morgen. Gute Idee. Die nächsten Nachrichten haben wir für euch um 6 und das Radio Hamburg Freitagswetter kommt von dir, Lea.
1: Das wird wieder schön sonnig später, auch bei 19 Grad, auch wenn es kurz nieseln kann. Das ist aber auch nur mittags. Das ist schönes Wow. 14 Grad wärst du in der City jetzt, 13 zum Beispiel in Bremerförde, 14 in Norderstedt und am Wochenende auch alles super. Morgen nicht ganz so gut, aber ist ja perfekt. Ihr seid ja eh in der Arena dann bei Radio Hamburg Stars of Free. Da sind wir ja drin. 20 Grad, übermorgen dann auch sonnig und 19 Grad.
0: Und hier ist für eure Sicherheit um 5.32 Uhr der Radio Hamburg Verkehr mit der Edeka-App. Keine Staus und Blitzer gemeldet. Der Radio Hamburg Verkehr für Hamburg, Niedersachsen und Schleswig-Holstein.
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0: Guten Morgen.
1: Hallo.
0: Ja, gleich wird's ganz ruhig, ganz entspannt, ganz easy startet ihr in euren Freitagmorgen mit Emily Sunday und ihrem wunderschönen Mega-Hit Read All About It Part 3. Ganz wichtig dabei.
1: Das ist wichtig. Ja. Part 3.
0: Dann vorher ein bisschen mit Vollgas rein in euren Freitagmorgen Another Featuring 54 Ultra mit dem Besten von heute. Talk to you.

0: schön. Mhm. Guten Morgen.
1: Morgen.
0: 5.40 Uhr, hier ist eure Radio Mucke Morning Show. Morgen erlebt ihr endlich live und for free natürlich Purple Disco Machine, Fastball, Tiffany Harris, Clock Clock und Leonie.

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2: 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Wir sind natürlich euer Musiksender Nummer 1.
5: Hey,

0: Guten Morgen. Radio Mucke für euch um 5.44 Uhr mit deinem Wetterupdate, Lea.
1: Auch wenn es jetzt frisch startet bei 13 Grad in der City, wird später alles gut. 19 Grad sind drin, 5 Stunden Sonnenschein. Also fühlt sich eigentlich fast sommerlich an, auch wenn es kurz regnet. Vor allem wichtig, Freitagabend, da ist es dann trocken für euch.
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0: Hamburg. Hallo. Hier ist eure Radio Hamburg Morning Show. Und das hier ist ja wohl musikalisch gesehen wie so eine Tombola mit nur Hauptgewinn.
1: Ja, geil.
0: Oder euer Musiksender Nummer 1 Radio Hamburg jetzt mit B.O.B. featuring Hayley Williams und Airplanes.

0: Berlin. Oh, jetzt habe ich ins Klavier gequatscht. Ist aber okay. So schön, oder?
1: Ja.
0: Radio Hamburg hier für euch um 5.55 Uhr, euer Musiksender Nummer 1. Katy Perry holt gleich die Harley aus der Garage. Mhm. Watch It Burn, was für ein Brett hier bei eurem Musiksender Nummer 1 für ganz viele Mega jetzt auch noch. Anne-Marie garantiert vor 6 Uhr macht ihr schön laut bei euch im Bad. Haben auch die Nachbarn was davon mit 2002.
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0: Oh, John.
1: So schön.
0: Was ist jetzt los?
1: Ja, ja. Großer Amberie-Fan, wie ihr doch auch. Das Radio Amok hier, eure Morning-Show. Guten Morgen erstmal.
0: Moin.
1: Und ihr habt gerade auf euer Konto geschaut und denkt, oh, da ist aber Platz.
0: Ordentlich.
1: Ja, dann füllt ihn doch mit 100 Euro. Die holt ihr euch hier bei Radio Hamburg, eurem akustischen Geldinstitut, um 6.16 Uhr. Jetzt ist es 6 Uhr.
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3: Guten Morgen. Sperrungen zum Wochenende. SPD-Endspurt in Mecklenburg-Vorpommern. Sonne, Wolken und Regen bis 19 Grad. Das Wochenende startet wieder mit Einschränkungen für Autofahrer. Wer kann, sollte deswegen sein Auto lieber stehen lassen und Bus oder Bahn fahren. Ab 21 Uhr heute wird die Kölbrandbrücke gesperrt. Ab 22 Uhr ist dann auch die A1 Richtung Süden zwischen Stillhorn und Harburg dicht. Beide Sperrungen dauern bis Montag früh um 5. Grund für die Sperrungen sind Bauarbeiten. Am bundesweiten Tag für Zivilcourage morgen geht es darum, ein Zeichen gegen Gewalt, Diskriminierung und Rassismus zu setzen. Clemens Benke, daran beteiligt sich auch der HVV.
4: Wenn wir alle mehr aufeinander achten, wird auch das Miteinander im HVV besser, sagt HVV-Chefin Theresa Korbut. Und unter Zivilcourage versteht sie ganz konkret:
5: Wenn man etwas sieht, nicht weggucken oder nicht das Handy zucken und Social Media live gehen und sagen, wow, wow, guck mal.
4: Sondern ganz konkret helfen und ganz wichtig, dabei sich nicht selbst gefährden.
5: Sie können einfach die SOS-Notrufsäule bedienen, einfach auf den Knopf drin, dann meldet sich die Dispo und hilft Ihnen, wenn Sie die Situation beschreiben.
3: Die SPD kann es offenbar noch. 3 Tage vor der Landtagswahl in Mecklenburg-Vorpommern haben die Sozialdemokraten die AfD laut ZDF-Politbarometer überholt. Die Partei von Ministerpräsidentin Schwesig liegt demnach bei 37% und hat damit 3 Prozentpunkte mehr als letzte Woche. Die AfD mit Herausforderer Holm kommt auf 36%. Die Kanzlerpartei muss dagegen um den Einzug in den Landtag bangen. Die CDU liegt bei gerade noch 6%. Ja, und auch im Bund sind die CDU-Umfragewerte historisch schlecht. Und Kanzler Merz hat den schlechtesten jemals gemessenen Zustimmungswert für einen amtierenden Bundeskanzler. Fast die Hälfte rechnet laut einer YouGov-Umfrage damit, dass er noch dieses Jahr abgelöst wird. Diana Kramer.
6: Spätestens seit dem Wahldebakel in Sachsen-Anhalt wird darüber spekuliert, ob sich Friedrich Merz im Amt halten kann und wie lange. In dieser Woche hatte der Kanzler zwar Rückendeckung von den 8 CDU-Ministerpräsidenten bekommen, das könnte sich aber auch ändern, wenn die CDU bei den Landtagswahlen an diesem Sonntag weiter abschmiert.
3: Und das waren die Nachrichten aus Hamburg, Deutschland und der Welt.
1: Euer Radio Hamburg Wetter und die Sonne schmiert garantiert nicht ab heute. Kommt von dir, Lea.
7: Ja, das wird herbstlich, aber vor allem schön auch. Sonnig immer wieder bei 19 Grad später. 13 messen wir in der City jetzt. 13 zum Beispiel auch in Trittau. In York sind wir noch bei 11. Und dann ist es halt meistens trocken. Mittags ein bisschen Regen. Am Wochenende morgen mehr Regen, übermorgen auch. Aber auch da immer Sonne dabei. Die Gummistiefel von den Kids dann am besten einfach auf dem Flur lassen mit dem Schlamm. Und dann ist auch alles gut.
1: Und hier ist für eure Sicherheit um 6.02 Uhr der Radio Hamburg Verkehr mit der Edeka-App. Achtung, Autofahrer, es sind Rehe auf der B431 Sülderfer Landstraße in beiden Richtungen. Kurz vor Rissen hat uns Radio Hamburg-Hörerin Verena gemeldet. Dankeschön. Das ist der Radio Hamburg Verkehr für Hamburg, Niedersachsen und Schleswig-Holstein.
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1: Guten Morgen!
7: Hallo.
1: Ja, euer Weg vom Bett in euer Bad, von eurem Bad in die Küche, von eurer Küche in eure Bahn. Wir sind auf jeden Fall jede Sekunde bei euch mit ganz vielen Mega-Hits. Justin Bieber und Blood Pop gleich für euch mit Friends. Macht richtig gute Laune, genauso wie das Beste von heute. Presented by Katy Perry mit Watch It Burn.

0: Natürlich ist Radiohamburg Guten Morgen.
1: Morgen.
0: 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Ihr erlebt dann endlich live und for free morgen Purple Disco Machine, Fastboy, Tiffany Harris, Clock

0: Und schon in bester Radio Hamburg Stars for Free Laune, euer Moderator vom Radio Hamburg Nachmittag. Stübi, guten Morgen.
1: Guten Morgen, ihr beiden. Na? Ja, heute Nachmittag sehen wir uns ja schon wieder zur großen Probe von Stars for Free 2026. Wollen wir jetzt schon einmal üben? Komm, 1, 2, 3. Hallo Hamburg. Guck mal. Können wir uns auch sparen, den Termin später.
2: Läuft.
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0: Guten Morgen, Hamburg.
1: Morgen.
0: Hier ist eure Radio Hamburg Morning Show, 6.13 Uhr. Gleich holt ihr euch 100 Euro ab. Vorher erstmal euer Radio Hamburg Wetter mit Lea.
1: Bei maximal 19 Grad alles dabei, aber vor allem viel Sonnenschein. Bei 13 Grad in der City ist es jetzt auch schön trocken.
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0: Nördlich der Elbe gegen südlich der Elbe. Guten Morgen aus Ahrensburg. Katrin.
4: Moin John.
1: Hi.
4: Moin Lea.
0: Na. Genau. Und sag mal, Katrin, musst du deinen Namen eigentlich jedes Mal buchstabieren, wenn du ihn sagst? Katrin Fischer. Katrin, musst du es buchstabieren? Es gibt so viele Schreibweisen. Eine Katrin, ja, mit C, Katrin mit TH, ohne H.
4: Ja, ich sage immer mit TH, das sind die einzig wahren.
1: Okay. Guck mal. Also gibt es doch da die verschiedenen Lager.
0: Es geht um 100 Euro für dich. Das ist klar definiert. Und die schnellsten 33 Sekunden deines Lebens, Katrin mit TH, starten jetzt. Ein Tier mit E wie Emil.
4: Ente.
0: Farbe mit B wie Bertha.
4: Blau.
0: Ein Beruf mit H wie Heinrich.
4: Handwerker.
0: Eine Insel mit M wie Martha.
4: Mallorca.
0: Irgendeine Zahl mit Z wie Zacharias.
4: 10.
0: Automarke mit O wie Otto.
4: Opel.
0: Hauptstadt mit B wie Bertha.
4: Berlin.
0: Musikinstrument mit G wie Gustav.
4: Gitarre.
0: Fernsehsender mit R wie Richard.
4: RTL.
0: Superheld mit B wie Bertha.
4: Batman.
0: Kleidungsstück mit T wie Theodor.
4: Pullover.
0: Sportart mit G wie Gustav.
4: Gold.
0: Ja, das war noch mit drin, natürlich.
1: Sehr gut.
0: Voll 18 Löcher gespielt in 33 Sekunden.
1: Kleidungsstück mit T wie Theodor. Pullover.
4: Ist ein bisschen, ich hab T fast, ach ja,
1: ja,
4: oh Gott.
1: Hm. Mist, aber ey, das ist egal, weil ohne das hast du trotzdem 11. Wie gut.
4: Oh wow, cool.
0: Natürlich, und ihr meldet euch an für eure Chance auf die 100 Euro unter radiohamburg.de. Die Finalrunde dann in eurem Radio Hamburg Nachmittag der Stübi-Show um 17.17 Uhr. Schaltet ihr noch einfach ein hier, Radio Hamburg, euren Musiksender Nummer 1 jetzt mit Ava Max. Nur für euch. Ah.

0: Morgen.
1: Moin.
0: Radio Hamburg hier für euch. Es ist 6.23 Uhr an eurem Freitagmorgen. Da ist ja gute Laune sowieso schon mal vorausgesetzt. Ganz klar. Aussi ist gleich für euch dabei bei eurem Musiksender Nummer 1 mit Electrified. Kennt ihr natürlich vom Mitsingen bei euch im Auto. Und das Beste von heute garantiert noch vor 6.30 Uhr. Martin Garrix zusammen, Achtung, mit Ed Sheeran.
1: Wow.
0: Hat sich auch gedacht. Das wohl klappt.
1: Ja.
0: Ed Sheeran hat gesagt, logisch klappt das. Wir machen einen Hit zusammen und den hört ihr gleich. Repeat it.
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0: Guten Morgen.
1: Moin.
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0: Also, das ist schon alles.
1: Reden schon.
0: Ist ja unglaublich. Radiobook hier, eure Morning Show. Und endlich geht's los. Radiobook Stars for Free morgen in der Barclays Arena. Ihr seid nicht dabei, weil ihr halt eine Freiheitsstrafe absitzt.
1: Normal, klar.
0: Oder egal. Wenn ihr nun wirklich gar nicht dabei seid aus Gründen, haben wir tatsächlich für morgen eine wirklich gute Alternative für euch. Mhm. Hört mal in weniger als 10 Minuten. Es ist 6.30 Uhr.
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3: Mit Marc Elvers. Guten Morgen. Zwei marode Brücken sorgen an diesem Wochenende wieder für Verkehrsprobleme durch Sperrungen in Hamburg. An der Süderelbbrücke der A1 und an der Kühlbrandbrücke wird gebaut. Autofahrer müssen Umwege in Kauf nehmen. Die Verkehrsbehörde empfiehlt, lieber auf Busse und Bahnen umzusteigen. Statt Zugang nur mit gültiger Fahrkarte heißt es beim HVV jetzt für 2 Wochen Zugang zum HVV nur mit Haltung und Hilfsbereitschaft. Zum bundesweiten Tag der Zivilcourage morgen werden einige Bahnhofszugänge, zum Beispiel an den Stationen Sternschanze, Altona, Jungfernstieg und Landungsbrücken, für 2 Wochen mit diesen neuen, sehr auffälligen roten Beschriftungen beklebt. Wir möchten damit alle Fahrgäste einladen, im entscheidenden Moment hinzusehen und Mitmenschen nicht allein zu lassen, sagt HVV-Chefin Theresa Korbut. Die Zustimmungswerte für Friedrich Merz sind die niedrigsten jemals gemessenen für einen amtierenden Bundeskanzler. Fast die Hälfte der Menschen in Deutschland rechnet mittlerweile damit, dass Merz noch in diesem Jahr abgelöst wird. Seit dem Wahldebakel der CDU in Sachsen-Anhalt steht er massiv unter Druck.
0: Die nächsten Nachrichten haben wir für euch um 7 und das Radio Hamburg Freitagswetter kommt von dir, Lia.
1: Das wird sonnig später bei 19 Grad maximal und auch jetzt bei 13 Grad schon so schön. Kerstin hat uns zum Beispiel auf WhatsApp gerade ein Foto geschickt. Dankeschön. Vom Sonnenaufgang, der ist ja schon so orange und gelb und sieht einfach nur herrlich aus. Und wichtig, sie schreibt schon dazu, mit Blick auf morgen kann es nur schön werden. Tickets liegen bereit für Stars for Free. Cool. Also das wird ja wohl richtig Spaß. Gut. Mega. In der Barclays Arena freuen wir uns auf dich, auf euch alle. Bei 20 Grad und Nieselregen dann so ein bisschen. Sonntag entspannt auch wieder Sonne dabei bei 19 Grad.
0: Und hier ist für eure Sicherheit um 6.31 Uhr der Radio Hamburg Verkehr mit der Edeka-App. Achtung Autofahrer, da ist eine ungesicherte Unfallstelle auf der A7 Hamburg Richtung Hannover, direkt in der Einfahrt Waltershof. Da hat es zwischen einem Sprinter und einem Laster gekracht. Der LKW steht sogar auf der Leitplanke und ihr kommt da deshalb jetzt gerade nicht auf die A7.

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1: Guten Morgen.
2: Hallo.
1: Direkt rein in euer Badezimmer. Sorgt für gute Laune, das Beste von heute. Moskenner kann das am besten mit Rhythm Unknown. Hört ihr garantiert innerhalb der nächsten Viertelstunde. Und wir starten gemeinsam mit Joel Curry und Tom Grennan und Lionheart Fearless.

0: Guten Morgen.
1: Hallo.
0: Radio Amok hier, eure Morningshow um 6.39 Uhr. Und morgen, 14 Uhr, ist Einlass Radio Hamburg Stars for Free in der Barclays Arena mit Leonie, Clock Clock, Purple Disco Machine, Tiffany Harris und Fastboy. Dieses Konzert-Event des Jahres bei uns in Hamburg ist nur für euch und ihr freut euch schon. Moin.
2: Moin, hallo, ich bin Steffi. Ich habe gerade Karten ergattert. Juhu, ich freue mich ganz doll.
3: Hi, ich bin Marc. Ich habe gerade Tickets noch ergattern können und ich freue mich mit meiner Frau und unseren Freunden zu Stars for Free zu gehen.
0: Ja, es wird richtig schön und für viele Kinder auch das allererste Konzert ihres Lebens. Das wird so großartig. Stars for Free in der Barclays Arena. 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Ohne euch würde es in der Arena genau so klingen, wenn Lea und Stübi euch gegen 16 Uhr auf der Bühne begrüßen.
4: Hallo Hamburg!
0: Guck mal.
5: Das wäre nix.
0: Das wär gar nix, ne? Und deswegen freuen wir uns. Alle Megastars für euch kostenlos. Alle Infos findet ihr natürlich auch bei uns unter radiohamburg.de.
5: Ja, auf jeden Fall. Und ich habe jetzt echt schon ein Zimmer so gelesen, auch in den Kommentaren, so, oh schade, ich kann einfach nicht da sein. Ist alles gut. Ja, ihr seid natürlich alle dabei. John, du sendest ja ab 16 Uhr auch live aus der Barclays Arena. Und du hast echt alle Highlights. Die ganzen Megastars vorm Auftritt, nach dem Auftritt. Alle Gefühle, alle Highlights, da seid ihr dabei.
0: Genau, 16 Uhr geht's los morgen. Schaltet doch einfach ein, Radio Hamburg. Euren Musiksender Nummer 1, jetzt mit dieser heiligen Allianz aus Sam Smith und Mary J. Blige. Stay with me, so schön.

0: Moin.
1: Radio Hamburg für euch. Gleich das Beste von heute bei eurem Musiksender Nummer 1. Moskenner sorgt für gute Laune bei euch im Auto mit Rhythm Unknown. Vorher jetzt um 6.44 Uhr euer Wetterupdate mit dir, Lea.
0: Bei 13 Grad in der City wird es jetzt immer schöner, immer sonniger. Die Sonne geht so schön auf und es ist vor allem auch trocken. Meistens später dann auch bei 19 Grad und viel Sonnenschein.
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0: Euer Better-Update.
1: Jo.
0: Ja, Nico Santos, Lena, große Premiere gewesen bei Radio Hamburg Stars for free.
1: Das war richtig episch.
0: Ja, das war richtig toll. Morgen geht's dann weiter. Ab 14 Uhr ist Einlass, 16 Uhr beginnt die Show. Ihr holt euch eure Tickets heute ab 14 Uhr hier bei Radio Hamburg. Eure Musiksender Nummer 1. Und falls ihr jetzt schon bei der Arbeit sitzt im Homeoffice und kurz davor seid, euren Laptop aus dem Fenster zu werfen.
1: Oh ja, Klassiker.
0: Imani hätte da möglicherweise Verständnis. Sie singt ja jetzt für euch Don't Be Shy. Und die geht in sogenannte Rage Rooms und darf da ganz offiziell Sachen zerlegen, um Dampf abzulassen.
1: Nee, das ist so ein Agro-Raum.
0: Ja, bei uns ist es das Radio Hamburg Studio.
1: Ja, ist echt so. Wir sind im Rage Room.
0: Mit Imani. Kommt gut rein in euren Freitagmorgen.

0: Guten Morgen, Hamburg.
1: Morgen.
0: Wir haben hier eure Morningshow. Freut euch doch in der nächsten halben Stunde auf Gamper the Dhoni. Sie kommt aus der Roberts-Dynastie.
1: Ja, und das
0: Emily
1: ist
0: Roberts singt für euch. Emily Roberts ist auch noch eine Hamburgerin. Großartig, steht gleich mit sich selbst auf. Ist ja auch toll, ne?
1: Das ist geil, ja.
0: Beste von heute, Leonie mit Callum Scott. Baby, won't you stay for me? Leonie auch dabei, morgen bei Radio Hamburg Stars for Free in der Barclays Arena. Eure Tickets holt ihr euch heute noch ab 14 Uhr ab hier bei Radio Hamburg in der Spitaler Straße. Und garantiert noch vor 7 Uhr Kamerad mit einem seiner größten Mega-Hits. Kennt ihr vom Mitsingen? Hug Yourself.
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0: Achtung Autofahrer, um 6.56 Uhr, da sind Fußgänger auf der A1 Hamburg-Lübeck, Höhe Kreuz Süd in beiden Richtungen Fußgänger. 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

0: Guten Morgen.
1: Morgen.
0: Das ist Radio Hamburg hier. Was sonst? Das ist doch ganz klar. Eure Morningshow, und ihr liebt es doch zu quizzen, und ihr bekommt es jeden Morgen mit der Kai-Pflaume des deutschen Radios mit Lea. Du bist ja die Quizmasterin.
1: Ja.
0: Gib uns mal einen kleinen Überblick über den Fragenkatalog. Gleich dreimal Kunst und Literatur.
1: Das wäre dein Wunsch. Das ist nicht der Fall. Mehr sage ich dir nicht.
0: Nicht berücksichtigt.
1: Nein. Deine Wünsche eh nicht.
0: Ihr quizzt auf jeden Fall mit, wenn es gleich um 100 Euro geht. Würdet ihr sie euch holen, hört ihr gleich selbst. Quizzt mit in 10 Minuten. Es ist 7 Uhr.
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3: Guten Morgen. Wichtige Straßen am Wochenende dicht. Stimmungstief bei der CDU. Sonne und Wolken bis 19 Grad. Ab heute Abend stehen über das Wochenende wieder zwei dicke Sperrungen an. Carolina Koplin.
4: Ab heute Abend 21 Uhr wird die Kühlbrandbrücke mal wieder für den Verkehr geschlossen. Eine Stunde später ist dann auch die A1 gesperrt, und zwar Richtung Süden zwischen den Anschlussstellen Stillhorn und Harburg. Beide Strecken sollen am Montag um 5 Uhr wieder geöffnet werden. In der Zwischenzeit gibt es an der Kühlbrandbrücke wieder Wartungs- und Instandsetzungsarbeiten, und an der A1 finden vorbereitende Maßnahmen für den Ersatzbau der Süderelbbrücke statt.
3: Am bundesweiten Tag für Zivilcourage morgen geht es darum, ein Zeichen gegen Gewalt, Diskriminierung und Rassismus zu setzen. Clemens Benke, daran beteiligt sich auch der HVV.
5: Wenn wir alle mehr aufeinander achten, wird auch das Miteinander im HVV besser, sagt HVV-Chefin Theresa Korbut. Und unter Zivilcourage versteht sie ganz konkret:
6: Wenn man etwas sieht, nicht weggucken oder nicht das Handy zucken und Social Media live gehen und sagen, wow, wow, guck mal.
5: Sondern ganz konkret helfen und ganz wichtig, dabei sich nicht selbst gefährden.
6: Sie können einfach die SOS-Notrufsäule bedienen. Einfach auf den Knopf drin, da meldet sich die Dispo und hilft Ihnen, wenn Sie die Situation beschreiben.
3: Die SPD ist kurz vor der Wahl in Mecklenburg-Vorpommern im Aufwind. Sie kommt laut ZDF-Politbarometer jetzt auf 37%, ein Prozentpunkt mehr als die AfD. Die CDU bangt dagegen um den Einzug in den Landtag und liegt bei 6%. Auch im Bund muss sich die CDU Sorgen machen. Die Umfragewerte sind historisch schlecht, und Friedrich Merz hat die schlechtesten jemals gemessenen Zustimmungswerte für einen Kanzler. Fast die Hälfte rechnet laut einer YouGov-Umfrage damit, dass er noch dieses Jahr abgelöst wird. Diana Kramer.
7: Spätestens seit dem Wahldebakel in Sachsen-Anhalt wird darüber spekuliert, ob sich Friedrich Merz im Amt halten kann und wie lange. In dieser Woche hatte der Kanzler zwar Rückendeckung von den 8 CDU-Ministerpräsidenten bekommen, das könnte sich aber auch ändern, wenn die CDU bei den Landtagswahlen an diesem Sonntag weiter abschmiert.
3: Und das waren die Nachrichten aus Hamburg, Deutschland und der Welt.
0: Euer Radio Hamburg Freitagswetter kommt von dir, Lea.
1: Mit 13 Grad in der City, so ein krass orange strahlender Himmel jetzt. Die Wolken sehen richtig aus, als wären die irgendwie gelb gemalt. Genauso auch in Bremerförde bei 12 Grad, 13 messen wir in Kiel. Und das Schöne ist, auch wenn es kurz nieselt, bleibt es echt warm und trocken heute. 19 Grad, morgen sogar 20 Grad, auch wenn es da ein bisschen mehr regnet. Und Sonntag wieder viel Sonne und 19 Grad. Zwar ein bisschen Wind, aber dafür meistens trocken.
0: Und hier ist für eure Sicherheit um 7.02 Uhr der Radio Hamburg Verkehr mit der Edeka-App. Achtung, Autofahren, das ist eine Warnung. Da sind keine Fußgänger mehr. A1 Hamburg in Lübeck, Höhe Dreieck Norderelbe in beiden Richtungen. Und es gibt eine ungesicherte Unfallstelle jetzt auf der A7 Hamburg Richtung Hannover, hat uns Radiohörer Markus gemeldet, direkt in der Einfahrt Waltershof. Da hat es zwischen einem Sprinter und einem Laster gekracht. Der LKW steht sogar auf der Leitplanke, und daher kommt ihr da jetzt nicht auf die A7. Das Blitzer-Update. Radiohörerin Tabea meldet ein: Holstenstraße statt auswärts, kurz vor der Kreuzung Max-Brauer-Allee. Und Rico hat eingesehen: Moorfleter Straße statt einwärts hinterm Hotel Eulenkrug. Das ist der Radio Hamburg Verkehr für Hamburg, Niedersachsen und Schleswig-Holstein.
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0: Guten Morgen.
1: Morgen. Ja,
0: zum Glück seid ihr nicht allergisch gegen Megahitze. Wir haben ganz viele davon für euch. Gleich zum Beispiel das Beste von heute mit Leonie und Callum Scott. Diese Allianz mit Stay, das Beste von heute. Und wir starten zusammen mit Gamble Dedoni und Emily Roberts mit Bittersweet Symphony.

0: So schön, guten Morgen.
1: Radio Hamburg hier für euch um 7.10 Uhr. Und ihr sitzt doch in euren Showklamotten jetzt vor eurem Radio in eurer Küche. Prächtige Gala-Uniformen.
0: Klar.
1: Perfekt zum Mitraten.
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3: Macht ihr doch alle gerne auch bei euch bei der Arbeit mal ein Battle jetzt draus, wer den nächsten Kaffee holen geht. Quiz mit um 100 Euro im Jackpot. Dafür herzlich willkommen, Jörg aus Uetersen.
4: Ja, hallo.
3: Guten Morgen.
4: Schön, dass du da bist.
3: Du und John, ihr habt viel gemeinsam. Ihr wart erstens beide mal Fußballtrainer.
4: Ja.
3: Und ihr habt einen Sohn, der gleich heißt.
4: Ja, genau. Meine Frau wollte Tore, ich wollte Liam. Was rausgekommen?
3: Hat ihr euch geeinigt auf Tore, Liam?
1: Ja, HSV macht morgen Tore. Das ist
4: ja, 1-0 habe ich getippt.
3: Oha, okay.
1: Ja, mein Sohn heißt auch Liam tatsächlich.
3: Liams, drücken alle die Daumen jetzt hier für euch.
1: Alle Liamesen.
3: Ja, oh Gott. Wir gehen in die Joker-Kategorie.
2: Sport.
3: Jürgen Klopp hat nächste Woche sein erstes Fußball-Länderspiel als Bunde.
1: Oh, ja? Jetzt bin ich auch gespannt.
4: Niederlande.
3: Das sind meine Gedanken.
1: Ich hätte jetzt gesagt, Marc-André Ter Stegen.
3: Als okay. Bundestrainer. Wie heißt der Gegner der deutschen Mannschaft?
1: Okay.
3: Niederlande ist richtig.
4: Danke.
3: Jörg, erster Punkt für dich. Das ist die nächste Kategorie.
2: Geschichte.
3: Da hört ihr jetzt unterschiedliche Ereignisse, die alle im selben Jahr stattgefunden haben. Und ihr buzzert mit eurem Namen gerne da schon rein, sobald ihr wisst, um welches genaue Jahr es sich hier handelt.
5: Helmut Kohl ist tot.
6: Fidget Spinner aus den USA sind der neue Verkaufsschlager.
7: Despacito.
8: Das Hamburger Schanzenviertel gestern Abend. Auch wenn alle Staatsgäste schon wieder abgereist sind, hier geht der G20 weiter.
3: Jörg hat immerhin schon getanzt bei Despacito.
4: Das ja, war was. Ich habe so eine Ahnung, aber genau das Jahr.
1: Nein.
3: Wenn keiner möchte, schließe ich die Frage.
1: Wenn keiner möchte, ist nicht richtig.
3: Wenn keiner kann. 2017 wäre es gewesen.
1: Okay.
3: Damit ist es weiterhin Stand jetzt ein 1-0 für Jörg. Und diese Kategorie entscheidet.
2: Kunst und Literatur.
3: Ich suche eine Schriftstellerin mit Vor- und Nachnamen. Und von ihr stammt der neue Roman 1999 Meter.
1: Das ist Caroline Wahl.
3: Über dem Meer. Platz 3 in der Spiegel-Bestsellerliste. Und das ist richtig schon, Caroline Wahl.
1: Was für ein Battle.
3: Jörg klatscht sogar 1-1. Damit habt ihr euch den Jackpot erhöht. 150 Euro. Jörg, wir sehen uns Montag wieder.
1: Bin ich dabei.
3: Ja, geil. Ihr alle auch. Quiz dann gerne wieder mit um 7.10 Uhr hier bei Radio Hamburg.

0: Schon Sven, ne?
1: Ja, genau. Ja. Von BTS persönlich, großartig. Radio Hamburg hier, 7:16 Uhr. Das ist euer Wetterupdate mit dir, Lea.
0: So schön sonnig, bei 12 Grad jetzt in der City. Ihr schickt so viele Himmel, die schon so gelb angestrahlt sind. Und so schön sonnig bleibt es später auch bei 19 Grad.
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0: 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Na, irgendwie im Auto, zu Hause beim Kochen mit der Family. Ab 16 Uhr mit allen Einblicken aus dem Backstage der Megastars, die Live-Auftritte. Wow. Ihr seid dabei hier bei Radio Hamburg.
1: Genau, 16 Uhr. Schaltet einfach ein. Vielleicht kommt die Adele noch vorbei. Setzt sich auch neben mich.
0: Sicherlich. Hat auch Fragen.
1: Kann ich ein Gespräch aufzwingen so und sonst ja, so.
0: Genau.
1: Jetzt singt sie auf jeden Fall für euch bei eurem Musiksender Nummer 1. Wird's jetzt episch bei Radio Hamburg mit Set 5.

0: Guten Morgen.
1: Hallo.
0: Radio Hamburg für euch um 7.23 Uhr, euer Musiksender Nummer 1 in der nächsten halben Stunde für euch. Mit dabei Calvin Jones. Sie kommen zu zweit zu euch, Loy und David Puentes mit Golden Summer. Es noch nicht gemacht habt, gleich ist es soweit. Ihr verliebt euch in die Stimme von Alex Warren und Passenger garantiert noch vor 7.30 Uhr hier bei Radio Hamburg, eurem Musiksender Nummer 1.
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0: Guten Morgen.
1: Moin.

0: So gut, Alex Warren bei Radio Hamburg, eurem Musiksender Nummer 1. Schönen guten Morgen.
1: Morgen.
0: Und ihr feiert morgen mit Radio Hamburg Stars for Free in der Barclays Arena. Wenn er an die 12.000 in der Arena denkt, geht ihm der Arsch auf Grundeis. Das klingt übrigens so.
1: Originalaufnahme.
0: Natürlich, da geht der Arsch auf Grundeis, eindeutig.
1: Klar.
0: Radio Hamburgs Next Megastar Levi aus Rahlstedt, euer Casting-Gewinner, arbeitet eigentlich in einer Werkstatt für Behinderte. Morgen singt er zum allerersten Mal in seinem Leben vor 12.000 Menschen. Und bei uns macht er gleich für euch das Warm-up und verrät euch auch seine Setlist. Und das schon in weniger als 10 Minuten. Es ist 7.30 Uhr.
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3: Mit Marc Elvers. Guten Morgen. Zwei marode Brücken sorgen an diesem Wochenende wieder für Verkehrsprobleme durch Sperrungen in Hamburg. An der Süderelbbrücke der A1 und an der Kühlbrandbrücke wird gebaut. Autofahrer müssen Umwege in Kauf nehmen. Die Verkehrsbehörde empfiehlt, lieber auf Busse und Bahnen umzusteigen. Statt Zugang nur mit gültiger Fahrkarte heißt es beim HVV jetzt für 2 Wochen Zugang zum HVV nur mit Haltung und Hilfsbereitschaft. Zum bundesweiten Tag der Zivilcourage morgen werden einige Bahnhofszugänge, zum Beispiel an den Stationen Sternschanze, Altona, Jungfernstieg und Landungsbrücken, für 2 Wochen mit diesen neuen, sehr auffälligen roten Beschriftungen beklebt. Wir möchten damit alle Fahrgäste einladen, im entscheidenden Moment hinzusehen und Mitmenschen nicht allein zu lassen, sagt HVV-Chefin Theresa Korbut. Die Zustimmungswerte für Friedrich Merz sind die niedrigsten jemals gemessenen für einen amtierenden Bundeskanzler. Fast die Hälfte der Menschen in Deutschland rechnet mittlerweile damit, dass Merz noch in diesem Jahr abgelöst wird. Seit dem Wahldebakel der CDU in Sachsen-Anhalt steht er massiv unter Druck.
0: Eure nächsten Nachrichten haben wir um 8 und das Radio Hamburg Freitagswetter kommt von dir, Lea.
1: 19 Grad sind drin und jetzt bei 12 Grad in der City schon so schön sonnig. Ich glaube, die Familie in WhatsApp, also Familiengruppen, WhatsApps, die Quote ist gerade sehr hoch, dass alle da ein Bild reinschicken, weil es wirklich so gelb ist. Ihr rastet auch alle aus. Zum Beispiel auch in York oder am Timmendorfer Strand. Besonders schön bei 13 Grad. Wochenende wird auch entspannt. Auch wenn es morgen relativ viel regnet bei 20 Grad, ist immer Sonne dabei. Vor allem übermorgen dann wieder bei 19 Grad.
0: Und hier ist für eure Sicherheit um 7.32 Uhr der Radio Hamburg Verkehr mit der Edeka-App. Achtung Autofahrer, eine ungesicherte Unfallstelle auf der A1 Bremen Richtung Hamburg, Höhe Harburg. Dann ist noch eine ungesicherte Unfallstelle auf der A7 Hamburg Richtung Hannover, direkt in der Einfahrt Waltershof. Und ein liegen gebliebener Laster auf der A23 Hamburg Richtung Heide, kurz

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1: Guten Morgen.
2: Morgen.
1: Das Beste von heute ist das Stichwort. Die Mädels aus London freuen sich schon auf euch. Gleich Flo mit der Licket und wir starten gemeinsam mit Loy und David Fuentes. Urlaubsfeeling zu den vielen schönen Fotos von euch, was den Sonnenaufgang angeht. Mit Golden

0: Tut er ja jetzt.
1: Jetzt Radio Hamburg, schönen guten Morgen, 7.39 Uhr und prüft doch mal euren Puls jetzt bei euch im Auto vorne links am Steuer. Sein Puls ist jetzt garantiert das Doppelte.
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1: Jo, und er tritt auf als dritter Act. Irgendwo zwischen Grammy-Gewinner Purple Disco Machine, Clock Clock und Leonie. Aus Rahlstedt, du arbeitest im normalen Leben in deiner Werkstatt für Behinderte. Levi!
3: Einen wunderschönen guten Morgen.
1: Na? Levi, nur noch wenige Stunden bis zu deinem großen Auftritt. Morgen in der Barclays Arena bei Radio Hamburg Stars for Free. Die Nummer 1 des Castings bist du gewesen als Radio Hamburgs Next Megastar. Geht dir die Düse?
3: Also es beschäftigt mich auf jeden Fall, ja. Aber ich versuche auf jeden Fall alles daran zu legen, mich so ein bisschen runterzubringen und den Moment dann zu genießen.
1: Runterzubringen, damit wir dich raufbringen und zwar auf die Bühne. Wenn wir dich nicht rauftragen müssen in der Bahre, du bist ein bisschen angeschlagen.
3: Ja, leider. Ich glaube, das ist tatsächlich der Schlafmangel und jetzt so nach so langer Zeit Anspannung sagt der Körper irgendwann so, ich glaube, du musst dich mal ausruhen.
1: Ja, vor allen Dingen zum Ausruhen ist ja erst nach den 10 Minuten Zeit, ne?
3: Ja.
4: Ich glaube, aber dann fällt echt einiges ab.
1: Ja, das glaube ich sofort. Was ist es denn bei dir? Ist so eine Art Erkältung oder?
3: Ja, es ist so ein bisschen Schnupfen und Halsschmerzen und so, aber ich habe auf jeden Fall trotzdem richtig, richtig Bock und cool. Das wird auf jeden Fall richtig cool.
1: Sehr gut, dann wirst du uns garantiert auch gleich verraten, was du planst in den 10 Minuten. Das hört ihr natürlich hier bei Radio Hamburg, eurem Musiksender Nummer 1.
4: Ja, schon mal einsehen. Natürlich. Die Generalprobe um 8.10 Uhr seid ihr dabei.

0: guten Morgen. Hier ist Radio Hamburg um 7.44 Uhr, euer Musiksender Nummer 1. Und holt euch doch mal unbedingt das Album Therapy at the Club. Ist das aktuelle Album von Flo. Die hören wir gleich hier bei Radio Hamburg. Und im Besten von heute hat sich so ein bisschen nach hinten verschoben, das Veröffentlichen des Albums. Mhm. Weil bei einer der Sängerinnen musste noch das Stimmband operiert werden.
1: Oh Gott, okay. Nee, die soll ja schon komplett
0: natürlich
1: sein.
0: Natürlich. Und das Ergebnis hört ihr gleich. Ist wirklich fantastisch geworden. Flo mit dem Besten von heute. Lick it. Vorher euer Radio Hamburg Wetter-Update mit dir, Lea.
1: Da startet ihr bei 13 Grad in der City jetzt echt schon mit dem Maximum an Sonne rein. Und es bleibt auch so schön, auch wenn es kurz regnet. 19 Grad und viel Sonnenschein.
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0: Guten Morgen. Moin. Radio Mucki für euch um 7.51 Uhr. Überlegt doch mal, was habt ihr so gemacht, als ihr 12 Jahre alt wart?
1: Boah, was habe ich da gemacht?
0: Du hast dich gefreut, dass du 13 wirst wahrscheinlich.
1: Ja, nicht so viel irgendwie.
0: Ja, mit 12 stand Mark Atlas, Radio Mucki Newcomer, schon im Finale von The Voice Kids. Und inzwischen, muss man ja sagen, wird aus dem Kinderzimmertraum so richtig ein Megastar-Job. Vorgestern erst, am Mittwoch, war er hier bei uns in Hamburg beim Reeperbahn-Festival auf der Bühne im Schmidtchen-Theater. Und das Ganze fühlt sich für ihn so sympathisch immer noch komplett unreal an. Und er guckt so von oben von der Bühne auf die Fans und denkt, wow, dass meine Mega-Hits hier so gut ankommen.
1: Das ist schon ein cooler Moment,
0: ja. Absolut, das ist ja auch kein Wunder. Hört euch das mal an. Mark Atlas mit dem Besten von heute. You Against My Love.
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0: So ist das.
1: Jo.
0: Guten Morgen. Moin. Radio Hamburg hier für euch. 7:54 Uhr. Eure Morning Show startet gleich mit dem Besten von heute. Deutschlands erfolgreichster Solokünstler aller Zeiten ist Robin Schulz.
1: Ja.
0: Gibt's gleich für euch mit Better Times. Und noch vor 8 Uhr freuen wir uns alle zusammen auf Mark Amber. Der hat auch nur bis 8 Zeit, dann geht sein Bus.
1: Jo.
0: Na, ist klar. Wir freuen
1: die
0: uns
1: Nummer
0: auch.
1: 5.
0: Natürlich. Belong Together.
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1: Moin.
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0: Guten Morgen. Moin. Hier ist eure Radio Hamburg Morning Show an eurem Freitagmorgen. Auf Englisch klingt doch vieles besser als auf Deutsch, ne?
1: Wirklich so.
0: Habt ihr die Erfahrung auch schon gemacht? Also S-Club 7 klingt ziemlich blöd.
1: Nee, das ist nix.
0: Aber ihr entscheidet gleich zwischen S-Club 7 und Natasha Bedingfield. Wie? Und sichert euch damit den richtigen Mega-Hit zum Start in euer Wochenende. Und eure Entscheidung ist verbindlich. Gleich um 8.18 Uhr. Jetzt ist es 8 Uhr.
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3: Guten Morgen. Wieder wichtige Straßen gesperrt. In Russland wird gewählt. Sonnig und bewölkt bis 19 Grad. Ab heute Abend stehen über das Wochenende wieder zwei dicke Sperrungen an. Carolina Koblin.
4: Ab heute Abend 21 Uhr wird die Kölbrandbrücke mal wieder für den Verkehr geschlossen. Eine Stunde später ist dann auch die A1 gesperrt, und zwar Richtung Süden, zwischen den Anschlussstellen Stillhorn und Harburg. Beide Strecken sollen am Montag um 5 Uhr wieder geöffnet werden. In der Zwischenzeit gibt es an der Kölbrandbrücke wieder Wartungs- und Instandsetzungsarbeiten, und an der A1 finden vorbereitende Maßnahmen für den Ersatzbau der Süderelbbrücke statt.
3: 8 sogenannte Flughafen-Malaria-Fälle wurden in den letzten Wochen aus Frankfurt gemeldet. 3 der Infizierten sind tot. Lynn Kühner, in Hamburg ist die Gefahr für so ein Szenario klein.
5: Hier sind keine Fälle bekannt, und das Risiko wird von der Sozialbehörde auch als sehr gering eingeschätzt, weil Hamburg gar keine Direktverbindungen zu Flughäfen in Malaria-Gebieten hat. Von Flughafen-Malaria wird gesprochen, wenn eine mit Malaria infizierte Mücke in einem Flugzeug eingeschleppt wird und dann vor Ort Menschen sticht und infiziert. Eine Übertragung von Mensch zu Mensch findet nicht statt.
3: In Russland hat die erste Parlamentswahl seit Beginn des Angriffskriegs auf die Ukraine begonnen. Bis Sonntag sind mehr als 110 Millionen Menschen zur Wahl von 450 Abgeordneten für die neue Staatsduma in Moskau aufgerufen. Die Ergebnisse dürften nicht überraschen. Alle 10 Parteien auf dem Wahlzettel gelten durchweg als kremlnah und unterstützen Präsident Putin. Die Opposition ist nicht zugelassen. US-Präsident Trump plant einen Militärstützpunkt in Polen. Die Gespräche seien weit fortgeschritten, heißt es. In Kürze könnte ein Standort bekannt gegeben werden. Tina Eck aus den USA.
6: Polen bemüht sich um eine größere Truppenpräsenz der USA. Und Trump kann gut mit dem polnischen Präsidenten Nawrocki. Nun kokettiert er mit einem US-Truppenstützpunkt an der Ostflanke der NATO.
3: Und das waren die Nachrichten aus Hamburg, Deutschland und der Welt.
0: Kreml. Kennt ihr das Kreml-Monster?
1: Oh nee.
0: Das ist das Krümel-Monster.
1: Ja.
0: Mit eurer Radio Hamburg Wetter jetzt um 8.02 Uhr mit dir, Lea.
1: 19 Grad sind drin heute, und es ist vor allem auch echt sonnig. Morgens jetzt noch ein bisschen frisch bei 13 Grad in der City. Seht ihr jetzt wahrscheinlich den Kollegen auch direkt an, wenn die mit dem Fahrrad gekommen sind, so mit diesen klassisch roten Wangen. Aber das ist trotzdem richtig schön. Also trocken auch, perfekt. In York bei 13 Grad, 13 messen wir auch in Flensburg. Und dann regnet es mittags ganz kurz, abends schön trocken heute. Morgen mehr Regen, dafür aber 20 Grad. Und übermorgen ist es dann echt ein entspannter Sonntag. Viel Sonne dabei, und wenn, dann auch nur kurze Schauer.
0: Und hier ist für eure Sicherheit der Radio Hamburg Verkehr mit der Edeka App. Stop and Go, A7 Hamburg Richtung Hannover. Direkt in der Einfahrt Waltershof. Da hat es zwischen einem Sprinter und einem Laster gekracht. Der LKW steht auf der Leitplanke. Ihr kommt deshalb nicht auf die A7, werdet am LKW aktuell vorbeigeleitet. Kölbrandbrücke Richtung Veedelstadt einwärts. Hier sind es 2 Kilometer zwischen Waltershof und Rostam. Hier braucht ihr gerade 10 Minuten Geduld. Das Blitzer-Update. Sonnenweg bei euch in Tonndorf stadtauswärts. Das ist der Radio Hamburg Verkehr für Hamburg, Niedersachsen und Schleswig-Holstein.
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0: Guten Morgen.
1: Hallo.
0: Euch einen schönen Freitag, und ihr geht doch jetzt zu Hause bei euch direkt vor eurem Radio immer auf und ab und denkt, wann kommt endlich James Blunt?
1: Das sind alle, ja.
0: Wann denn? Ja, gleich. 1973, einer seiner größten Hits, bringt euch in euren Freitagmorgen. Und für ganz viele Mega-Hits bei eurem Musiksender Nummer 1, das Beste von heute, feiert ihr jetzt Robin Schulz mit Better Time.

0: 1973.
1: So gut.
0: Da war ich 30.
1: Oh.
0: Das,
1: ja,
0: kommt schön, dass ihr dabei seid um 8.11 Uhr und ihr freut euch auf ein entspanntes Wochenende. Seins wird unvergesslich.
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0: Eure allerletzten Tickets für Radio Hamburg Stars for Free mit Leonie, Grammy-Gewinner, Purple Disco Machine, Fastball und viel mehr holt ihr euch heute ab 14 Uhr hier bei Radio Hamburg zum Start der Stübi-Show. Morgen geht's dann ja los in der Barclays Arena. Kommt hier heute erstmal in die Spitaler Straße 10. Stübi freut sich auf euch und dann erlebt ihr auch euren Casting-Gewinner aus Rahl. Steht live. Guten Morgen, Levi.
3: Einen wunderschönen guten Morgen.
0: Hello. Levi, morgen ist es ja soweit. Radio Hamburg Stars for Free in der Barclays Arena. Du bist Radio Hamburgs nächste Megastar. Und wie sieht dein Programm aus? Du hast sicherlich dir schon überlegt, wie du die 10 Minuten vollkriegen möchtest mit wahnsinnig viel Input und Content und ganz viel mitreißenden Songs. Was wird es?
3: Es wird spektakulär. Also ich starte von der Decke und fliege durch die Arena.
0: Nein, Quatsch. Und dann 10 Minuten rumfallen.
3: Ja.
0: Okay.
3: Nein, ich versuche es relativ einfach zu halten. Es ist wahrscheinlich nur ich und die Gitarre. Und ich will eigentlich gar nicht zu viel verraten. Die Leute sollen sich ja auch freuen. Also einen Song kann ich auf jeden Fall euch mitgeben, den ich spielen werde. Und der Song heißt Ich lieb die Arbeit.
0: Und der ist auch auf deiner Gitarre.
3: Korrekt, ja.
0: Ist da drin.
1: Die du jetzt auch mal hast.
0: Wollen wir jetzt aber bitte einen riesen Vorgeschmack schon mal haben. Levi live jetzt so als Vorgeschmack auf morgen Radio Hamburg Stars for Free.
3: Sehr gern.

0: Ey, wir klatschen einfach für 12.000.
1: Genau, das Coole ist, wie so ein Megastar hast du überhaupt nicht auf deine Gitarre geguckt, sondern du hast einfach immer geradeaus geguckt, hast uns angeschaut, dass du bist so sicher. Das ist wirklich mega. Da wünschen wir dir ganz viel Erfolg. Morgen, die Daumen sind natürlich gedrückt. 12.000 Fans und wir, das gesamte Radio Hamburg Team, steht voll hinter dir, Lili.
2: Das freut mich sehr. Vielen, vielen Dank. Es wird auf jeden Fall sehr aufregend.

0: Radio, guten Morgen.
1: Moin.
0: 17. Passt hier ganz kurz. Könnte ich bei euch, wenn es jetzt wirklich nicht mehr läuft, mal das Wetter übernehmen? Grüße, Friedrich Merz.
1: Nö. Nein, abgelehnt.
0: Lea ist doch für euch da.
1: Ich bleibe hier. 19 Grad, 5 Stunden Sonnenschein, auf die ihr euch freut. Und vor allem ist es meistens trocken, wie jetzt in der City bei 13 Grad.
0: Ja, und bei dir, Radio Amok Moderator Stübe, gibt es nicht nur die letzten Tickets für Radio Amok Stars for Free in der Barclays Arena Veranstaltung morgen. Heute ab 14 Uhr kommt ihr vorbei und holt sie euch, für euch, eure Family, Kolleginnen und Kollegen, ein großer Spaß. Und Stübe, es fallen auch wichtige Entscheidungen.
2: Ich würde mal sagen, wenn ihr unter 30 seid, dann kennt ihr diesen Mega-Hit wahrscheinlich gar nicht mehr so richtig, oder? Lea, Don't Stop Movin', ja. S-Club 7. Klar, ist schon kultig, aber hast du den so richtig mitgekriegt?
1: Ja, nee.
2: Der steht zur Auswahl bei unserem legendären Wochenend-Warm-Up. Ihr entscheidet, welcher Mega-Hit heute kurz nach 15.30 Uhr läuft. Gegen S-Club 7 tritt Natasha Bedingfield an. Ist natürlich ein Brett. Man weiß dann schon, wie es weitergeht, ne? Take me away. Okay, ich will mich nicht zu tief hier verlieren. Ihr kommt mal ganz schnell in unsere Radio Hamburg Instagram Story, gebt eure Stimme ab und sorgt dafür, dass der Mega-Hit nachher bei mir läuft, den ihr auch hören wollt.
0: Natürlich hier bei Radio Hamburg, eurem Musiksender Nummer 1.

0: So ist das. Guten Morgen. Morgen. Radio Amok hier für euch, 8.22 Uhr, euer Musiksender Nummer 1 für ganz viele Bege jetzt auch dabei. Nach 8.30 Uhr Holly Humberstone. Was für ein Meisterwerk, To Love Somebody. Und falls ihr mal irgendwo eine Sprechprobe braucht, dann wäre das ein super Ding hier. I knew it, I knew you. Und das sagt dreimal hintereinander ganz schnell.
1: Dann nuschelt's aber ganz schnell. Ja.
0: Singt Taylor Swift gleich vor. Und zwar noch vor 8.30 Uhr. Das Beste von heute.
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0: Guten Morgen.
1: Moin.

0: schöne Leichtigkeit, ne?
1: Ja,
0: von
1: voll.
0: Taylor Swift mit dem Besten von heute bei Radio Hamburg, euer Musiksender Nummer 1. Und ihr macht euch später ein schönes Wochenende. Ja. Und ab Montag machen wir euch sogar einen schönen Urlaub.
1: Mhm.
0: Komplett geschenkt. Alle Infin, also neue Mehrzahl von Infos, ne? Alle Infin, schon in weniger als 10 Minuten. Es ist 8.30 Uhr.
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3: 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Guten Morgen. Trubel beim Zirkus Krone auf dem Heiligen Geistfeld. Drei Tierschutzaktivisten wollten gestern ein Banner auf dem Zirkuszelt entrollen, um auf die aus ihrer Sicht leidenden Tiere aufmerksam zu machen. Mitarbeiter des Zirkus holten sie dann vom Zelt, wobei beide Seiten in Streit gerieten. Die Polizei musste eingreifen. Es folgten gegenseitige Anzeigen wegen Körperverletzung und gegen die Aktivisten auch wegen Hausfriedensbruch. Die SPD legt einen echten Endspurt im Wahlkampf in Mecklenburg-Vorpommern hin. Laut ZDF-Politbarometer liegt sie jetzt bei 37% und hat damit die AfD überholt, die bei 36% liegt. Die CDU kommt auf 6% und bangt um den Einzug in den Landtag. Auch in Berlin wird am Sonntag gewählt. Die Vereinten Nationen schlagen in Sachen Gleichstellung Alarm. Institutionen, die über Jahrzehnte hinweg für die Gleichstellung der Geschlechter aufgebaut wurden, werden systematisch geschwächt, heißt es in einem UN-Bericht. Beim derzeitigen Tempo ist die Geschlechtergleichstellung noch 171 Jahre entfernt, so das Fazit.
0: Die nächsten Nachrichten haben wir für euch um 9 und euer Radio Hamburg Wetter kommt von dir, Lea.
1: Das ist angenehm auf jeden Fall für einen Herbsttag. Viel Sonnenschein, 19 Grad. In der City sind es jetzt noch 13 und gerade so nachmittags merkt man es jetzt bei so Kaffee-Dates oder so, gibt immer noch die zwei Lager, essen wir jetzt drin oder draußen? Mhm. Also die Hälfte will irgendwie gefühlt noch draußen mit 8 Decken, aber es ist schon in der Sonne okay, ne? Genauso auch in Lübeck oder Neu-Wulmsdorf, da messen wir sogar schon 14 Grad. Meistens trocken heute, morgen ein bisschen mehr Regen, aber Sonntag dafür wieder viel Sonnenschein und 19 Grad.
0: Und hier ist für eure Sicherheit um 8.31 Uhr der Radio Hamburg Verkehr mit der Edeka-App. Stop and Go jetzt Kühlbrandbrücke Richtung Ferdelstadt einwärts. 2 Kilometer zwischen Waltershof und Rossdamm, plant hier 10 Minuten mehr ein. Dann gibt es eine Sperrung in der Einfahrt Waltershof der A7 Hamburg Richtung Hannover. Da hat es zwischen einem Sprinter und einem Laster gekracht. Der LKW steht sogar auf der Leitplanke. Ihr kommt da deshalb nicht auf die A7. Radio Hamburg Empfehlung, weicht am besten über die Straße Vollhöfner Weiden aus und fahrt dann ab Hausbruch wieder auf die A7. In Hausbruch übrigens sehr schön, aber der Name ist scheiße.
1: Das stimmt. Hausbruch ist nicht so.
0: Habe ich mal geguckt. Bruch bezeichnet einen sumpfigen Bruchwald, der da mal war. Insofern was Schönes. Natur.
1: Ja, du machst es wirklich viel schöner, John.
0: Natürlich.
1: Danke.
0: Das Blitzer-Update. Radio-Hörerin Jackie meldet einen Blitzer Nordkanalstraße in Hammerbrook stadtauswärts direkt in der Baustelle beim Hotel. Und es blitzt im Sonnenweg in Tondorf bei euch stadtauswärts. Der Radio Hamburg Verkehr für Hamburg in Niedersachsen und Schleswig-Holstein.
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0: Guten Morgen!
1: Hi!
0: Und auch für euch in Hausbruch gibt es gleich das Beste von heute, Tamper City mit Self-Aware, eine der coolsten Megahits aktuell. Und wir starten alle gemeinsam mit Glockenbach, gute Laune mit Magic Moment.

0: raus an Holly Hammerstone.
1: Ja.
0: To Love Somebody. So groß. Radio Hamburg, eure Morning Show, es ist 8.38 Uhr und platzt euch ab und zu mal der Kragen. Der Kragen.
1: Der Kragen,
0: der
1: platzt, jawohl,
0: da braucht ihr dringend.

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1: Natürlich. Und alle Infos zu eurem Urlaub gibt's natürlich auch jetzt online auf unserer Website. Und während ihr euch das anschaut, gibt's natürlich ganz viele Mega-Hits hier bei Radio Hamburg, eurem Musiksender Nummer 1.

0: Wow. Habt ihr noch mitgebum, bum, tschack, gerade bei euch im Auto. Radio Hamburg hier für euch um 8.46 Uhr. Und letztes Jahr hatte Radio Hamburg Megastar Ava Max Probleme mit ihren Stimmbändern. Die klangen so. Ja, und wenn deine Stimmbänder so klingen,
1: dann schwierig.
0: Kannst du einfach nicht singen.
1: Nee, das wird nichts.
0: Klar, sie hat dann Konzerte abgesagt. Mittlerweile alles wieder gut. Sie singt hier gleich für euch My Head and My Heart bei eurem Musiksender Nummer 1. Vorher dein Wetterupdate, Lea.
1: Ich hoffe, meine Stimmbänder klingen jetzt auch nicht so. 19 Grad, 5 Stunden Sonnenschein. Und das Gute ist, meistens trocken. Mittags ein bisschen Regen, aber vor allem jetzt bei 13 Grad in der City richtig schön sonnig und abends auch wieder trocken.

0: Guten Morgen, Hamburg.
1: Moin.
0: Radio Hamburg, hier eure Morningshow. Es ist ja wohl 8.51 Uhr. Mhm. Und da haben wir eine WhatsApp bekommen von euch unter 040-333-10.000.
1: Ja, und das feiere ich. Rolf schreibt schon, weil bei dir wird ja aus einer Info werden dann mehrere Infen.
0: Natürlich, die Infen. Kennen wir doch alle.
1: Etabliert. Ja. Und Rolfs Vorschlag ist jetzt, guten Morgen, John, der korrekte Plural von Passfoto müsste dann ja sein Passfoten.
0: Natürlich.
1: Was sagt jetzt der Master?
0: Auf jeden Fall. Ihr macht eure Passfoten, seid vielleicht gerade auf dem Weg dahin und Alex Ron singt dazu. Mit dabei bei eurem Musiksender Nummer 1 für ganz viele Mega jetzt das Beste von heute mit One Republic. Pfoten von Miles Smith und Niall Horan würden wir doch alle gerne sehen.
1: Ja,
0: so
1: schön.
0: Gut aussehende zwei Herrschaften. Sing gleich für euch. Drive safe.
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0: Guten Morgen.
1: Moin.
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0: Smiles with Niall Horan. Vielen Dank für die Meisterwerk. Drive Safety und Radio Hamburg, eure Musiksender Nummer 1. Und Kerstin, Radio Hamburg hören, du freust dich auf Radio Hamburg Stars for Free. Morgen mit unter anderem Leonie Klocklock und Grammy-Gewinner Purple Disco Machine. Guten Morgen.
1: Einen schönen guten Morgen. Und mit dem Blick auf den morgigen Tag kann es eigentlich nur schön werden. Tickets liegen bereit und dann geht's morgen los zu Stars for Free. Ich wünsche euch einen tollen Tag. Liebe Grüße sende ich hier aus Schenefeld bei Hamburg. Eure Kerstin.
0: Dankeschön. Jo. Ja, Tickets liegen parat, sagt sie. Ja, und ihr sagt, Moment mal, auf meinem Tisch. Guck mal, Jonas, auf meinem Tisch? Ja, gar nichts hier, ne? Das ist so ein leerer Kaffeebecher.
2: Schade. Der bringt dir nichts.
0: Wie ihr an die Tickets kommt für morgen, hört ihr gleich schon um 9.19 Uhr. Jetzt ist es 9.01 Uhr.
3: Die Radio Hamburg Nachrichten mit Marc Elvers.
4: Guten Morgen. Malaria-Gefahr sehr gering in Hamburg. Deutsche Industrie optimistisch. Sonnig und bewölkt bis 19 Grad. 8 sogenannte Flughafen-Malaria-Fälle wurden in den letzten Wochen aus Frankfurt gemeldet. 3 der Infizierten sind tot. Lynn Kühner, in Hamburg ist die Gefahr für so ein Szenario klein.
5: Hier sind keine Fälle bekannt und das Risiko wird von der Sozialbehörde auch als sehr gering eingeschätzt, weil Hamburg gar keine Direktverbindungen zu Flughäfen in Malaria-Gebieten hat. Von Flughafen-Malaria wird gesprochen, wenn eine mit Malaria infizierte Mücke in einem Flugzeug eingeschleppt wird und dann vor Ort Menschen sticht und infiziert. Eine Übertragung von Mensch zu Mensch findet nicht statt.
4: Die Stadtteilschule Finkenwerder bekommt eine neue Sporthalle. Nach 2 Bränden an der Stadtteilschule wird heute Mittag der Grundstein für eine neue Zweifeldhalle gelegt. Sie soll bis 2027 fertig sein und künftig Schul- und Vereinssport beherbergen. Auch der TuS Finkenwerder soll die Halle für seine Handballspiele nutzen. In der deutschen Industrie läuft es besser als erwartet. Der Bundesverband der deutschen Industrie rechnet für dieses Jahr mit einem Wachstum des Bruttoinlandsprodukts von 1%. Claudia Wächter.
6: Rückenwind kommt vor allem aus dem Geschäft mit den Partnern in Europa. Aber ein breiter Aufschwung ist das noch nicht, sagt der BDI. Denn das Wachstum wird vor allem vom Staat angeschoben mit Ausgaben für Infrastruktur und Verteidigung. Private Investitionen, die bleiben dagegen gering. Der BDI fordert deshalb von der Regierung, setzt nun schnell die geplanten Reformen um, damit die Industrie wettbewerbsfähig wird.
4: In Russland hat die erste Parlamentswahl seit Beginn des Angriffskriegs auf die Ukraine begonnen. Bis Sonntag sind mehr als 110 Millionen Menschen zur Wahl aufgerufen. Die Ergebnisse dürften nicht überraschen. Alle 10 Parteien auf dem Wahlzettel gelten durchweg als kremlnah und unterstützen Präsident Putin. Die Opposition ist nicht zugelassen. Und das waren die Nachrichten aus Hamburg, Deutschland und der Welt.
0: Euer Radio Hamburg Freitagswetter kommt von dir, Lea.
2: So viel Sonne heute dabei. 19 Grad später noch. 13 messen wir in der City jetzt gerade. In Siebenthal zum Beispiel sind es 12. 14 schon im Bad Bram steht und vielleicht bei euch bei der Arbeit auch gerade ein Highlight. Sonne so auf dem Schreibtisch oder der Bildschirm, der langsam so zum Spiegel wird, weil die Sonne raufballert. Das Wochenende wird auf jeden Fall mindestens genauso schön. Morgen 20 Grad, zwar ein bisschen mehr Regen, übermorgen dafür wieder mehr Sonnenschein und auch 19 Grad.
0: Und jetzt für eure Sicherheit um 9.03 Uhr der Radio Hamburg Verkehr mit der Edeka-App. Achtung Autofahrer, das sind Reifenteile auf der A1 Lübeck Richtung Hamburg zwischen Kreuz Lübeck und Rheinfeld und Stop and Go Köhlbrandbrücke Richtung Veddelstadt einwärts, 2 Kilometer zwischen Waltershof und Rostam. Ihr braucht jetzt 10 Minuten Geduld. Dann gibt es eine Sperrung in der Einfahrt Waltershof der A7 Hamburg Richtung Hannover. Da hat es zwischen einem Sprinter und einem Laster gekracht. Der LKW steht quer, deshalb kommt ihr da nicht auf die A7. Die Sperrung dauert voraussichtlich mindestens bis zum Mittag. Weicht am besten aus über die Straße Vollhöfner Weiden und fahrt dann ab Hausbruch wieder auf die A7. Plant mindestens 15 Minuten mehr Zeit ein. Gerade staut es sich schon ein bisschen. Das Blitzer-Update. Radio Hamburg-Hörer Isaac meldet Blitzer. Gorch-Fockwall in der Neustadt statt einwärts und es blitzt Nordkanalstraße in Hammerbrook stadtauswärts direkt in der Baustelle beim Hotel. Es ist der Radio Hamburg Verkehr für Hamburg, Niedersachsen und Schleswig-Holstein.
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0: Guten Morgen!
2: Hi.
0: Schön, dass ihr dabei seid. Calvin Harris and Disciples sind es doch auch mit How Deep Is Your Love. Alex Warren performt nur für euch direkt rein in euer Homeoffice Eternity. Und das hier ist das Beste von heute. One Republic für euch mit Need Your

0: Morgen.
1: Morgen.
0: Dann hier, das waren eben Calvin Harris und Disciples. Die sind jetzt fertig, die gehen frühstücken.
1: Yo.
0: Guten Appetit. Und um 9.15 Uhr euer Wetterupdate kommt natürlich von dir, Lea.
1: Auch für euch zum späten Frühstück perfekt. 14 Grad in der City, strahlend blauer Himmel, viel Sonnenschein sowie auch später meistens bei 19 Grad. Abends auf jeden Fall auch wieder trocken dann für euch.
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0: Und es klingt unglaublich, es ist wirklich wahr, ich habe extra Lea gekniffen.
1: Sehr stark, ja.
0: Diese Megastars erlebt ihr schon morgen und zahlt jede Sekunde nichts.
3: Hey, wir sind Fastboy und wir freuen uns jetzt schon richtig auf Stars for Free.
1: Hey, hier ist Stephanie Harris. Ich freue mich einfach nur so sehr da drauf. 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
0: Alles so mega und
1: ja.
0: Purple Disco Machine ist ja sogar Grammy-Gewinner.
1: Das ist echt
0: Gewinner
1: krass,
0: des
1: ja.
0: musikalischen Oscars. Das kann tatsächlich nur Stars for Free. Und ihr habt euch ja eure Tickets schon gesichert.
6: Hallo, wir sind Leo.
7: Und ich bin Ernest.
6: Wir haben sie gewonnen. Wir freuen uns sehr darauf.
8: Hi, wir haben Tickets mitgewonnen und freuen uns ganz doll. Letztes Jahr war es super. Stars for Free, juhu!
1: Yes, ey, ich finde es so cool, wenn die Vorfreude schon so groß ist. Wie soll das da morgen werden? In der Barclays Arena. Wir freuen uns so. Und auch ein Riesendank an unsere Möglichmacher von den 6 Shopping Centers von Hamburg United. Und John, du hast ja sogar noch einen Bonus-Track.
0: Natürlich, wenn ihr jetzt eure Hochzeit morgen doch nicht mehr absagen wollt. Hm. Wir senden, das heißt ich in Form von mir,
1: ja.
0: Sende ab 16 Uhr live aus der Arena. Wir haben da so eine Loge und da ist unser Radiostudio aufgebaut. Hm. Und dann haben wir für euch natürlich alle Highlights. Ihr verpasst jede Sekunde gar nichts. Alle Infos zu Stars for Free. Also alle Infos, ne?
1: Genau.
0: Neudeutsch, alle Infos findet ihr natürlich auch bei uns im Netz. Und das hier ist Ariana Grande, die wollte auch auftreten. Wir haben ihr abgesagt.
1: Kurzfristig, ja.
0: Passt nicht. Hate That I Made You Love Me. Sehr kompliziert, aber klingt richtig gut hier bei eurem Musiksender Nummer 1.

Klingt wie Ariana Grande, ist Ariana Grande. Ist sie. Und ist ja auch mit dem Besten von heute ganz neu bei Radio. Habt ihr gerade gehört mit Hate That I Made You Love Me. Den hier kennt ihr schon, Ed Sheeran.

0: So gut.
1: Ja.
0: Am liebsten gleich nochmal.
1: Ja, gerne.
0: Aber wir haben ja noch viel mehr davon. Jetzt Radio Hamburg um 9.23 Uhr, euer Musiksender Nummer 1. Und uns geht's ja so ein bisschen wie Coca-Cola. Wir werden immer wieder gefragt, was ist denn eigentlich die geheime Zutat? Mhm. Aber so geheim ist es gar nicht.
1: Nee,
0: es sind einfach ganz viele Mega-Hits. Rihanna für euch dabei in der nächsten halben Stunde mit S&M und Somber. Hier noch vor 9.30 Uhr, dann haben Sie auch keine Zeit mehr. Gentlemen, gemeinsam mit Michael Patrick Kelly, was für eine Allianz. Nur für euch direkt rein in euer Homeoffice mit dem Besten von heute, Wildfire.
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0: Guten Morgen, Hamburg.
1: Morgen.
2: Radio Hamburg hier mit Allzweckwaffe Michael Patrick Kelly.
1: Ja.
2: Erst wird er der 12. Take That.
1: Stimmt.
2: Jetzt singt er zusammen mit Gentlemen.
1: Ja.
2: Wahnsinn.
1: Ist echt so.
2: Hier bei Radio Hamburg. 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
1: Nein, sagen wir nicht.
2: 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Es ist 9.30 Uhr.
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4: Mit Marc Elvers. Guten Morgen. Trubel beim Zirkus Krone auf dem Heiligen Geistfeld. Drei Tierschutzaktivisten wollten gestern ein Banner auf dem Zirkuszelt entrollen, um auf die aus ihrer Sicht leidenden Tiere aufmerksam zu machen. Mitarbeiter des Zirkus holten sie dann vom Zelt, wobei beide Seiten in Streit gerieten. Die Polizei musste eingreifen. Es folgten gegenseitige Anzeigen wegen Körperverletzung und gegen die Aktivisten auch wegen Hausfriedensbruch. Die SPD legt einen echten Endspurt im Wahlkampf in Mecklenburg-Vorpommern hin. Laut ZDF-Politbarometer liegt sie jetzt bei 37% und hat damit die AfD überholt, die bei 36% liegt. Die CDU kommt auf 6% und bangt um den Einzug in den Landtag. Auch in Berlin wird am Sonntag gewählt. Die Vereinten Nationen schlagen in Sachen Gleichstellung Alarm. Institutionen, die über Jahrzehnte hinweg für die Gleichstellung der Geschlechter aufgebaut wurden, werden systematisch geschwächt, heißt es in einem UN-Bericht. Beim derzeitigen Tempo ist die Geschlechtergleichstellung noch 171 Jahre entfernt, so das Fazit.
2: Die nächsten Nachrichten haben wir für euch um 10 und euer Radio Hamburg Freitagswetter. Bei schönstem Sonnenschein kommt ihr aus heiterem Himmel.
1: Ja.
2: Und von Lea.
1: Schöner geht's gar nicht, um in euer Wochenende zu starten. 14 Grad in der City jetzt, 19 Grad sind noch drin und dazu echt viel Sonnenschein, wenn dann so ein bisschen Nieselregen, aber schön trocken gerade auch in York am Timmendorfer Strand bei 15 Grad und morgen das Radio Stars for Free Wetter auch herrlich, 20 Grad, auf jeden Fall nicht kalt, wenn dann ein bisschen Regen, wir sind dann ja aber eh drin in der Barclays Arena, also alles gut, Stunde Sonne auch dabei und der Sonntag dann auch 19 Grad, ein bisschen Regen, aber auch viel Sonne.
2: Ich habe gerade eine Mords-Promotion geboren tatsächlich.
1: Na?
2: Wir machen aus dem Nieselregen Dieselregen.
1: Den Diesel,
2: weil
1: oh,
2: ja so teuer wird.
1: Da werden einige dabei, glaube ich.
2: Wo wir dabei sind für eure Sicherheit, der Radio Hamburg-Verkehr mit der Edeka-App. Stop and Go, Köhlbrandbrücke Richtung Veddelstadt einwärts, 2 Kilometer zwischen Waltershof und Rossdamm. Plant hier 10 Minuten mehr ein. Und Georg-Heiken-Straße statt auswärts, 2 Kilometer zwischen Waltershofer Straße und der A7-Einfahrt Hausbruch. Heute Morgen hat es dann Unfall gegeben in der A7-Einfahrt Waltershof und die ist gesperrt. Deshalb fahrt ihr am besten auf der Georg-Heiken-Straße. Die Umleitung plant ihr jetzt gerade 10 Minuten mehr ein. Das Blitzer-Update, Gorch-Fockwall in der Neustadt statt einwärts und Lehmweg statt auswärts. Das ist der Radio Hamburg Verkehr für Hamburg, Niedersachsen und Schleswig-Holstein.
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2: Guten Morgen.
1: Hello.
2: Another featuring 54 All Ultra gleich für euch dabei. Mit dem Besten von heute, Talk to You. Und das hier wird euer akustisches Champagner-Frühstück extra dafür aufgestanden. Rihanna für euch mit S&M.

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0: Radio Mock, guten Morgen.
1: Morgen. 40.
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0: Ja. Nicht so laut, dich die Kollegen wecken.
3: Endlich Freitag.
0: Natürlich. Ihr macht doch jetzt mal schnell den Shopping-Check. Ist Herbst, ne? Häkelwolle, Teelichter, Halloween-Deko, Dirndl fürs Oktoberfest, Kürben.
1: Kürben, genau.
0: Ne? Mehrzahl von Kürben.
1: Kürbisse.
0: Kürben. 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
1: 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Wünschen wir euch viel Spaß. Ja,
0: schön noch eine Schneise shoppen, ne?
1: Schneise.
0: Mal leer geshoppt. Hier mit Radio Hamburg. Schönen guten Morgen.

0: Guten Morgen.
1: Morgen.
0: Schön, dass ihr dabei seid. Radio Amok hier um 9.45 Uhr. 77 Jahre Mopo. Heute gönnen wir euch die Schlagzeile. Alles Gute zum Jubiläum von der Bild.
1: Das ist ja nett.
0: Richtig groß.
1: Echt cool.
0: Ja, die Wochenmopo ist ja heute an eurem Kiosk über 100 Seiten Hamburg pur. Unter anderem natürlich auch Moment mal.
1: Natürlich.
0: Lieblingskolumne.
1: Dein Beitrag.
0: Und ein Glückwunsch auch von Radio Hamburg zu 77 Jahren Mopo. Einfach weiter so.
1: Ja.
0: Und das ist ja wohl das beste Jubiläumswetter überhaupt jetzt. Euer Radio Hamburg Wetter-Update mit dir, Lea.
1: Ja, Geburtstagswetter. 19 Grad, auf jeden Fall 5 Stunden Sonnenschein dabei, die jetzt schon Vollgas geben bei 14 Grad in der City.
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0: Freitag, da ist er schon wieder und wir wollen natürlich auch, dass er so klingt. Radio Hamburg Megastar Jack Dean ist da unser Mann für. 26 Jahre ist er gerade mal jung und ist mit diesem Mega-Hit so durchgestartet. Zu Recht überzeugt ihr euch gleich selbst von das Beste von heute, Mercy. Um kurz nach 10 und auf jeden Fall vorher noch, die Jungs, die in 24 Stunden wahrscheinlich schon beim Soundcheck sein werden in der Barclays Arena. Und morgen Nachmittag erleben wir sie dann bei Radio Hamburg Stars for Free. Fastboy gleich noch mit Beautiful Life bei Radio Hamburg.
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0: 10 Uhr.
1: Die Radio Hamburg Nachrichten mit Marc Elvers.
2: Moin. Protest gegen Ölkonzerne im Hafen. Debatte um Spritpreisentlastungen dauert. Sonne und Wolken bis 19 Grad. Bildstarke Protestaktion von Greenpeace heute Morgen im Hamburger Hafen. Die Aktivisten haben den Schriftzug Ölabzocke stoppen auf ein Tanklager projiziert. Carolina Koplin.
3: Zu sehen waren außerdem noch viele Euromünzen. Greenpeace sagt, die Ölkonzerne würden immer mehr Profit machen, während die Deutschen unter den Tankrechnungen leiden. Die Aktivisten beziehen sich dabei auf eine Studie, wonach die Übergewinne bei Ölkonzernen seit Ausbruch des Iran-Kriegs stark gestiegen sind. Die geplanten Entlastungen der Bundesregierung kritisiert die Organisation. Sie fordert eine Neuauflage des 9-Euro-Tickets.
2: Ja, Kanzler Merz hatte die Entlastungen ja angekündigt. Passiert ist bislang nichts. Tine Klimach.
4: Preisdeckel, Steuersenkung oder Tankrabatt. Viele Vorschläge liegen auf dem Tisch. Die SPD fordert neben einer Übergewinnsteuer auch einen Preisdeckel, um die Verbraucher zu entlasten. Die CDU mit Kanzler Merz und Bundeswirtschaftsministerin Reiche ist dagegen. Reiche ist dafür, die Spritpreise per Steuerrabatt zu senken. Außerdem schlägt sie Direktzahlungen an Geringverdiener vor. Der ADAC fordert wiederum eine Senkung der Stromsteuer. Das würde private Haushalte entlasten und einen weiteren Anreiz für den Kauf von E-Autos schaffen.
2: Die Stadtteilschule Finkenwerder bekommt eine neue Sporthalle. Nach zwei Bränden an der Stadtteilschule wird heute Mittag der Grundstein für eine neue Zweifeldhalle gelegt. Sie soll bis 2027 stehen und Schul- und Vereinssport beherbergen. In der deutschen Industrie läuft es besser als erwartet. Der Bundesverband der deutschen Industrie rechnet für dieses Jahr mit einem Wachstum des Bruttoinlandsprodukts von 1%. Claudia Wächter.
5: Rückenwind kommt vor allem aus dem Geschäft mit den Partnern in Europa. Aber ein breiter Aufschwung ist das noch nicht, sagt der BDI. Denn das Wachstum wird vor allem vom Staat angeschoben mit Ausgaben für Infrastruktur und Verteidigung. Private Investitionen, die bleiben dagegen gering. Der BDI fordert deshalb von der Regierung, setzt nun schnell die geplanten Reformen um, damit die Industrie wettbewerbsfähig wird.
2: Und das waren die Nachrichten aus Hamburg, Deutschland und der Welt.
0: Das Radio Hamburg Wetter für euch.
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0: Die kurzen Hosen, die sind bei vielen von euch schon wieder auf dem Dachboden gelandet und euer Kleiderschrank ist komplett auf den Herbst eingestellt. So viele schöne Trenchcoats gesehen heute Morgen im 17er auf dem Weg in die City hier, ne, im Bus. Hoffentlich nicht mit zu dicken Pullovern drunter. 19 Grad schaffen wir immerhin heute auf jeden Fall und die Sonne, die macht's auch noch mal ein Tickchen wärmer. Dazu meistens trocken, im Moment bei 15 Grad hier bei uns in der City. 14 habt ihr in Bad Bramstedt und 15 messen wir in Amelinghausen. Morgen am Stars for Free Tag dann schön 20 Grad, dafür ein paar mehr Wolken, aber wir sind ja sowieso drin in der Barclays Arena, ne?
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0: Für eure Sicherheit der Radio Hamburg Verkehr mit der Edeka-App. Stop and go auf der Kölbrandbrücke Richtung Veddel. Stadt einwärts, da steht ihr 2 Kilometer zwischen Waltershof und dem Rossdamm. Seid ihr aber in 10 Minuten auf jeden Fall durch. Und dann haben wir eine Sperrung der Einfahrt Waltershof. A7 Hamburg Richtung Hannover. Da hat es heute Morgen zwischen dem Sprinter und dem Laster gekracht. Deshalb kommt ihr dann nicht auf die A7. Die Abschlepper sind aber schon vor Ort. Am besten weicht ihr über die Straße Vollhöfner Weiden aus und fahrt dann ab Hausbruch wieder auf die A7. Unsere Empfehlung an der Stelle. Das Radio Hamburg Blitzer-Update. Gorch Fockweil blitzt es in der Neustadt, stadteinwärts, Hürdehaus Nummer 3. Und im Lebenweg, da steht auch noch einer, stadtauswärts, Hürdehaus Nummer 17. Jetzt seid ihr dran. 040 333 10.000, wenn ihr noch was für uns habt. Der Radio Hamburg Verkehr für Hamburg, Niedersachsen und Schleswig-Holstein.
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0: Selbst für den Fall, dass wir mal wieder überlegen müssten, welcher Tag heute ist, ne, würden wir sowas von raushören. Bei so viel Freitagsatmosphäre. Pink macht da gleich eine richtige Ansage. Can we pretend? Und beim Besten von heute ist es einfach nur krass, was für Töne Jack Dean da im Refrain trifft. Richtig nice. Mercy.

0: Hier ist euer Musiksender Nummer 1. 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
0: 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Und Harry Styles, ihr hört ihn schon im Hintergrund, ne? Der trifft hier genau diesen Spirit, den wir heute brauchen. Mit einem Bein schon im Wochenende.

0: Ihr hört euren Musiksender Nummer 1. Gleich mit Moss Kenner, bei dem es einfach nur logisch ist, dass der mal groß rauskommt mit seiner Musik. Seine Mama hatte einen eigenen Schallplattenladen, in dem er schon als Kind mitgeholfen hat. Sein Papa war DJ und dann hat er auch einfach noch diese krasse Stimme. Gute Grundvoraussetzung für die Bewerbung, Radio Hamburg Megastar zu werden. Wir haben ihn mit Kusshand genommen. Das Beste von heute hören wir gleich von ihm. Und vom Sound her wäre das auf jeden Fall was gewesen, das sein Papa als DJ aufgelegt hätte. Passt perfekt. Rhythm Unknown.
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13: Wir haben es um 11.
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14: Mit Marc Elvers, moin. Aktivisten von Greenpeace haben heute Morgen im Hafen gegen die steigenden Übergewinne von Ölkonzernen protestiert. Dafür haben sie den Slogan Ölabzocke stoppen und viele Euromünzen auf ein Tanklager projiziert. Die Unternehmen machen immer mehr Profit, während die Deutschen unter Tankrechnungen leiden, sagte ein Sprecher von Greenpeace. Die Organisation fordert eine Neuauflage des 9-Euro-Tickets. In der deutschen Industrie läuft es besser als erwartet. Der Bundesverband der deutschen Industrie rechnet für dieses Jahr mit einem Wachstum von 1% des Bruttoinlandsprodukts. Damit hat sich die Prognose verdoppelt. Ein breiter Aufschwung ist das aber nicht, heißt es, weil die Investitionen vor allem vom Staat angeschoben werden. Verteidigungsminister Pistorius besucht heute den US-Flugzeugbauer Lockheed Martin in Texas und nimmt dort den ersten von Deutschland bestellten Tarnkappenjet vom Typ F-35 entgegen. Die Flugzeuge sollen die überalterte Tornado-Flotte der deutschen Luftwaffe ablösen.
13: Um 11 gibt's die nächsten Radio Hamburg Nachrichten für euch. So viel Sonne mit dabei heute Vormittag. Mehr blauer Himmel als Wolken, wenn ich mir das hier so auf unserem Radio Hamburg Wetterradar anschaue. Später zwar auch kurze Schauer, aber die sind dann wirklich auch nur kurz. 19 Grad schaffen wir dazu insgesamt, 16. Den messen wir im Moment. Und das ist für eure Sicherheit der Radio Hamburg Verkehr mit der Edeka-App Stop and Go. Ihr steht auf der Kühlbrandbrücke Richtung Veddel, statt einwärts das Ganze zwischen Waltershof und dem Rostdamm. Seid ihr aber auf jeden Fall in 10 Minuten durch. Das Radio Hamburg Blitzer-Update mit dir, Musti.
15: Ahrensburger Straße, Höhe Hausnummer 74, statt einwärts. Der Anhängerblitzer aufgestellt. Tschö.
13: Jo, besser. Tschö. Dankt dir mal wieder sehr für die Sprachnachricht. 040-333-10.000. Macht's doch gerne wie Musti. Der Radio Hamburg Verkehr für Hamburg, Niedersachsen und Schleswig-Holstein. Euer Wasser, ne? Lieber still oder mit Sprudel? Da gibt's wirklich nur eine richtige Entscheidung, sagt auf jeden Fall der Experte. Wir hören gleich einen richtigen Wassersommelier. Kein Sprudel, sagt er. Den Grund hört ihr in den nächsten 10 Minuten zusammen mit ganz vielen Mega-Hits hier bei eurem Musiksender Nummer 1. Das Beste von heute gibt's von Moskenner, Rhythm Unknown.

0: Was für ein außergewöhnlicher Beruf, ey. Hier ist Radio Hamburg und ich bin mir sicher, ihr habt noch nie ein Wassersommelier getroffen. Hans Gref von Gref Getränke war sogar der Erste bei uns in Hamburg und einer der Ersten in ganz Deutschland. So, jetzt bin ich mal gespannt, wie du reagierst, wenn ich sage, Wasser schmeckt doch immer gleich. Oh, oh.
1: Eieiei.
0: Die Reaktion habe ich irgendwie erwartet.
1: Ja, kann man nur absolut nicht sagen. Allein wegen der unterschiedlichen Mineralien. Ich selber trinke zum Beispiel artesisches Wasser, was natürlich entsprungen ist.
0: Gleich der Profi-Tipp, was ist denn artesisches Wasser?
1: Wenn das Wasser aus eigener Kraft der Quelle entspringt und nicht hunderte Meter tief mit Pumpen hochgepumpt werden muss.
0: Na, das Ding ist ja, wir haben so ein großartiges Leitungswasser bei uns. Da muss es sich ja auch irgendwie lohnen, ne? Wenn man so eine Wasserkiste in den 5. Stock schleppen muss. Da wäre schon wichtig, dass es auch so richtig gutes Wasser ist, ne?
1: Erstmal natürliches Mineralwasser und dann guckt man die Indikationen durch, welche Mineralien am wichtigsten ist, wenn man zum Beispiel Sodbrennen hat, dass man dann Hydrogencarbonat sehr viel haben sollte im Wasser.
0: Oder für Sportler Magnesium ja wahrscheinlich auch. Was ist da noch so ein Beispiel?
1: Salze, also natriumhaltiges Wasser. Beim Hydrogencarbonat zum Beispiel sollte es schon 600 Milligramm haben. Und dann bekämpft es auch das Sodbrennen.
0: Ja komm, wir feiern unser Wasser mal richtig schön zusammen ab. 040-333-10.000. Wie trinkt ihr denn euer Wasser? Und was ist euch wichtig dabei? Schickt gerne mal eine WhatsApp rüber. Noch mehr spannende Insights rund um unser geliebtes Wasser nach 2 Megahits hier bei Radio Hamburg. Mr. Props und Waves, ganz entspannter Sound, direkt nach J-Lo und David Guetta. Da geht's richtig ab bei Save Me Tonight.

0: Boost. Wir checken heute bei Radio Hamburg mal alles rund um unser geliebtes Wasser. Und auch bei uns in der Redaktion gibt es, genauso wie bei euch und euren Kollegen, ne, kleine, aber feine Unterschiede. Caro aus unserem Social-Media-Team zum Beispiel trinkt ihr Wasser genau so.
1: Kalt und still. So ein Sprudelwasser, das kratzt ja richtig im Hals.
0: Ja, und bei unserem Morningshow-Producer Michelle, dem ich auch aufgelauert bin bei unserem Wasserspender, sieht so aus.
2: Sprudel natürlich, weil sonst schmeckt es labbrig oder so blöd. Fahrt, mau.
0: Hans Gref habt ihr eben schon bei uns gehört. Der erste Wassersommelier, den wir bei uns in Hamburg hatten. Wie hole ich denn das meiste aus dem Wassergeschmack raus? Sag mal, also am besten ja schon mal aus einem Glas trinken, ne?
3: Nicht so kalt, möglichst ohne Kohlensäure. Alleine, weil man dann mehr Wasser trinkt als mit Kohlensäure. Man kommt besser auf die Menge, die man trinken sollte.
0: Wie viele Wassersorten gibt es denn auf der Welt oder in Deutschland?
3: Unsere 160 Sorten umfasst, glaube ich, schon in Deutschland so ziemlich fast alles, was es gibt.
0: Boah, Wahnsinn. Was trinkst du denn selbst so als Wassersommelier?
3: Zum Beispiel St. Leonard als artesisches Wasser. Das fließt frei aus der Quelle heraus. Ohne Pumpen, ohne irgendwelche mechanischen Störungen. Es gibt noch Plose aus Südtirol, was auch artesisch ist. Das ist schon eins der tollsten.
0: Also wenn wir heute ein Wort gelernt haben, ne, dann artesisch, direkt aus der Quelle. Am Ende muss es natürlich schmecken, ne? Und wie gut, dass wir auch einfach unbedenklich unser schönes Leitungswasser genießen können. Auf euch, liebe Radio Hamburg-Hörer. Das ist Ray Garvey mit Rivers bei eurem Musiksender Nummer 1.

0: Stephanie Harris hier bei Radio Hamburg und morgen schon auf der Bühne für euch bei Radio Hamburg Stars for Free. Morgen geht's endlich los. Jetzt wünschen wir euch aber erstmal, dass euer Freitag sich eher so anfühlt. Ganz entspannt. Jedes Mal wieder so beruhigend. Alec Benjamin, Let Me Down Slowly. Und voll auf die 12. Könnt ihr genauso gut gebrauchen, wenn ihr noch richtig was vor euch habt heute. Das Beste von heute, Flow mit Leak It um kurz nach 11.
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0: Wir haben es 11 Uhr.
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14: Moin. Hafenprotest gegen Ölkonzerngewinne. Weiter keine Spritpreisentlastungen in Sicht. Sonne und Wolken bis 19 Grad. Bildstarke Protestaktion von Greenpeace heute Morgen im Hamburger Hafen. Die Aktivisten haben den Schriftzug Ölabzocke stoppen auf ein Tanklager projiziert. Carolina Koplin.
15: Preisdeckel, Steuersenkung oder Tankrabatt. Viele Vorschläge.
14: Das war der falsche Ton. Jetzt aber Carolina Koplin.
16: Zu sehen waren außerdem noch viele Euromünzen. Greenpeace sagt, die Ölkonzerne würden immer mehr Profit machen, während die Deutschen unter den Tankrechnungen leiden. Die Aktivisten beziehen sich dabei auf eine Studie, wonach die Übergewinne bei Ölkonzernen seit Ausbruch des Iran-Kriegs stark gestiegen sind. Die geplanten Entlastungen der Bundesregierung kritisiert die Organisation. Sie fordert eine Neuauflage des 9-Euro-Tickets.
14: Tja, die Entlastungen hatte Kanzler Merz zwar versprochen, die sollten auch schnell kommen, passiert ist bislang aber nichts. Entschieden ist noch nicht einmal, wie genau entlastet werden soll. Tine Klimach, Ideen gibt es allerdings einige.
15: Preisdeckel, Steuersenkung oder Tankrabatt, viele Vorschläge liegen auf dem Tisch. Die SPD fordert neben einer Übergewinnsteuer auch einen Preisdeckel, um die Verbraucher zu entlasten. Die CDU mit Kanzler Merz und Bundeswirtschaftsministerin Reiche ist dagegen. Reiche ist dafür, die Spritpreise per Steuerrabatt zu senken. Außerdem schlägt sie Direktzahlungen an Geringverdiener vor. Der ADAC fordert wiederum eine Senkung der Stromsteuer. Das würde private Haushalte entlasten und einen weiteren Anreiz für den Kauf von E-Autos schaffen.
14: SPD, Grüne und Linke bei uns in Hamburg wollen die Prüfung eines möglichen AfD-Verbotsverfahrens beschleunigen und schnell eine Arbeitsgruppe einsetzen. Lynn Kühner.
17: Die Arbeitsgruppe soll Erkenntnisse zusammentragen und prüfen, ob die verfassungsrechtlichen Voraussetzungen für ein Verbotsverfahren erfüllt sind. Einen entsprechenden Antrag wollen die drei Fraktionen am 30. September in der Bürgerschaft einbringen. Innensenator Grote unterstützt den Vorstoß. Die CDU kritisiert ihn als falsches Signal. Auch die AfD spricht von einem Angriff auf Demokratie und Wählerwillen.
14: Und das waren die Nachrichten aus Hamburg, Deutschland und der Welt.
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0: Einige Schlangenfunnelläden hier bei uns in der City, weil teilweise gerade heute die neue Herbst-Winter-Kollektion startet. Und wir kennen doch dieses Feeling, ne? Wenn wir online schon was gesehen haben und es unbedingt mal anprobiert sehen wollen. Schaut euch später vielleicht auch nochmal vorbei. Das wird auf jeden Fall eine trockene Mittagspause bei euch gleich. Einiges an Sonne bekommt ihr ab. Erst am Nachmittag ist da auch mal ein kurzer Schauer dabei. Ist dann aber auch die Ausnahme. 19 Grad schaffen wir noch. Bei 16 sind wir hier bei uns in der Spitaler Straße, genauso wie bei euch in Stade, und sonnige 16 Grad auch in Ahrensburg. Morgen dann auch wieder so eine Mischung aus Spätsommer und Herbst. 20 Grad, dafür ein paar mehr Wolken als heute.
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0: Moin zu euch in die Autos und in die LKWs. 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A1, Scharbeutz Richtung Hamburg. 7 Kilometer zwischen Scharbeutz und Rathekau. Klingt erstmal nach viel, plant aber mal plus von nur 10 Minuten ein. A24 steht ja auch noch, Hamburg Richtung Berlin. 4 Kilometer zwischen Rheinbeck und Schwarzenbeck-Grande. Auch da seid ihr in 10 Minuten durch. Die Sperrung haben wir noch von der Einfahrt Waltershof A7 Hamburg Richtung Hannover. Da hat es heute Morgen zwischen dem Sprinter und dem Laster gekracht. Deshalb kommt ihr dann nicht auf die A7. Der Abschlepper ist aber die ganze Zeit schon vor Ort. Das wird dann wieder freigegeben und wir sagen euch natürlich Bescheid. Weicht am besten über die Straße Vollhöfner Weiden aus und fahrt dann ab Hausbruch wieder auf die A7. Das ist die Radio Hamburg Empfehlung. Das Radio Hamburg Blitzer Update. Es blitzt Bebelallee in Winterhude, Stadt einwärts, Höhe der Hausnummer 47A und Adlerstraße in Rellingen, beidseitig Höhe der Amselstraße. Und wenn ihr noch was für uns habt, wir freuen uns doch auch über eure WhatsApp 040 333 10000. Der Radio Hamburg Verkehr für Hamburg, Niedersachsen und das schöne Schleswig-Holstein.
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0: Die Girlband Flo, die bringt uns da richtig nach vorne. Beim Besten von heute. Können wir gut gebrauchen am Freitag. Mit Leak It geht's für euch rein.

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Genau dafür schaltet ihr euren Musiksender Nummer 1 doch ein. Alle zusammen genießen wir nicht nur eure ganzen Lieblings-Megahits, sondern auch die Neuheiten, die ganz schnell zu euren Lieblings-Megahits werden. Wow, bringt das den Puls runter. Das Beste von heute. 24 ist sie gerade mal. Stella Lefty, Boston.

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0: ihr macht euch einfach eine richtig gute Zeit heute Vormittag mit eurem Musiksender Nummer 1. Hier ist Radio Hamburg. We no speak Americano. Und auch beim Besten von heute braucht ihr nicht viel Text zum Mitsingen. DJ Goja und Jason Derulo ganz cool unterwegs bei Mi Chico. Gibt's gleich für euch.
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0: 11:30.
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22: 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Moin. Aktivisten von Greenpeace haben heute Morgen im Hafen gegen die steigenden Übergewinne von Ölkonzernen protestiert. Dafür haben sie den Slogan Ölabzocke stoppen und viele Euromünzen auf ein Tanklager projiziert. Die Unternehmen machen immer mehr Profit, während die Deutschen unter Tankrechnungen leiden, sagte ein Sprecher von Greenpeace. Die Organisation fordert eine Neuauflage des 9-Euro-Tickets. In der deutschen Industrie läuft es besser als erwartet. Der Bundesverband der deutschen Industrie rechnet für dieses Jahr mit einem Wachstum von 1% des Bruttoinlandsprodukts. Damit hat sich die Prognose verdoppelt. Ein breiter Aufschwung ist das aber nicht, heißt es, weil die Investitionen vor allem vom Staat angeschoben werden. Verteidigungsminister Pistorius besucht heute den US-Flugzeugbauer Lockheed Martin in Texas und nimmt dort den ersten von Deutschland bestellten Tarnkappenjet vom Typ F-35 entgegen. Die Flugzeuge sollen die überalterte Tornado-Flotte der deutschen Luftwaffe ablösen.
0: Die nächsten Radio Hamburg Nachrichten hört ihr bei uns um 12. Wir machen uns einfach mal so gar keine Gedanken, dass wir eine Regenwolke abbekommen gerade. Wenn, dann eher heute Nachmittag. Ansonsten sind die Sonnenmomente klar in der Überzahl. Und die Jacke tragt ihr nachher auch eher auf dem Arm. Bei Sonne und 19 Grad. 17 haben wir jetzt schon in der City. 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Ihr steht auf der A24 Hamburg Richtung Berlin. 4 Kilometer zwischen Rheinweg und Schwarzenbeek-Grande seid ihr in einer Viertelstunde durch. Und auf der Kühlbrandbrücke steht ihr noch Richtung Veddel, statt einwärts, zwischen Walters Hof und dem Rostdamm, auch da ein Plus von 15 Minuten länger einplanen. Das Radio Hamburg Blitzer-Update mit einer WhatsApp von Emra. Danke schon mal sehr. Hamburger Straße in Elmshorn, Dienstes stadteinwärts, gegenüber von ATU. Und Blitzerkönig Rico auch am Stissel. Kieler Straße in Stellingen, stadtauswärts Blitzes, Bürgerhausnummer 432. Emra, Rico, danke schön. Und ihr macht's doch gerne genauso. 040 333 10.000. Her mit euren WhatsApp-Sprachnachrichten. Der Radio Hamburg Verkehr für Hamburg, Niedersachsen und Schleswig-Holstein. Gute Fahrt euch. Vielleicht sind es ja nur noch so 2-3 Termine bei euch auf der Liste, bevor es dann langsam, aber sicher ins Wochenende geht. Und wir begleiten euch super gerne hier bei eurem Musiksender Nummer 1 mit ganz vielen Mega-Hits. Zum Beispiel den besten von heute, DJ Goja und Jason Derulo, Michiko.

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1: Levi, morgen ist dein Auftritt in der Barclays Arena bei Radio Hamburg Stars for Free und vor 12.000 Radio Hamburg Hörern vor allem. Du hast ja was vor mit uns, ne?
2: Also ich starte von der Decke und fliege durch die Arena. Nein, ich versuche es relativ einfach zu halten. Es ist wahrscheinlich nur ich und die Gitarre. Ich will eigentlich gar nicht zu viel verraten. Die Leute sollen sich ja auch freuen. Also einen Song kann ich auf jeden Fall euch mitgeben, den ich spielen werde. Und der Song heißt Ich lieb die Arbeit.
1: Finden wir jetzt schon gut. Passt vor allem zu jetzt Freitag, kurz vor 12, bald ist Mittag, bald ist Wochenende, da lieben wir alle die Arbeit. Das bisschen, was heute noch zu machen ist. Levi, bis morgen bei Radio Hamburg Stars for Free.
2: Es wird auf jeden Fall sehr aufregend.

0: Auflösung, die ich euch natürlich noch schuldig bin, nach diesem phänomenalen Vorschlag von dir, Radio Hamburg-Hörerin Angie.
1: Moin, also als Einweihungsgeschenk finde ich definitiv eine Salatschüssel oder Salatschale sehr gut. Und nicht zu vergessen, Brot und Salz.
0: Ja, na klar. Ich war doch bei dem Kumpel zu so einer richtig offiziellen Einweihungsfeier eingeladen. Und was soll ich sagen? Ihr seid doch mal wieder eine richtig große Hilfe. Am Ende hat er sich über so eine richtig schöne große Holzschale gefreut, die ich mitgebracht habe. Danke für den Tipp, liebe Angie. Und dann habe ich da noch so Basics, so Nudeln, Pesto, ne? Und so reingepackt. Das, was man halt braucht. Vielleicht eine gute Inspiration, wenn ihr eingeladen seid am Wochenende. Und auf dem Weg ins Wochenende freuen wir uns gleich auf Nico Santos. Why Don't You Stay macht nicht nur richtig Bock, ist auch gleichzeitig das Beste von heute um kurz nach 12.
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0: Gleich 12 Uhr.
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13: Moin. CDU stellt Antisemitismusplan vor. Literaturfestival startet morgen. Sonne und Wolken bis 19 Grad. Antisemitische Vorfälle in Hamburg nehmen spürbar zu, sagt die CDU und stellt heute einen Aktionsplan gegen Antisemitismus vor. Niklas Uther.
14: Hamburg hat mittlerweile wieder eine Antisemitismusbeauftragte. Das ist gut, heißt es von der CDU. Es brauche aber klare Zuständigkeiten und verbindliche Maßnahmen. Zentraler Baustein des CDU-Aktionsplans soll der Wiederaufbau der Bornplatz-Synagoge sein. Der Entwurf dafür steht zwar schon, das Vorhaben verzögert sich aber. Die CDU fordert einen verbindlichen Zeitplan und eine klare Finanzierung. Ein weiterer zentraler Punkt ist für die CDU eine Verbindung zu Israel, zum Beispiel mit einer Städtepartnerschaft, so der Vorschlag. Der gesamte Plan wird heute Abend vorgestellt.
13: Morgen startet das Haberfront Literaturfestival in Hamburg. Bis zum 11. Oktober sind über 70 Veranstaltungen geplant. Carolina Koblin.
15: Und mit dabei sind diverse bekannte Leute, wie etwa Charlotte Link, Cornelia Funke, Johann Wadefuhl, Joschka Fischer, Christoph Kramer, Rocco Schamoni, Campino oder Marc-Uwe Kling. Zum Auftakt im Thalia-Theater wird es laut Joachim Lux, dem künstlerischen Leiter, um die Frage gehen, was wir für ein Bild von Amerika behalten wollen.
16: Weil wir lieben alle, wie die Irren, die großen Stars, die Musik, die Literatur. Und jetzt sollen wir das nicht mehr lieben dürfen?
15: Die Ticketpreise für die Veranstaltungen variieren und liegen oft zwischen 20 und 30 Euro. Einige Events sind auch bereits ausverkauft.
13: Der Dieselpreis lag gestern erneut auf einem Rekordhoch. Super E10 ist minimal günstiger geworden. Tine Klimach, es soll ja Entlastungen geben, die lassen aber weiter auf sich warten.
17: Wir suchen jetzt gerade nach Lösungen, sagte Finanzminister Klingbeil vor einem Treffen europäischer Finanzminister in Dublin. Klingbeil hat sich bisher vor allem für einen Preisdeckel und eine europäische Übergewinnsteuer für die Mineralölkonzerne ausgesprochen. Das wird in der Union abgelehnt. Wirtschaftsministerin Reiche ist für eine Senkung der Mehrwertsteuer bei Benzin und Diesel auf 7%.
13: Und das waren die Nachrichten aus Hamburg, Deutschland und der Welt.
0: Marc, wie sieht's denn eigentlich bei dir aus? Du hast ja einen Sohn, ne? Habt ihr schon Kastanien gesammelt?
13: Ja, haben wir schon.
0: Weil er sich gestern aufgefallen, jetzt ist wieder genug Material da für diese Kastanienmännchen, die wir kennen mit den Zahnstochern.
13: Genau,
0: so macht ihr das.
13: Handbohrer besorgen und dann kann man da gut.
0: Das ist gut. Guck mal, der Pro-Tipp vom Papa selbst hier, großartig. Wir schauen aufs Radio Hamburg Wetter.
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0: Ja, da sind schon einige Kastanien mit dabei, die ihr euch vielleicht nachher dann auf dem Nachhauseweg auch einsammelt. Ne? In der Sonne, davon ist ganz viel da heute bei 19 Grad in der Spitze. Wenn, dann kommt erst heute Nachmittag mal ein kurzer Schauer runter, aber auch da ganz viel blauer Himmel. 17 Grad bei uns in der City, genauso wie in Hollenstedt bei euch oder auch in Trittau. Morgen stellt ihr euch dann auf dem Weg zu Radio Hamburg Stars for Free auf 20 Grad ein, bei Wolken und kurzen Schauern.
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0: Moin, liebe Autofahrer. Für eure Sicherheit der Radio Hamburg Verkehr mit der Edeka App. Stop and Go bei euch auf der A7 Hamburg Richtung Hannover. Da steht ihr 8 Kilometer zwischen Stellingen und Waltershof, seid ihr in 20 Minuten durch. A24 steht ihr noch, Hamburg Richtung Berlin. 4 Kilometer zwischen Rheinweg und Schwarzenbeek-Grande, da dauert es eine Viertelstunde länger. Und dann haben wir noch die Sperrung in der Einfahrt Waltershof, A7 Hamburg Richtung Hannover. Da hat es heute Morgen zwischen dem Sprinter und dem Laster gekracht. Deshalb kommt ihr dann nicht auf die A7. Abschlepper immer noch vor Ort. Weicht da am besten über die Straße Vollhöfner Weiden aus und fahrt dann ab Hausbruch wieder auf die A7. Und wenn ihr noch was für uns habt, wir freuen uns doch immer über eure WhatsApps. 040 333 10.000. Der Radio Hamburg Verkehr für Hamburg, Niedersachsen und Schleswig-Holstein.
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0: Radio Hamburg Megastar Nico Santos muss da nicht mal singen und hat uns schon mit diesem Schlagzeug da am Anfang. Mit ihm haben wir einfach immer eine gute Zeit, ne? Auf den man ist Verlass. Das Beste von heute. Hier bei eurem Musiksender Nummer 1. 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
1: Besser könnt ihr gar nicht in euer Wochenende starten als so. Mit Stübi heute Nachmittag natürlich in der Stübi-Show und mit dem Freaky Friday-Song. Du fühlst sie ja beide sehr, Stübi, ne?
2: Zur Auswahl stehen zwei Mega-Hits, von denen ich sicher bin, dass sie beide bei der Stars for Free After-Show-Party vom Radio-Hamburg-Team laufen werden. Das sind also typische Radio-Hamburg-Party-Mega-Hits. S-Club 7, Don't Stop Moving.
1: Ah, mega.
2: Ja, ich sag euch jetzt schon, Lea Kruse aus Guten Morgen Hamburg, eurer Radio Hamburg Morning Show. Und im Zweifel auch ich werden da tatkräftig mitsingen.
1: Oh ja.
2: Aber S-Club 7 haben eine starke Gegnerin. Es ist die legendäre Natasha Bedingfield.
1: Uff, mega gut.
2: Also ihr merkt schon, fühle ich beide. Bin mal gespannt, wofür ihr euch entscheidet in der Radio Hamburg Instagram Story. Das Ergebnis dann heute um kurz nach 15.30 Uhr in der Stübi Show.
1: Yes, wir freuen uns auf heute Nachmittag.

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0: Ist es nicht schön, dass so eine Plattform wie TikTok nicht immer nur sinnlos eure Zeit frisst? Manchmal schenkt sie euch auch einen neuen Lieblings-Mega-Hit. Wenn der Mega-Hit es nämlich von TikTok bis zu Radio Hamburg schafft. Richtig getrommelt haben sie da auf Social Media dafür. Mit Erfolg Tampa City mit dem Besten von heute. Hört ihr gleich hier bei Radio Hamburg. Self-Aware und überhaupt ganz viele Mega-Hits gleich ab halb.
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0: 12:30.
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10: Ich bin Ines Wieser. Schönen guten Tag. Die CDU hier in Hamburg stellt vor dem Hintergrund zunehmender antisemitischer Vorfälle jetzt einen Aktionsplan gegen Antisemitismus vor. Zentraler Baustein soll unter anderem der Wiederaufbau der Bornplatz-Synagoge sein. Die CDU will einen verbindlichen Zeitplan und eine klare Finanzierung. Seit Anfang der Woche hält der Fund von Drohnenteilen in der Nähe des Bundeswehrstandorts in Wunstorf in Niedersachsen die Ermittler auf Trab. Die Bundesanwaltschaft prüft einen möglichen Zusammenhang mit dem Drohnenvorfall am Leipziger Flughafen. Und zum morgen startenden Haberfront Literaturfestival hier in Hamburg haben sich diverse prominente Gäste angekündigt. Unter anderem Robert Habeck, Caroline Wahl, Charlotte Link, Campino oder Ex-Fußballprofi Christoph Kramer. Das Festival läuft bis zum 11. Oktober.
0: Die nächsten Radio Hamburg Nachrichten gibt's für euch zuverlässig um 13 Uhr. Wir kennen das ja schon und sind bestens darauf vorbereitet, ne? Mit so einem kleinen Regenschirm, den ihr perfekt zusammenfalten könnt. Immer wieder kurze Schauer, so wie Höhe Geesthacht gerade, aber eben auch ganz viel Sonne und um den Ratzeburger See zum Beispiel. Und auch hier in der City ist es gerade trocken. Also immer noch blauer Himmel und Sonne sind definitiv in der Überzahl heute bei 19 Grad später. Für eure Sicherheit der Radio Hamburg Verkehr mit der Edeka-App Stop and Go. Ihr steht auf der A7 Hamburg Richtung Hannover. 8 Kilometer zwischen Stellingen und Waltershof seid ihr in einer Viertelstunde durch. Und A24 steht ihr noch, Hamburg Richtung Berlin. 4 Kilometer zwischen Rheinbeek und Schwarzenbeek-Grande. Da ein Plus von 20 Minuten länger einplanen. Das ist der Radio Hamburg Verkehr für Hamburg, Niedersachsen und Schleswig-Holstein. Mittagspause mal kurz nutzen, um schon mal vielleicht einige Sachen einzukaufen für heute Abend. Ne? Bestens vorbereitet aufs Wochenende. Und wir begleiten euch mit ganz vielen Mega-Hits. Tampa City, Surfer.

Hier ist Radio Hamburg um 12.40 Uhr. Achtung, Autofahrer, da ist ein Liegenbleiber. Bei euch auf der A7, Flensburg Richtung Hamburg, Höhe Volkspark und Gegenstände. Auf der A23, Hamburg Richtung Heide, Höhe Pinneberg Nord. Auch da ganz besonders vorsichtig fahren. Der Radio Hamburg Verkehr mit der Edeka App. Gut und sichere Fahrt euch.

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0: 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Verständlich, oder? Ganz lässig. Jetzt das Beste von heute. Cat's Eye Animal. Boy.

0: So viel Freitag steckt in diesem Sound von Radio Hamburg Star DJ. Alle Farben. Baby Goodbye, gleich bei eurem Musiksender Nummer 1. Und bei den Jungs von One Republic wissen wir einfach, was wir bekommen. Ne? Die bleiben ihrem Sound immer treu. Da steckt mal wieder ganz viel Kalifornien, ganz viel Sonne, ganz viel Cabrio-Feeling drin. Need Your Love ist das Beste von heute.
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0: Gleich 13 Uhr.
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12: Schönen guten Tag. Aktionsplan gegen Antisemitismus. Literaturfestival startet. Sonne und Wolken bis 19 Grad. Antisemitische Vorfälle in Hamburg nehmen spürbar zu, sagt die CDU und stellt heute einen Aktionsplan gegen Antisemitismus vor. Niklas Uther.
13: Hamburg hat mittlerweile wieder eine Antisemitismusbeauftragte. Das ist gut, heißt es von der CDU. Es brauche aber klare Zuständigkeiten und verbindliche Maßnahmen. Zentraler Baustein des CDU-Aktionsplans soll der Wiederaufbau der Bornplatz-Synagoge sein. Der Entwurf dafür steht zwar schon, das Vorhaben verzögert sich aber. Die CDU fordert einen verbindlichen Zeitplan und eine klare Finanzierung. Ein weiterer zentraler Punkt ist für die CDU eine Verbindung zu Israel, zum Beispiel mit einer Städtepartnerschaft, so der Vorschlag. Der gesamte Plan wird heute Abend vorgestellt.
12: Seit Anfang der Woche hält der Fund von Drohnenteilen in der Nähe des Bundeswehrstandortes in Wunsdorf in Niedersachsen Ermittler auf Trab. Die Bundesanwaltschaft prüft jetzt, ob es einen möglichen Zusammenhang mit dem Drohnenvorfall am Leipziger Flughafen gibt. Thomas Bremser.
14: Der NDR berichtet, die Bauweise der Drohne ähnele der Drohne in Leipzig. Ein Teil solle aus einem 3D-Drucker stammen und nicht im Handel erhältlich sein. Am Flughafen Leipzig-Halle war Anfang August eine mit Sprengstoff präparierte Drohne gefunden worden, neben ukrainischen Frachtflugzeugen. Die Bundesregierung macht Russland verantwortlich.
12: Morgen startet das Harbourfront Literaturfestival hier bei uns in Hamburg. Bis zum 11. Oktober sind über 70 Veranstaltungen geplant. Carolina Koplin.
15: Und mit dabei sind diverse bekannte Leute, wie etwa Charlotte Link, Cornelia Funke, Johann Wadefuhl, Joschka Fischer, Christoph Kramer, Rocco Schamoni, Campino oder Marc-Uwe Kling. Zum Auftakt im Thalia Theater wird es laut Joachim Lux, dem künstlerischen Leiter, um die Frage gehen, was wir für ein Bild von Amerika behalten wollen.
16: Weil wir lieben alle, wie die Irren, die
2: großen Stars, die Musik, die Literatur. Und jetzt sollen wir das nicht mehr lieben dürfen?
15: Die Ticketpreise für die Veranstaltungen variieren und liegen oft zwischen 20 und 30 Euro. Einige Events sind auch bereits ausverkauft.
12: Und das waren die Nachrichten aus Hamburg, Deutschland und der Welt.
0: Na dann auf zum Radio Hamburg Wetter.
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0: Wir hatten schon so viel blauen Himmel heute und ist auch noch nicht durch die Geschichte. Auch später in eurem Feierabend bekommt ihr noch einiges an Sonne ab. Ganz wenige Schauer sind zwar auch dabei, rund um Wedel zum Beispiel. Das zeigt unser Radio Hamburg Regenradar. Die sind dann aber auch ganz schnell wieder weg. Tagestop-Temperatur haben wir fast. 18 von 19 Grad bei uns in der City. 17 habt ihr in Soltau, 18 bei euch in Wedel. Morgen knacken wir nochmal alle die 20 Grad hier. Nur die Sonne verabschiedet sich irgendwie auch ins Wochenende, aber wir sind ja sowieso drin, ne? 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
0: Moin zu euch in die Autos und in die LKWs. Für eure Sicherheit der Radio Hamburg Verkehr mit der EDK-App. Achtung Autofahrer, Liegenbleiber, der ist bei euch auf der A7 Flensburg Richtung Hamburg. Höhe Volkspark. Stop and Go, A7 Hamburg Richtung Hannover. 8 Kilometer zwischen Stellingen und Waltershof seid ihr in 25 Minuten durch. A24 Hamburg Richtung Berlin steht ihr noch. 4 Kilometer zwischen Rheinbeek und Schwarzenbeek-Grande. Da ein Plus von 20 Minuten einplanen. Und in allen anderen Staus seid ihr auf jeden Fall in unter 15 Minuten durch. Versprochen, das ist der Radio Hamburg Verkehr für Hamburg, Niedersachsen und Schleswig-Holstein.
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0: Ab jetzt geht's auch einfach schnell. Die letzten To-Dos bei euch auf der Liste. Gleich ab 15 Uhr, dann schon wieder das Wochenend-Warm-Up in der Stübi-Show und dann ab in den wohlverdienten Feierabend. Und wir sind natürlich die ganze Zeit an eurer Seite. Gleich mit Stefanie. Und vorher haben wir noch die Jungs von One Republic. Gutes Freitagtempo bei Need Your Love.

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2: 5 Megastars. Morgen ist es endlich soweit. Kostenlos für euch auf der Bühne in der Barclays Arena. Und da könnt ihr euch ja vorstellen, einen Tag vorher ist da natürlich richtig was los. Ne? Da wird ganz fleißig aufgebaut. Und wir haben einfach mal mit euch jetzt zusammen die Möglichkeit, in so eine richtige Garderobe reinzugucken von den großen Radio Hamburg Megastars, die dann morgen für euch da stehen werden auf der Bühne. Zum Beispiel ja Star DJ Purple Disco Machine. Isaac, bei uns aus dem Radio Hamburg Team, du bist genau da drin jetzt.
3: Könnt ihr euch vorstellen, knapp 30 Quadratmeter groß, schöne Einzimmerwohnung. Ey, was haben wir hier denn? Krass. Finn?
2: Ja?
3: Hier liegt ein Rider. Für diejenigen, die nicht wissen, was ein Rider ist, das ist quasi die Liste, die Purple Disco Machine sich von unserer Produktion gewünscht
2: hat. Nein!
3: Von Dingen, die er auf jeden Fall dabei haben möchte.
2: Was steht ganz oben? Was steht ganz oben?
3: Kokosnusswasser.
2: Oh ey, fühle ich aber. Geil.
3: So, wir haben Kokosnusswasser.
2: Ja.
3: Wir haben Früchte. Wir haben Popcorn gesalzen, ganz wichtig.
2: Okay.
3: Ist das hier eine Eistonne? Okay, mit Eis und natürlich Champagner. Darf überhaupt gar nicht fehlen.
2: Krass.
3: Und dann haben wir hier noch eine super große Sofalandschaft im schönen Braun. Lege ich mich auch einmal kurz rein. Da, wo Purple Disco Machine dann morgen wahrscheinlich auch liegen wird.
2: Und, du duschst dich danach nie wieder.
3: Auf gar keinen Fall.
2: Ihr guckt natürlich auch bei uns mal auf dem Radio Hamburg Instagram-Kanal vorbei. Da nehmen wir euch auch so ein bisschen mit hinter die Kulissen, ne, und zeigen euch da mal so ein bisschen rum. Alles zu Radio Hamburg Stars for Free natürlich auch nochmal online. Und die Jungs, die werden da genauso eine krasse Show machen morgen wie Purple Disco Machine. Fast Boy geht für euch an den Start mit dem Besten von heute. Das ist Music Sounds und damit einen richtig schönen Freitag euch.

0: Wir fühlen uns alle mal kurz wie der nächste James Bond. So cool. Adele und Skyfall gleich bei eurem Musiksender Nummer 1 Radio Hamburg. Und mit den beiden haben wir einfach immer eine richtig gute Zeit, ne? Auch mit diesem Hintergedanken, dass sich Ed Sheeran und DJ Martin Garrix auch privat einfach richtig gut verstehen. Starke Kombi bei Repeat It. Das Beste von heute in den nächsten Minuten bei uns.
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0: Es ist offiziell 13:30.
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5: Ich bin Ines Wiese. Schönen guten Tag. Die CDU hier in Hamburg stellt vor dem Hintergrund zunehmender antisemitischer Vorfälle jetzt einen Aktionsplan gegen Antisemitismus vor. Zentraler Baustein soll unter anderem der Wiederaufbau der Bornplatz-Synagoge sein. Die CDU will einen verbindlichen Zeitplan und eine klare Finanzierung. Seit Anfang der Woche hält der Fund von Drohnenteilen in der Nähe des Bundeswehrstandorts in Wunstorf in Niedersachsen die Ermittler auf Trab. Die Bundesanwaltschaft prüft einen möglichen Zusammenhang mit dem Drohnenvorfall am Leipziger Flughafen. Und zum morgen startenden Harbourfront Literaturfestival hier in Hamburg haben sich diverse prominente Gäste angekündigt. Unter anderem Robert Habeck, Caroline Wahl, Charlotte Link, Campino oder Ex-Fußballprofi Christoph Kramer. Das Festival läuft bis zum 11. Oktober.
0: Um 14 Uhr die nächsten Radio Hamburg Nachrichten. Mittlerweile schon wieder sonnig bei euch in Wedel, wo es ja vor ein paar Minuten noch geregnet hat. Habe ich ja eben noch gesagt hier bei uns, ne, bei Radio Hamburg. Die Regenwolke, die haben wir jetzt allerdings dafür in der City. Ist mal ganz schnell weitergezogen. Und so sieht es heute generell auch aus. Ne? Wenn da mal ein Regenwölkchen ist, das ist ja noch nicht mal eine richtige Wolke, dann ist sie auch ganz schnell wieder weg. Da lohnt es sich auch mal kurz abzuwarten, sich unter so eine Bushaltestelle zu stellen. Und dann ist da auch ganz schnell wieder die Sonne am Himmel. 17 Grad dazu. Später im Feierabend sind wir dann bei 19 Grad. Für eure Sicherheit, der Radio Hamburg Verkehr mit der Edeka App. Stop and Go bei euch auf der A7 Hamburg Richtung Hannover. 8 Kilometer steht ihr zwischen Stellingen und Waltershof. Dauert 25 Minuten länger im Moment. Und A24 steht ihr noch Hamburg Richtung Berlin. 4 Kilometer zwischen Rheinbeck und Schwarzenbeck-Grande. Auch da 25 Minuten länger einplanen. In allen anderen Staus seid ihr auf jeden Fall unter 15 Minuten durch. Das ist der Radio Hamburg Verkehr für Hamburg, Niedersachsen und Schleswig-Holstein. Und damit fühlen wir uns doch schon richtig gut ins Wochenende rein. Wow, was eine starke Kombi aus diesen feinen Beats von Martin Garrix und dieser wunderschönen Ed Sheeran-Stimme. Repeat it. Stay.

Wir lassen die Gänsehaut kurz abklingen. Jetzt ist es 13.41 Uhr. Achtung Autofahrer, da liegen Gegenstände bei euch auf der A23, Heide Richtung Hamburg, zwischen Halzenbeck-Krupunda und dem Dreieck Nordwest. 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
2: Einfach nur danke. 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
1: .46, Achtung Autofahrer, Rehe bei euch auf der A23 Heide Hamburg. Das ist der Radio Hamburg Verkehr mit der Edeka-App. Rehe auf der A23 Heide Hamburg zwischen Tornisch und Pinneberg Nord in beiden Richtungen vorsichtig fahren.

0: Freitag und das macht direkt was mit uns. Bisschen bessere Laune bei den Kollegen, bisschen bessere Laune auch bei uns und noch mehr Energie mit ganz vielen Mega-Hits hier bei Radio Hamburg. Katy Perry, das Beste von heute, Watch It Burn, gibt's gleich nach den Nachrichten um 14 Uhr.
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6: Schönen guten Tag. Drohnenfund. Bundesanwaltschaft prüft Verbindung zu Leipzig. Spannungen bei Migrantenverlegung in Ceuta. Sonne und Wolken bis 19 Grad. Seit Anfang der Woche hält der Fund von Drohnenteilen in der Nähe des Bundeswehrstandortes in Wunstorf in Niedersachsen Ermittler auf Trab. Die Bundesanwaltschaft prüft jetzt, ob es einen möglichen Zusammenhang mit dem Drohnenvorfall am Leipziger Flughafen gibt. Thomas Bremser.
7: Der NDR berichtet, die Bauweise der Drohne ähnle der Drohne in Leipzig. Ein Teil solle aus einem 3D-Drucker stammen und nicht im Handel erhältlich sein. Am Flughafen Leipzig-Halle war Anfang August eine mit Sprengstoff präparierte Drohne gefunden worden, neben ukrainischen Frachtflugzeugen. Die Bundesregierung macht Russland verantwortlich.
6: Wie begegnen wir den aktuellen Krisen? Um diese Frage ging es gestern in der Handelskammer Hamburg. Rund 200 Teilnehmer waren bei der Veranstaltung dabei, darunter Unternehmer, Azubis und unter anderem Wladimir Klitschko. Carolina Kaplin.
8: Klitschko, Boxlegende und Ukrainer, betonte, dass man sich auf Krisen vorbereiten muss.
9: Also sozusagen, man muss die Prävention es schaffen, Prophylaxis schaffen. Und Prophylaxis ist besser als Behandlung. Und das wissen wir von der Medizin, aber es genauso läuft es bei den anderen Sachen.
8: Unter der Federführung der Handelskammer soll es während der Bundeswehrübung in Hamburg nächste Woche auch eine Übung namens Dreadstorm Business geben. Rund 250 Unternehmen machen mit und üben Abläufe für den Fall eines längeren Stromausfalls.
6: Bei der Verlegung von hunderten Migranten in ein neues Aufnahmezentrum im Hafen von Ceuta hat es in der spanischen Nordafrika-Exklave Tumulte gegeben. Die Menschen sind morgens von der Polizei zu Fuß über eine Strecke von rund 2 Kilometern zum Hafen begleitet worden, berichten spanische Medien. Julia Macher.
10: Gerangel, Geschubse und Polizisten, die mit Warnschüssen in die Luft versuchten, die Lage in den Griff zu bekommen. Nach wochenlangem Ringen hat die spanische Regierung auf dem Hafengelände ein Notlager errichtet mit 1700 Plätzen. Spaniens oberster Gerichtshof hatte den Umzug aus Sicherheitsgründen zunächst untersagt, in letzter Minute dann doch noch genehmigt.
6: Und das waren die Nachrichten aus Hamburg, Deutschland und der Welt.
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5: Ist ganz cool eigentlich. Ab und zu Sonne bei 18 Grad hier in der City. 16 in Bad Bramstedt in Buxtehude. Bisschen blauer Himmel auch zu sehen bei 18 Grad. Die Tagestop-Temperatur liegt bei 19. Einzelne Schauer sind möglich, aber auch ein paar Sonnenstrahlen bis heute Abend.
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5: Das ist für eure Sicherheit der Radio Hamburg Verkehr mit der Edeka-App. Rehe auf der A23 laufen sie Heide Hamburg zwischen Tornisch und Pinneberg Nord in beiden Richtungen. Vorsicht, hier sind Rehe unterwegs. Und Gegenstände auf der A23 Heide Richtung Hamburg zwischen Heizen-Mikropunder und dem Dreieck Nordwest. Stop and Go A7 Hamburg Richtung Hannover. 8 Kilometer zwischen Stellingen und Waltershof, dauert 30 Minuten länger hier. Und A24 Hamburg Richtung Berlin, 4 Kilometer zwischen Rheinweg und Schwarzenbeck-Grande plus 40 Minuten. Das ist der Radio Hamburg Verkehr für Hamburg, Niedersachsen und Schleswig-Holstein.
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5: Mit auf der Bühne Grammy-Gewinner Purple Disco Machine. Und der macht sich vielleicht genau jetzt, in diesem Moment, Gedanken, wie er da morgen abreißen wird in der Barclays Arena. Wir hören ihn gleich mit Dopamin nach Katy Perry. Das Beste von heute zum Start in die

0: Freitagnachmittag mit eurem Musiksender Nummer 1.
1: Moin, ich bin Berkay und bin Student. Heute am 18. September kann ich es kaum noch abwarten. 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Der Freitag sendet sich ja nach wie vor von alleine und dabei hilft uns das Wochenende Warm-up. 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Und warum Niklas Uta nachher Stübi die Sendung stiehlt, erfahrt ihr nur hier in der einzigen wahren Stübi-Show! Und so, jetzt muss ich aber los. Ab in die Spitaler Straße 10, um mir die letzten Tickets für das Konzert-Event des Jahres zu sichern.
0: Ja, dann sehen wir uns ja gleich, Berkay. Was für ein Intro. Alcazar, Crying at the Discotheque.

0: erwartungsvolle Blicke, ganz viel Hoffnung, ganz viel Vorfreude und vielleicht auch ein kleines bisschen Angst, dass es nicht klappen könnte. Viele Radio Hamburg-Hörerinnen und Hörer, die heute die letzte Chance auf Tickets nutzen möchten. Von 14 Uhr, also seit 14 Uhr bis 17 Uhr laden wir euch noch Last Minute ein fürs Konzertevent des Jahres morgen. Falls ihr es bisher aus welchen Gründen noch immer nicht geschafft habt, die Tickets zu ergattern. Wir wollen euch alle unbedingt mit dabei haben. So, und zur nächsten gehe ich jetzt mal selber raus. Moment.
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3: Ich bin die Manuela.
0: Draußen, wie viele Leute stehen im Foyer, würdest du schätzen? 40, 50?
3: Boah, kommt ungefähr hin.
0: Warum hat es bisher noch nicht geklappt mit Stars for free Tickets nicht mitgekriegt?
3: Ich habe schon zwei.
0: Warum müssen wir aufstocken?
3: Weil noch Leute dazukommen.
0: Ich habe die Tickets hier. So, was möchtest du haben?
3: Nummer zwei.
4: Nummer zwei.
0: Was, welche hast du? Hast du innen, Oberrang?
5: Dann darf ich einmal den Vor- und
0: Nachnamen. Da. Zweimal Oberrang. Und wer ist dann jetzt alles mit dabei?
3: Meine Tochter und mein Schwiegersohn.
6: Hi, I'm Ariana Grande.
2: Neu bei eurem Musiksender Nummer 1. 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

0: Die 4 Megahits am Stück gleich am Freitagnachmittag um kurz nach 14.30 Uhr mit Michael Schulte direkt zum Start. 5 AM, ehemaliger Stars for Free Headliner und bestimmt auch irgendwann mal wieder mit dabei, wenn es terminlich passt. Aber auch das Beste von heute, Moss Kenner, Rhythm Unknown, direkt nach dem News-Update.
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0: Es ist 14.30 Uhr.
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1: Ines Wiese, schönen guten Tag. Nach dem Machetenangriff vor knapp 2 Wochen im Ostpreußenweg in Ahrensburg ist die schwer verletzte Frau inzwischen außer Lebensgefahr. Der mutmaßliche Täter kommt in ein psychiatrisches Krankenhaus. Außerdem ist der von der Polizei gesuchte Zeuge gefunden und inzwischen befragt worden. Die Lübecker Nachrichten hatten berichtet, es habe vor dem Angriff auf die Frau und einen anderen Mann Streit gegeben. Seit Anfang der Woche hält der Fund von Drohnenteilen in der Nähe des Bundeswehrstandorts in Wunstorf in Niedersachsen die Ermittler auf Trab. Die Bundesanwaltschaft prüft einen möglichen Zusammenhang mit dem Drohnenvorfall am Leipziger Flughafen. Und zum morgen startenden Haberfront Literaturfestival hier in Hamburg haben sich diverse prominente Gäste angekündigt. Unter anderem Robert Habeck, Caroline Wahl, Charlotte Link, Campino oder Ex-Fußballprofi Christoph Kramer. Das Festival läuft bis zum 11. Oktober.
0: Um 15 Uhr gibt es wieder ausführliche Radio Hamburg Nachrichten. Und jetzt schauen wir aufs Wetter. Die E-Mail habe ich gerade bekommen, habt ihr alle gehört. Im Moment 18 Grad in der Spitaler Straße. Tagestoptemperatur 19, bisschen blauer Himmel, bisschen Sonnenschein möglich, teilweise auch Nieselregen. Morgen am Samstag wird es sogar noch ein Grad wärmer, bei 20 Grad. Sonne macht eher Pause, aber dafür ist es auch meistens trocken. Für eure Sicherheit, der Radio Hamburg Verkehr mit der Edeka-App. A7 Hamburg Richtung Hannover, 9 Kilometer zwischen dem Dreieck Nordwest und Waltershof. 40 Minuten dauert es hier. A24 Hamburg Richtung Berlin, 11 Kilometer zwischen Jenfeld und Schwarzenbeck-Grande. Auch hier 40 Minuten. In den anderen Staus seid ihr unter 30 Minuten durch. Ja, und morgen ist es soweit. Hamburgs Konzert-Event des Jahres. Ab 16 Uhr in der Barclays Arena. Zeitgleich gewinnt der HSV das Heimspiel im Volksparkstadion gegen Köln. Wird also voll. Deswegen habt das bei eurer Anreise mit im Hinterkopf. Alle Infos zum Nachlesen, wie ihr da easy entspannt hinkommt, checkt ihr nochmal auf unserer Homepage. 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
0: Ja, wir freuen uns über jede von euch, die jetzt mit dabei sind am Freitagnachmittag. Michael Schulte eröffnet die 4 Mega-Hits am Stück. Fire.

0: eine richtig gute Geburtstagsparty, bei der nämlich ihr die Geschenke bekommt. Euer Radio Hamburg Nachmittag, die Stübi-Show, das Elbe wird 60. Ihr sahnt aber ab, ihr geht einfach shoppen, reicht den Einkaufsbon bei uns online ein und dann rufen wir euch mit ein bisschen Glück zurück. Jetzt habe ich hier den Einkaufszettel von Philipp Lipovatsch, 29, berichte mal, moin.
1: Hi, genau, ich war mit meiner Freundin im Elbe-Einkaufszentrum und habe mir da ein paar Klamotten gekauft.
0: Ein T-Shirt, eine Jogginghose, alles, was man so für den Herbst braucht und vor allem die berühmte Übergangsjacke. Beschreib die mal.
1: Also schwarz, so richtig dunkles Blau, aber das ist, wie soll ich das beschreiben, so wie so eine Müllschiete, sage ich mal, so der Stoff.
0: Aha, okay, also so leichter Glanz. Ich weiß genau, was du meinst. Genau, was du brauchst. Insgesamt hast du 91,96 Euro bezahlt.
1: Genau.
0: Das wird verdoppelt und natürlich auch nochmal aufgerundet, sodass wir dir gerne einen 190 Euro Center-Gutschein fürs Elbe schenken möchten.
1: Oh ja, sehr cool.
0: Vielleicht fällt euch ja auch sofort was ein, was ihr noch dringend braucht. Einmal kurz die Infos checken bei uns unter radiohamburg.de und dann einen schönen Freitagnachmittag mit ganz vielen Mega-Hits. Loy und David Puentes, Golden Summer. Das Beste von heute direkt nach Rosalind und

0: Hallo Stübi, ich heiße Anna
1: und ich bin Emilia
0: und wir machen am Wochenende nicht so viel, weil wir müssen lernen für die Uni, weil unsere Prüfungsphase fängt bald an.
2: Ja, das nimmt man sich dann immer vor, ne? Und dann kommt vielleicht auch noch mal kurz was dazwischen. 040-333-10.000, wie sehen so eure Wochenendpläne aus?
3: Hallo Stübi.
4: Ich bin Ben.
3: Ich bin Janina.
4: Und wir sind am Wochenende im Volksparkstadion, Köln gegen Hamburg. Und mein Tipp ist 2-1 Köln, weil ich aus Köln komme. Ich bin in Köln groß geworden und bin Teil des Fanclubs, deswegen freue ich mich sehr darauf, das Spiel zu sehen.
2: Ja, dann tut mir das natürlich leid, dass das so nicht aufgehen wird. Aber trotzdem, herzlich willkommen in Hamburg. Und dann hast du ja eine schöne Zeit in der schönsten Stadt der Welt. Ist doch auch mal was. Glass Animals und Heatwaves hier bei eurem Musiksender Nummer 1. Passt noch rein bei Radio Hamburg. Schön, dass ihr

0: gleich um kurz nach 15 Uhr die vielleicht verrückteste Bitte eines Megastars für Stars for Free morgen in der Barclays Arena. Die dürfen ja eigentlich alles fordern und das hatten wir in der Form tatsächlich noch nicht. Two Colors und Heavy Metal Love haben wir aber direkt danach mit ganz vielen Mega-Hits. Und vielleicht kommt ja diese Forderung auch von ihr, denn sie ist morgen auch dabei. Leonie. Baby, won't you stay Day ist das Beste von heute an der Seite von Callum Scott. Hören wir zusammen nach unseren Radio-Mug-Nachrichten um 15 Uhr und dann läuten wir das Wochenende ein.
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15: Schönen guten Tag. Nach Machetenangriff 43-Jährige außer Lebensgefahr. Darknet-Betrüger gefasst. Sonne und Wolken bis 19 Grad. Nach dem Machetenangriff vor knapp 2 Wochen im Ostpreußenweg in Ahrensburg auf 2 Reinigungskräfte ist die schwer verletzte 43-jährige Frau inzwischen außer Lebensgefahr. Außerdem ist der von der Polizei gesuchte Zeuge gefunden und befragt worden. Die Lübecker Nachrichten hatten berichtet, es habe vor dem Angriff Streit gegeben. Die Polizei sagt zu den Hintergründen bisher noch nichts. Der mutmaßliche Täter, ein 32-Jähriger, ist in einem psychiatrischen Krankenhaus untergebracht. Ermittler haben in Schleswig-Holstein einen mutmaßlichen Darknet-Betrüger gefasst. Er soll mehr als 750 Straftaten begangen haben. Niklas Uther.
16: Der 36-Jährige aus dem Kreis Schleswig-Flensburg soll seit mindestens 8 Jahren im Darknet zusammen mit anderen Betrügern über Kleinanzeigenportale Betrugsmaschen abgezogen, das Geld gewaschen und andere Taten unterstützt haben. Der Schaden geht dabei in die Hunderttausende. Der Mann sitzt jetzt in Untersuchungshaft wegen des Verdachts auf gewerbmäßigen Betrugs, Geldwäsche und Datenhehlerei.
15: Bei der Verlegung von hunderten Migranten in ein neues Aufnahmezentrum im Hafen von Ceuta hat es in der spanischen Nordafrika-Exklave Tumulte gegeben. Die Menschen sind morgens von der Polizei zu Fuß über eine Strecke von rund 2 Kilometern zum Hafen begleitet worden, berichten spanische Medien. Julia Macher.
17: Gerangel, Geschubse und Polizisten, die mit Warnschüssen in die Luft versuchten, die Lage in den Griff zu bekommen. Nach wochenlangem Ringen hat die spanische Regierung auf dem Hafengelände ein Notlager errichtet. Mit 1700 Plätzen. Spaniens oberster Gerichtshof hatte den Umzug aus Sicherheitsgründen zunächst untersagt, in letzter Minute dann doch noch genehmigt.
15: Und das waren die Nachrichten aus Hamburg, Deutschland und der Welt.
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14: Teilweise aufgelockert, so ein richtig schöner blauer Himmel hier zu sehen in der Spitaler Straße in der Innenstadt und dazu 18 Grad. Es geht aber auch anders, klar, ab und zu sind Schauer möglich, zum Beispiel in Pinneberg ist es gerade verdächtig grau, da kommt dann auch gleich was runter, sich auf dem Radio Hamburg Regenradar, ähnlich in Zeven bei 18 Grad, das ist auch windig, 25 km/h, also das merkt man dann schon. Insgesamt wechselhaft bleibt es auch morgen, am Samstag dann 20 milde Grad Tagestoptemperatur. Sonne dann so gut wie gar nicht zu sehen, aber es ist immerhin meistens trocken.
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14: Für eure Sicherheit der Radio Hamburg Verkehr mit der Edeka-App. Und einmal Vorsicht auf der A1 Lübeck Richtung Hamburg zwischen Öhendorf und Will steht ein Liegenbleiber. Dann nochmal Stop and Go A1 Scharbeutz Richtung Hamburg. 9 Kilometer zwischen Scharbeutz und Ratekau. Halbe Stunde plus. A7 Hamburg Richtung Hannover, das ist der längste Stau. 15 Kilometer zwischen Quickborn und Waltershof. 45 Minuten. Und A24 Hamburg Richtung Berlin. 5 Kilometer zwischen Rheinbeck und Schwarzenbeck-Grande. Dauert 35 Minuten länger. Und wer an diesem Wochenende mit dem Auto Richtung Süden aus Hamburg raus will, vielleicht müsst ihr auch beruflich fahren, ab heute Abend 22 Uhr ist die A1 Richtung Bremen zwischen Stillhorn und Harburg gesperrt. Geht bis Montagmorgen um 5. Grund sind Bauarbeiten an der Süderelbbrücke. Eine Umleitung gibt es über die B75 und alles zum Nachlesen, ja auch weil morgen rund um den Volkspark natürlich sehr viel los ist, gibt's bei uns online. Der Radio Hamburg Verkehr für Hamburg, Niedersachsen und Schleswig-Holstein.
18: Es ist kurz nach 15 Uhr.
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14: Leonie steht morgen auch bei uns auf der Bühne. Wir hören sie gleich mit Stay und hören jetzt Dustin Wolfer, der ist hauptverantwortlich für Events hier bei Radio Hamburg und eben auch das Konzert-Event des Jahres. Stars for free. Und das sind wie viel Prozent deiner Vorbereitungen, die ja Monate dauern, wie viel Prozent sind abgeschlossen?
20: Tatsächlich 99% schon.
14: Was ist der 1%?
20: Die Hotelzimmer werden nochmal getauscht, die Schattenfahrten werden noch organisiert.
14: Dann bringen die doch noch Leute mit, so, ne? Richtig. Die Stars sind dann doch auch die Stars. Was ist der außergewöhnlichste Sonderwunsch, den du erfüllen musstest, ohne einen Namen zu nennen?
20: Man kann es sich vielleicht schon denken, aber einen Hundenapf.
14: Das kriegen wir auch hin, ne? Dann lass uns starten. Freust du dich denn auf das Wochenende oder ist es so, steht es dir bevor? Du hast ja auch schon viel Erfahrung eigentlich, ne?
20: Genau, man kennt es schon, aber es ist jedes Jahr immer wieder besonders. Und wir sind tatsächlich jetzt schon auf dem Weg in die Arena, bauen schon langsam auf.
14: Los. Aber bevor du in deinen Ferrari steigst, müssen wir noch unsere Pflicht erfüllen, ja? Ich zähle runter.
21: 3, 2, 1, Ende!

0: der Musiksender Nummer 1 ist hier, Radio Hamburg. Und heute ist ja wirklich nochmal die allerletzte Chance.
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0: Seit 14 Uhr haben wir unsere Tore und Türen geöffnet in der Spitaler Straße 10 und geben bis 17 Uhr noch die letzten Tickets raus für alle von euch, die es vielleicht einfach nicht so richtig hingekriegt haben, in den letzten Wochen auf eine Tickettour zu kommen oder jetzt einfach nochmal spontan sind, weil sie sagen, hey, ich habe doch Zeit, ich möchte unbedingt dabei sein bei Hamburgs Konzertevent des Jahres und jetzt habe ich Besuch hier im Studio. Wer ist denn mit mir?
3: Ich heiße Kerstin.
0: Kerstin, 2 Tickets für Stars for Free. Herrlich, hier Oberrang. Wir sehen uns morgen.
3: Ich freue mich schon drauf.
0: Ich werde winken. So, und jetzt wurde mir gesagt, du hast noch irgendeine verrückte Wette.
3: Ich habe gewettet, dass ich es schaffe, in euer Studio zu kommen und mich mit einem Menschen von Radio Hamburg fotografieren zu lassen.
0: Herzlich willkommen im Radio Hamburg Studio.
3: Juhu!
0: Ich bin hier angestellt. Das heißt, das würde zählen. Dann machen wir ein Foto. Aber was passiert, wenn du das schaffst? Ist ja gar nicht so schwierig.
3: Dann muss ich auf ein Date gehen.
0: Und das ist das Date? Für Star,
3: das so, wird, das, ist ja das. Das wird jetzt das Date. Außer er macht einen Rückzieher, das kann ja vielleicht passieren.
0: Kann immer passieren, aber das Glas ist immer halb voll, sag ich. Genau. So, deswegen machen wir hier für deine Mädels jetzt ein Foto.
3: Unbedingt. Soll ich? Mach du. Mit dir zusammen. Sonst zählt das nicht.
0: Ja, du musst deinen Code einmal, deine Face-ID einmal eingeben.
3: Ach, warte, ich mach den Code.
0: Ja.
3: Das muss leider gepostet werden.
0: Ja. Das poste doch. Guck mal, geh mal da an dein Mikro. Da leuchten jetzt nämlich auch noch die Mikros. Also man sieht richtig, du warst im Radio. Ja, top.
3: Super.
0: Haben wir.
3: Super.
0: Wette gewonnen, Mega. Date klar gemacht.
3: Mega.
0: Wir sehen uns morgen bei Stars for Free.
3: Auf jeden Fall.

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Und wenn ihr da mal komplett durchhören möchtet, den Radio Hamburg Neuheiten-Stream kostenlos in unserer App. Und das ist das Beste von heute. Taylor Swifts Mundharmonika. I knew it, I knew you. Hier bei

Du. Ja, genau du. 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Also,

0: gibt es eigentlich keine richtige Entscheidung. Gleich um kurz nach 15.30 Uhr seid ihr wieder Musikchefin oder Chef von Radio Hamburg und entscheidet, soll S Club 7 laufen? Stop Moving oder eben Natasha Bedingfield. Deswegen sage ich, also egal wie ihr euch entscheidet, es ist richtig. Und da geht's gleich weiter. Take me away. Aber singen wir gleich mit. Vielleicht, wenn es genug Stimmen gibt in unserer Radio Hamburg Instagram Story, die Entscheidung um kurz nach 15.30 Uhr.
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12: Es ist 15.30 Uhr.
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13: Ich bin Ines Wiese. Schönen guten Tag. Nach dem Machetenangriff vor knapp 2 Wochen im Ostpreußenweg in Ahrensburg auf 2 Reinigungskräfte ist die schwer verletzte 43-jährige Frau inzwischen außer Lebensgefahr. Außerdem ist der von der Polizei gesuchte Zeuge gefunden und inzwischen befragt worden. Die Lübecker Nachrichten hatten berichtet, es habe vor dem Angriff Streit gegeben. Der mutmaßliche Täter, ein 32-Jähriger, ist in einem psychiatrischen Krankenhaus untergebracht. Die Polizei hat einen mutmaßlichen Darknet-Betrüger aus dem Kreis Schleswig-Flensburg gefasst. Der 36-jährige Deutsche soll seit mindestens 8 Jahren Betrugsmaschen über Kleinanzeigenportale organisiert haben. Es geht um mehr als 750 Straftaten. Nach Angaben der Ermittler beläuft sich die Schadenssumme auf einen mittleren 6-stelligen Eurobetrag. Und in Russland hat die erste Parlamentswahl seit Beginn des Kriegs gegen die Ukraine begonnen. Bis Sonntag sind mehr als 110 Millionen Menschen zur Wahl von 450 Abgeordneten für die neue Staatsduma in Moskau aufgerufen. Die Opposition ist nicht zugelassen.
14: Um 16 Uhr gibt es wieder ausführliche Radio Hamburg Nachrichten. Und jetzt schauen wir aufs Wetter mit ganz viel Sonne hier im Innenstadtbereich. 18 Grad messen wir in der Spitaler Straße in Bad Oldesloe. Es ist bewölkt bei 17, in Maschen auch ganz schön bei 18 Grad. Morgen am Samstag milde 20 Grad, Tagestop-Temperatur, aber es ist ein bisschen bewölkter als heute. Für eure Sicherheit der Radio Hamburg Verkehr mit der Edeka-App. Einmal ein Liegenbleiber auf der A1 Lübeck Richtung Hamburg zwischen Oehlendorf und Billstedt. Dann nochmal ein Auto mit einer Panne, A23 Heide Richtung Hamburg zwischen Albersdorf und Scharfstedt. Und ein Fahrradträger auf der A23 runtergefallen, Hamburg Richtung Heide zwischen Elmshorn und Horst-Elmshorn. Stop and Go, A7 Hamburg-Hannover, 12 Kilometer zwischen dem Dreieck Nordwest und Waltershof. 50 Minuten dauert es hier. Die A24 Hamburg Richtung Berlin. 5 Kilometer zwischen Rheinweg und Schwarzenbeck-Grande. Das dauert 30 Minuten länger. Das ist der Radio Hamburg Verkehr für Hamburg, Niedersachsen und Schleswig-Holstein.
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14: Ja, eigentlich mit das Wochenhighlight. Freitag kurz nach 15.30 Uhr. Ihr seid in charge. Ihr seid der DJ. Ihr entscheidet, was läuft. Und ich hätte nicht gedacht, dass das Ergebnis so eindeutig ist. Natasha Bedingfield mit Pocket Full of Sunshine. Ein Weltmega-Hit aus 2010. Von euch aber nur mit 33% der Stimmen belohnt. Klarer Sieger. S-Club 7, Don't Stop Movin'. Und damit geht's ins Wochenende.

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0: Mega-Hits am Stück am Freitagnachmittag. Moin!
1: Moin, Stibi. Ich bin Tim. Eigentlich wollte ich mit meiner Frau morgen essen gehen, weil sie Geburtstag hatte, aber jetzt würde ich sie am liebsten gerne mit 2 Tickets Stars for Free überraschen.
0: Ja, cool, dass ihr so spontan seid.
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0: Eigentlich sitzen wir hier im Audiohafen, kommen durchs Radio zu euch nach Hause, ins Auto, ins Büro, teilweise auch zum Sport, wenn ihr uns über die kostenlose App hört. Für die nächste Stunde und 13 Minuten drehen wir das Ganze weiterhin um, denn es gibt nochmal die allerletzte Chance auf Tickets, unter anderem eben gerade auch für Tim, den ihr gehört habt. Ihr besucht uns hier in der Spitaler Straße und solange der Vorrat reicht, rüsten wir euch noch aus. Denn es kann ja sein, dass ihr einfach keine Chance hattet, zu den Tickettouren zu kommen, dass ihr zu tun hattet. Für alle spontan Entschlossenen jetzt noch einmal den Blinker setzen. Kommt zu uns in die City und seid dann morgen mit dabei. 12.000 Fans in der Barclays Arena. Wir freuen uns einfach auf euch. Flow mit Leak It, das Beste von heute.

Radio Morgen Nachmittag, das ist die Stübi-Show und wie ihr wisst, habe ich ja auch einen Hund zu Hause, Lennox, der ja so ein bisschen aussieht wie Lassie in Verbindung mit so einem irischen Hütehund, so würde ich es mal bezeichnen. Damit sind wir nicht in den Top 20 der beliebtesten Hunderassen in der schönsten Stadt der Welt, heute im Abendblatt, und die Liste ist ganz spannend. Ich mache mal die Top 6, denn auf der 6 der gute alte Dackel. 2854 Dackel gibt es in Hamburg. Hättet ihr auch gedacht, dass es mehr sind? 2854 nur. Ein Chihuahua ist auf der 5 mit knapp 3,5 genauso viel. Französische Bulldoggen gibt's. Jack Russell Terrier, 3600. Knapp 4000. Der gute alte Golden Retriever, ne? So süß, so treu, Familienhund. Und auf Platz 1, fast doppelt so viel. Der König, die Königin der Haustiere in der schönsten Stadt der Welt. Ein Labrador Retriever. Schöne Gassi-Runde euch jetzt. Mit Radio Hamburg im Ohr. Ein Megahit passt noch rein in die Stunde. Miles Smith und Niall Horan. Drive

0: Das Beste von heute läutet gleich das Wochenende ein. Robin Schulz und Barbs mit Better Times. Als erster Mega-Hit nach 16 Uhr.
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0: 16 Uhr.
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21: Guten Tag. Machetenangriff, 43-Jährige außer Lebensgefahr. HSV, Verlängerung mit Cheftrainer Polzin. Viele Wolken, etwas Sonne, bis 19 Grad. Nach dem Machetenangriff vor knapp 2 Wochen im Ostpreußenweg in Ahrensburg auf 2 Reinigungskräfte ist die schwer verletzte 43-jährige Frau inzwischen außer Lebensgefahr. Außerdem ist der von der Polizei gesuchte Zeuge gefunden und befragt worden. Die Lübecker Nachrichten hatten berichtet, es habe vor dem Angriff Streit gegeben. Die Polizei sagt zu den Hintergründen bisher noch nichts. Der mutmaßliche Täter, ein 32-Jähriger, ist in einem psychiatrischen Krankenhaus untergebracht. Ermittler haben in Schleswig-Holstein einen mutmaßlichen Darknet-Betrüger gefasst. Er soll mehr als 750 Straftaten begangen haben. Niklas Uther.
1: Der 36-Jährige aus dem Kreis Schleswig-Flensburg soll seit mindestens 8 Jahren im Darknet zusammen mit anderen Betrügern über Kleinanzeigenportale Betrugsmaschen abgezogen, das Geld gewaschen und andere Taten unterstützt haben. Der Schaden geht dabei in die Hunderttausende. Der Mann sitzt jetzt in Untersuchungshaft wegen des Verdachts auf gewerbmäßigen Betrugs, Geldwäsche und Datenhehlerei.
21: Auch nach der Rückendeckung durch die CDU-Ministerpräsidenten steht Kanzler Merz unter Druck. Fast die Hälfte der Menschen in Deutschland rechnet damit, dass er noch in diesem Jahr abgelöst wird. Das zeigt eine neue Umfrage. Jetzt am Sonntag drohen der CDU die nächsten beiden Wahldebakel. Thomas Bremser.
2: In den letzten Umfragen liegt die CDU in Mecklenburg-Vorpommern nur noch bei 6% und kämpft um den Einzug in den Landtag. Würde sie den verpassen, hielte es eine Mehrheit von 56% für unwahrscheinlich, dass Merz sich noch als Kanzler halten könnte. Das zeigt eine neue Umfrage. Auch in Berlin droht eine Pleite für die CDU. Derzeit liegen die Linken dort knapp vorn.
21: Und jetzt ist es amtlich. Der HSV hat den Vertrag mit Cheftrainer Merlin Polzin und dessen Team verlängert. Trotz der sportlich größten Krise seit der Bundesliga-Rückkehr. Der HSV ist aktuell Tabellenletzter mit 0 Punkten und 0:12 Toren. Nach Medienberichten soll Polzins Vertrag bis 2029 laufen. Und das waren die Nachrichten aus Hamburg, Deutschland und der Welt.
0: Warum du noch das Torverhältnis jetzt reinbringen musstest, war vielleicht zu viel Information. 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
0: 18 Grad in der Spitaler Straße, dazu immer noch mal so ein kleiner Sonnenstrahl in der schönsten Stadt der Welt. In Buxtehude 18 Grad, in Wagterheide ist es bewölkt und ein bisschen regnerisch bei 17 Grad. Morgen am Samstag milde 20, Tagestoptemperatur. Die Sonne macht weitestgehend mal eine Pause. Ist okay.
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0: Für eure Sicherheit der Radio Hamburg Verkehr mit der Edeka-App. Liegenbleiber auf der A23 Heide Richtung Hamburg zwischen Albersdorf und Scharfstedt und in der Gegenrichtung zwischen Albersdorf und Heide Süd ebenfalls ein Auto mit einer Panne. A1 Hamburg Richtung Lübeck, 10 Kilometer zwischen Ahrensburg und Bad Oldesloe, 20 Minuten Stop and Go. A7 Hamburg Richtung Hannover, 12 Kilometer zwischen dem Dreieck Nordwest und Weitershof, halbe Stunde plus. Und A24 Hamburg Richtung Berlin, 5 Kilometer zwischen Rheinbeck und Schwarzenbeck-Rande, dauert 35 Minuten länger. Das ist der Radio Hamburg Verkehr für Hamburg, Niedersachsen und Schleswig-Holstein.
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0: Gleich mit Charlie Puth und mit dem Besten von heute, Robin Schulz und Babs. Ist schon so ein kleiner Party-Mega-Hit am Freitagnachmittag, während ihr schon mal so ein bisschen...

0: Charlie Puth. Und das ist Niklas Uther hier bei Radio Hamburg.
1: Ja, hallo.
0: Danke, dass du übernimmst. Ich mache mich jetzt nämlich auf den Weg in die Barclays Arena zur Generalprobe von Stars for Free.
1: Ja, Wahnsinn. Morgen ist es soweit.
0: Da üben wir mal. Hallo Hamburg. Seid ihr gut drauf? Das sind überzeugt. Die Dinger, die immer funktionieren.
1: Bin überzeugt. Perfekt. Dein Jackett hast du schon dabei. Hängst du da auf?
0: Ja, pass auf, dazu passt Helges Nachricht.
2: Hey Stübi, ist denn die Frage der Klamotte schon geklärt? Wo glitzerst du denn am morgigen Nachmittag, Abend?
1: Wo nicht?
0: Es gab ja den Wunsch von unserer Organisationsseite, dass ich so ein bisschen glitzern soll, dass das so showig ist. Und das ist jetzt nicht mein natürlicher Style.
1: Ja, stimmt wohl.
0: Es wird ein glitzerndes Element geben.
1: Okay, krass. Ja, bin gespannt.
0: Ich halte es extra geheimnisvoll, weil ich noch nicht ganz sicher bin, wo. Ja, das wird noch entschieden. Aber es wird auch einen Outfitwechsel geben. So, ja, also wir fahren richtig auf. Ich gehe aufs Ganze. Ja. So, ansonsten, ich würde losfahren. Justin Timberlake.
1: Ja.
0: Can't Stop the Feeling, dass du hier gut reinkommst. Und Holly Humberstone. Ja. Und dann machst du einfach weiter, ja?
1: Machen wir weiter. Perfekt.

Leute, Justin Timberlake, nochmal in der heutigen Zeit, wenn der groß werden würde, ey, der wäre auf TikTok durch die Decke gegangen, sage ich euch. Heutzutage, ihr könnt ja, also ich meine, man kann TikTok an sich ablehnen und so, alles gut, Social Media und so, aber was man nicht sagen kann, ist, dass da nicht die Stars von morgen auftauchen. Eigentlich alles, was heute ein absoluter Mega-Hit wird, war davor auf TikTok eigentlich schon so ein viraler Hit. Und so ist es auch bei Stella Lefty, Newcomerin aus den USA. Boah, gut. Sie hätte das jetzt nicht machen müssen, ne? Wage ich zu behaupten. Ihr Vater ist nämlich Multimillionär. Nee, ein mehr. Multimilliardär. Ey, Leute, der hat Groupon einfach mitgegründet. Jetzt macht sie Musik. Ich sag mal so, bei denen läuft richtig. Musik ist so ein bisschen so ein kleiner Side-Hustle bei der geworden. Also, ja. Aber es lohnt sich. Der sitzt richtig. Geiler Vibe in ihrer Musik. Ihr hört schon. Oh, so ein bisschen Country-Style. Hat auch so diesen Roadtrip-Style auf jeden Fall. Im Auto, auf dem Weg, in den Urlaub. Kann man sich gut vorstellen. Oder für euch jetzt in den Feierabend. Hauptsache Kopf frei kriegen mit neuer Musik. Hier bei Radio Hamburg. Stella Lefty ist das jetzt für euch mit Boston.

0: Radio Hamburg. Jawohl, da habt ihr doch genau richtig eingeschaltet, angemacht zum Feierabend an eurem Lieblingsort.
1: Am liebsten höre ich Musik in der Küche und zwar, weil wir eine große Küche haben und schön mittanzen können.
0: Ja, mittanzen, mitsingen, einfach ein bisschen abgehen und den Kopf frei kriegen zum Feierabend von der Woche. Das ist das Beste von heute. Das ist gleich maßgeschneidert für euch. Temper City mit Self-Aware. Darauf geht ihr schön ab hier bei eurem Musiksender Nummer 1.
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0: 16.30 Uhr.
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7: Ich bin Ines Wiese. Schönen guten Tag. Nach dem Machetenangriff vor knapp 2 Wochen im Ostpreußenweg in Ahrensburg auf 2 Reinigungskräfte ist die schwer verletzte 43-jährige Frau inzwischen außer Lebensgefahr. Außerdem ist der von der Polizei gesuchte Zeuge gefunden und inzwischen befragt worden. Die Lübecker Nachrichten hatten berichtet, es habe vor dem Angriff Streit gegeben. Der mutmaßliche Täter, ein 32-Jähriger, ist in einem psychiatrischen Krankenhaus untergebracht. Die Polizei hat einen mutmaßlichen Darknet-Betrüger aus dem Kreis Schleswig-Flensburg gefasst. Der 36-jährige Deutsche soll seit mindestens 8 Jahren Betrugsmaschen über Kleinanzeigenportale organisiert haben. Es geht um mehr als 750 Straftaten. Nach Angaben der Ermittler beläuft sich die Schadenssumme auf einen mittleren 6-stelligen Eurobetrag. Und es hat sich abgezeichnet. Der HSV hat den Vertrag mit Cheftrainer Merlin Polzin und dessen Team verlängert, trotz der sportlich größten Krise seit der Bundesliga-Rückkehr. Nach Medienberichten soll der Vertrag bis 2029 laufen.
0: Schauen wir mal, was wird. Das Radio Hamburg, Wetter für euch. Die Sonne kommt immer wieder raus aus den Wolken. Jetzt kann so ein kleiner Schauer auch mal runterkommen. Aber ab abends bleibt es dann trocken bei 19 Grad. Und das ist für eure Sicherheit der Radio Hamburg Verkehr mit der Edeka-App Stop and Go auf der A1. Hamburg Richtung Lübeck, 10 Kilometer aktuell zwischen Ahrensburg und Bad Oldesloe, braucht ihr 30 Minuten mehr. Und auch auf der A7 Hamburg Richtung Hannover zwischen Dreieck Nordwest und Waltershof eine halbe Stunde mehr. In allen anderen Staus seid ihr aktuell in maximal 20 Minuten durch. Wer dieses Wochenende aber mit dem Auto Richtung Süden aus Hamburg raus will, ab 22 Uhr ist die A1 Richtung Bremen zwischen Stillhorn und Harburg gesperrt. Bis Montagmorgen um 5 Uhr noch. Der Grund dafür sind die Bauarbeiten an der Süderelbbrücke. Umleitung läuft über die B75, also da auf jeden Fall mehr Zeit dieses Wochenende einplanen. Alle Infos zum Nachlesen gibt es natürlich fein säuberlich aufgelistet unter radiohamburg.de. Und das ist der Radio Hamburg Verkehr für Hamburg, Niedersachsen und Schleswig-Holstein.
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0: 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Und auch mit dabei Purple Disco Machine. Ich meine, der läuft ja hoch und runter mit seinen Mega-Hits im Radio, ne? Und in der Talkshow Riverboat hat er auch gesagt, da ist er tatsächlich immer noch sehr stolz drauf.
9: Ich freue mich nach wie vor, wenn die Musik im Radio läuft und mach lauter. Und es ist wirklich so, dass selbst wenn ich einen Tag meine Musik nicht im Radio höre, mache ich mir schon
0: Sorgen. Ja, da mache ich mir aber auch Sorgen, wenn der mal einen Tag nicht laufen würde. Leute, morgen gönnt ihr euch den. Ey, und ganz ehrlich, wer solche Banger immer wieder abliefert, muss auch gespielt werden und muss morgen auch auftreten. Er geht richtig ab, wenn er auf der Bühne erscheint mit diesem Mega-Hit. Ganz viel Spaß, jetzt schon mal so ein bisschen warm machen mit dem Tanzen und morgen dann richtig. Firework!

0: Gentleman und Michael Patrick Kelly habt ihr gerade schön gehört. Und gleich geht's weiter. Neu an Feierabend mit Regards. Rein in eure verdiente Wochenendfreizeit. Gleich auch mit neuer Musik von Jason Derulo. Das ist doch geiler Vibe. Zusammen mit Melody das Beste von heute. Michiko gibt's gleich.
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0: Der persönliche Lieblingssong von Ines Wiese. 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
2: Hallo, schönen guten Tag. Frauenmord in Barmbek, Haftbefehl gegen 40-Jährigen. HSV, Verlängerung mit Cheftrainer Polzin. Sonne und Wolken, 18 Grad. Gegen den 40-Jährigen, der seine Frau in Barmbek Süd getötet haben soll, ist Haftbefehl erlassen worden. Gegen den Afghanen besteht nach Polizeiangaben der Verdacht des Totschlags. Der Mann sitzt in Untersuchungshaft. Der 40-Jährige hatte sich gestern selbst bei der Polizei gemeldet und angegeben, dass er seine Ehefrau getötet hat. Die 34-Jährige wurde dann leblos in der angegebenen Wohnung gefunden. Sie war laut Polizei Mutter von 3 Kindern, die 5, 9 und 14 Jahre alt sind. Nähere Angaben zu den Hintergründen der Tat und der genauen Todesursache macht die Polizei bisher nicht. Auch nach der Rückendeckung durch die CDU-Ministerpräsidenten steht Kanzler Merz unter Druck. Fast die Hälfte der Menschen hier in Deutschland rechnet damit, dass er noch in diesem Jahr abgelöst wird. Das zeigt eine neue Umfrage. Jetzt am Sonntag drohen der CDU die nächsten beiden Wahldebakel. Thomas Bremser.
3: In den letzten Umfragen liegt die CDU in Mecklenburg-Vorpommern nur noch bei 6% und kämpft um den Einzug in den Landtag. Würde sie den verpassen, hielte es eine Mehrheit von 56% für unwahrscheinlich, dass Merz sich noch als Kanzler halten könnte. Das zeigt eine neue Umfrage. Auch in Berlin droht eine Pleite für die CDU. Derzeit liegen die Linken dort knapp vorn.
2: Eugen Block, Gründer der Steakhouse-Kette Blockhaus, darf seine Enkelkinder in Dänemark weiter nicht sehen. Ein Gericht im dänischen Sønderborg hat jetzt einen Antrag auf Umgangsrecht mit dem 12-jährigen Jungen und dem 15-jährigen Mädchen abgelehnt. Für das Gericht steht das Kindeswohl an erster Stelle. Sie bräuchten Ruhe und Stabilität. Um die beiden Kinder gibt es seit Jahren einen Sorgerechtsstreit zwischen Blocks Tochter Christina und ihrem in Dänemark lebenden Ex-Mann. Christina Block steht wegen einer Rückholaktion hier in Hamburg vor Gericht. Jetzt ist es amtlich. Der HSV hat den Vertrag mit Cheftrainer Merlin Polzin und dessen Team verlängert, trotz der sportlich größten Krise seit der Bundesliga-Rückkehr. Nach Medienberichten soll Polzins Vertrag bis 2029 laufen. Und das waren die Nachrichten aus Hamburg, Deutschland und der Welt.
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0: Das ist richtig gut zwischendurch da, wenn die Sonne rauskommt zwischen den Wolken. Dann wird es auch mal immer mal wieder so ein bisschen wärmer. 19 Grad ist ja wirklich gut auszuhalten. Jetzt ist noch der eine oder andere Schauer, gerade zum Beispiel über Schnelsen. Aber am Abend, also ab abends, bleibt es dann komplett trocken. Und morgen, ja, eigentlich eher weniger Sonne, ganz viele Wolken, zwischendurch auch mal ein bisschen Nieselregen, also alles so ein bisschen trüber. Gut eigentlich, dass die meisten von euch ja sowieso morgen in der Barclays Arena sind, oder? Stars for Free, als hätten wir uns da so ausgesucht.
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0: Für eure Sicherheit, der Radio Hamburg Verkehr mit der Edeka-App. Achtung Autofahrer, ein Liegenbleiber auf der A23 Hamburg Richtung Heide zwischen Elmshorn und Horst-Elmshorn. Stop and Go A1 Hamburg Richtung Lübeck zwischen Ahrensburg und Bad Oldesloe braucht ihr eine halbe Stunde länger. Und A24 Hamburg Richtung Berlin zwischen Rheinweg und Schwarzenbeck-Grande auch eine halbe Stunde aktuell mehr. In allen anderen Staus seid ihr in unter 20 Minuten gerade ganz gut durch. Und morgen ist es soweit, das Konzertevent des Jahres startet ab 16 Uhr in der Barclays Arena, Radio Hamburg Stars for Free. Fast zeitgleich spielt der HSV im Volksparkstadion dann gegen 1. FC Köln. Vielleicht gewinnen sie ja auch mal, jetzt wo Polzin verlängert hat. Es wird also richtig voll im Volkspark, habt das bei eurer Anreise auf jeden Fall auf dem Zettel. Alle Infos zum Nachlesen gibt es natürlich nochmal online und das ist der Radio Hamburg Verkehr für Hamburg, Niedersachsen und Schleswig-Holstein.
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0: Jo, und viele von euch haben sogar schon Feierabend, da ist das aber richtig im Flug vergangen. Ein paar von euch ziehen noch so ein bisschen durch. Ja, wir sind noch mit dabei. Wir haben doch genau das Richtige, was ihr jetzt noch braucht. Alex Warren gleich so ein bisschen runterkommen und entspannen. Leonie, da könnt ihr ein bisschen eure Textsicherheit schon mal üben für morgen, die, wenn sie auftritt. Und wir gehen rein mit dem Besten von heute. Jason Derulo und Melody zusammen mit DJ Goja. Mi Chico.

0: wird mal wieder Zeit für eine Runde.
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0: Nina aus Harburg tritt für den Süden an. Moin, Nina.
3: Hallo.
0: Na, du? Gut gelaunt?
3: Ja, doch.
0: Hast du schon Wochenende?
3: Ja.
0: Perfekt, so soll es doch sein. Und zum Wochenende willst du dir heute einen Huni mitnehmen?
3: Ja, wenn es klappt, mal schauen.
0: Okay, pass auf. Heute Morgen hat Katrin Fischer aus Ahrensburg tatsächlich 11 richtige Begriffe geschafft.
3: Oha.
0: Klingt jetzt erstmal schwer, aber ich habe in letzter Zeit immer sehr gute Runden gespielt. Und
3: okay.
0: Wir hatten das letztes schon mal und da haben wir 12 geschafft. Also,
3: okay.
0: Wir packen das, ja?
3: Ja, machen wir.
0: Beruf mit M wie Martha.
3: Maler.
0: Stadt mit H wie Heinrich.
3: Hamburg.
0: Frucht mit A wie Anton.
3: Anna.
0: Körperteil mit B wie Bertha.
3: Bein.
0: Farbe mit V wie Viktor.
3: Violett.
0: S mit, Getränk mit S wie Samuel.
3: Fenchelsaft.
0: Sportart mit B wie Bertha.
3: Ballsport.
0: Teesorte mit P wie Paula.
3: Pfefferminztee.
0: Tier mit K wie Kaufmann.
3: Käfer.
0: Musikgenre mit P wie Paula.
3: Pop.
0: Fluss mit W wie Wilhelm.
3: Wesel.
0: Lebensmittel mit M wie Martha.
3: Marmelade.
0: Automarke mit H wie Heinrich. Okay.
3: So.
0: Ja, das zählt nicht mehr. Aber wir rechnen mal ganz kurz durch. Kleinen Moment. Es ist wirklich Wahnsinn, Nina. Ich habe es eben noch gesagt, du hast 12 geschafft.
3: Ah, geil. Mega.
0: Ey, du bist aber auch durchgerusht, ey.
3: Ah, sehr cool.
0: Absoluter Wahnsinn, ey. Kommt wirklich nicht häufig vor, aber ich bin stolz auf dich. Super.
3: Ja, sehr cool. Freut mich.
0: 100 Euro für dich. Glückwunsch. Schönes Wochenende.
3: Ja, danke schön.
0: Ihr registriert euch online und seid dann am Montag mit dabei und holt euch eure 100 Flocken hier bei Radio Hamburg. Und super gelaunt startet ihr rein in den Feierabend. Musikalisch passt das perfekt, ihr hört schon. Mit neuer Musik, Another und 45 Ultra. Talk to you.

0: Schönen Feierabend euch mit Radio Hamburg und den Lost Frequencies gleich. Hört ihr gleich. Und dann haben wir natürlich noch eine Band, die ist gerade wirklich überall. In Köln hatten sie gerade einen dicken Auftritt. Ist ein ganz krasses Ding, weil da sind einfach so viele Kinder bei denen auf dem Auftritt. Und in Köln war jetzt tatsächlich alles gut. Man hört natürlich immer, man sieht natürlich über viele Kinder. Aber in anderen Ländern, da sind die vor den Hallen demonstrieren gewesen fast schon. Lasst uns rein, haben sie da geschrien, weil sie einfach in den Pit-Bereich nicht reingekommen sind. Deshalb 18. Aber wenn so viele Kinder da sind, kannst du nichts machen. Ketzai, krasse Band auf jeden Fall, hört ihr gleich mit Animal hier bei Radio Hamburg.
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11: 17:30.
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12: Ich bin Ines Wiese. Schönen guten Tag. Gegen den 40-Jährigen, der gestern seine Frau in Barmbek Süd getötet haben soll, ist Haftbefehl erlassen worden. Gegen den Afghanen besteht nach Polizeiangaben der Verdacht des Totschlags. Der Mann sitzt jetzt in Untersuchungshaft. Um Autofahrer bei den hohen Spritpreisen zu entlasten, wird in der Bundesregierung jetzt offenbar konkret über 2 Maßnahmen verhandelt. Zum einen über einen neuen Tankrabatt zum 1. Oktober. Außerdem soll es einen Spritpreisdeckel geben, heißt es aus Koalitionskreisen. Und ein 13-Jähriger hat in einer Schule in Rom eine Lehrerin mit einem Messer angegriffen. Dabei hat er versucht, die Tat live zu streamen. Ein Mitschüler hat die Attacke gestoppt und die Polizei gerufen. Die Frau musste ins Krankenhaus. Lebensgefahr besteht nicht.
11: Die Radio Hamburg Nachrichten gibt's für euch um 18 Uhr. Wir schauen aufs Wetter und auf den Verkehr gleich in 20 Sekunden.
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11: Das Radio Hamburg Wetter jetzt für euch. Ja, so ein paar Regenschauer kommen immer noch mal runter. Zum Beispiel jetzt gerade in Ahrensburg zeigt uns das Radio Hamburg Regenradar. Aber die Sonne kann dann auch mal rausschauen bei 17 Grad von 19 Grad. Und ab Abend bleibt es auch komplett trocken heute. Für eure Sicherheit der Radio Hamburg Verkehr mit der Edeka App. Achtung Autofahrer, der ungesicherte Unfallstelle auf der A23 Hamburg Richtung Heide zwischen Eidelstedt und Halstenbek Krupunda. Stop and Go A1 Hamburg Richtung Lübeck zwischen Ahrensburg und Bad Oldesloe. Da braucht ihr 20 Minuten mehr. Und Hamburg Richtung Berlin zwischen Rheinbeck und Schwarzenbeck Grande gerade 10 Minuten mehr. Ansonsten seid ihr in unter 10 Minuten in allen anderen Staus ganz gut durch. Ja, wer dieses Wochenende mit dem Auto von euch Richtung Süden aus Hamburg raus will, warum auch immer, ab heute Abend 22 Uhr ist die A1 Richtung Bremen zwischen Stillhorn und Harburg gesperrt. Noch bis Montagmorgen um 5 Uhr. Da laufen Bauarbeiten an der Süderelbbrücke. Umleitung gibt es dann über die B75, aber dann müsst ihr auf jeden Fall deutlich mehr Zeit einplanen. Lest ihr aber auch alles nochmal online nach unter radiohamburg.de. Und das ist der Radio Hamburg Verkehr für Hamburg, Niedersachsen und Schleswig-Holstein.

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schön, oder? Camila Cabello hier bei Radio Hamburg. 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

0: habt ihr doch genau das Richtige hier mal eingeschaltet. Und ich kann euch schon mal was versprechen. Ich verspreche euch jetzt hier, aus meiner Sicht, den besten Katy Perry Song aller Zeiten. Und es ist nicht I Kissed the Girl. Hört ihr gleich nach den Nachrichten um 18 Uhr.
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15: Schönen guten Tag. Kühlbrandbrücke wieder komplett gesperrt. Spritpreise, Verhandlungen über neuen Tankrabatt. Wolken und Sonne, 18 Grad. Wer kann, sollte am Wochenende aufs Autofahren innerhalb Hamburgs und Richtung Süden verzichten und die Öffis nehmen. Das empfiehlt die Verkehrsbehörde. Es stehen nämlich wieder zwei dicke Sperrungen an. Carolina Koplin.
16: Ab heute Abend 21 Uhr wird die Kühlbrandbrücke mal wieder für den Verkehr geschlossen. Eine Stunde später ist dann auch die A1 gesperrt und zwar Richtung Süden zwischen den Anschlussstellen Stillhorn und Harburg. Beide Strecken sollen am Montag um 5 Uhr wieder geöffnet werden. In der Zwischenzeit gibt es an der Kühlbrandbrücke wieder Wartungs- und Instandsetzungsarbeiten. Und an der A1 finden vorbereitende Maßnahmen für den Ersatzbau der Süderelbbrücke statt.
15: Um Autofahrer bei den hohen Spritpreisen zu entlasten, wird in der Bundesregierung jetzt offenbar konkret über zwei Maßnahmen verhandelt, heißt es aus Koalitionskreisen. Thomas Bremser.
17: Zunächst liegt ein neuer Tankrabatt zum 1. Oktober auf dem Tisch, möglicherweise wieder um die gleichen rund 17 Cent pro Liter. Dazu soll ein Spritpreisdeckel kommen, also eine vom Staat errechnete Preisobergrenze, die sich am Ölpreis orientiert. Dafür gibt es in anderen europäischen Ländern Vorbilder. Hauptproblem bei den Verhandlungen ist angeblich noch die Gegenfinanzierung des erneuten Tankrabatts. Anders als beim ersten im Sommer sollen sich die Bundesländer dieses Mal an den Milliardenkosten beteiligen.
15: Und die hohen Spritpreise machen gerade nicht nur uns hier in Deutschland zu schaffen. Andere Länder haben die gleichen Probleme. Frankreichs Präsident Macron will deshalb jetzt ein G7-Treffen einberufen, um nach gemeinsamen Lösungen zu suchen. Aus Paris, Rachel Sommer.
18: Mehrfach haben Fischer in Frankreich Energielager blockiert und die Angst, dass der Protest ausarten könnte, ist groß. Präsident Macron hat jetzt noch einmal betont, dass die Preise nicht wegen der Regierung, sondern wegen der schwierigen internationalen Lage so hoch sind. Um dem entgegenzuwirken, will Macron nun den Schulterschluss mit Deutschland und den anderen G7-Staaten suchen. Sie sollen sich mit Blick auf die Gasvorräte, auf Exporte und auch die Produktionskapazitäten stärker absprechen. Zur Debatte stellen will Macron auch, ob die Länder Teile ihrer strategischen Reserven freigeben sollten, um Druck aus dem Markt zu nehmen.
15: Und das waren die Nachrichten aus Hamburg, Deutschland und der Welt.
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0: So langsam ziehen die Regenwolken dann auch weg. Haben wir nur noch ganz normale Wolken zum Abend. Dann bleibt es heute auch zum Abend hin trocken bei 19 Grad Tagestop-Temperatur. Geht langsam so ein bisschen runter. 17 Grad haben wir jetzt momentan. Morgen auch viele Wolken, eher weniger Sonne, auch mal ein bisschen Nieselregen mehr dazu bei 20 Grad.
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0: Für eure Sicherheit der Radio Hamburg Verkehr mit der Edeka-App. Stop and Go haben wir auf der A1 Hamburg Richtung Lübeck zwischen Ahrensburg und Bad Oldesloe. Momentan braucht ihr eine Viertelstunde mehr. Und auf der A24 Hamburg Richtung Berlin zwischen Rheinweg und Schwarzenweg Grande 10 Minuten. In allen anderen Staus seid ihr aber in unter 10 Minuten durch. Morgen wird sehr voll so um den Volkspark herum. Klar, Stars for Free, Hamburgs Konzertevent des Jahres ab 16 Uhr in der Barclays und fast zeitgleich HSV gegen den 1. FC Köln. Also es wird richtig fetter werden. Ihr habt das bei eurer Anreise am besten auf dem Zettel. Eigentlich würde ich da gar nicht mit dem Auto erst ranfahren. Macht gar keinen Sinn. Aber alle Infos, wo es voll wird zum Wochenende, lest ihr auch nochmal online. Das ist der Radio Hamburg Verkehr für Hamburg, Niedersachsen und Schleswig-Holstein.
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0: Mit mir, Niklas Uta für Stübi am Start. Der checkt schon mal so ein bisschen alles ab in der Barclays Arena für morgen. Da geht's endlich los. Ihr seid mit dabei. Radio Hamburg, Stars for Free. Tiffany Harris tritt auf. Und ihr hört sie gleich. Könnt ihr schon mal so ein bisschen checken, ob ihr die Liedtexte alle schon auswendig könnt und da schön mittrellern könnt. Alle Farben ist mit dabei jetzt hier auf der Playlist. Pink mit Try. Und wir starten mit Katy Perry, dem Besten von heute. Und ich finde, es ist ihr bester Mega-Hit of all time. Change my mind, aber ich finde den einfach

0: 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Und wenn ihr euch gerade fragt, okay, aber wo ist Stübi? Wo ist der? Ja, Leute, der ist in der Barclays Arena beim großen Soundcheck morgen. Radio Hamburg Stars for Free. Er steht für euch auf der Bühne zusammen mit Lea Kruse aus eurer Radio Hamburg Morning Show. Aber natürlich hat er sich mal zu Wort gemeldet. Stübi, bei dir alles gut so? Ja, klingt gut.
1: So klingt die Bühne der Barclays Arena. Ist so ein bisschen T-förmig. Mhm. Lea und ich begehen sie jetzt schon mal. Wie fühlt es sich an, wenn du da drauf so stehst mit dem Mikro? Du bist auch jetzt schon so ein bisschen
2: ich bin schon
1: angespannt.
2: Hektisch, ja, weil mein Ohr ist scheinbar zu klein für mein Ohrstöpsel. Das triggert mich jetzt schon.
1: Ja, genau, wir haben so ein Ohrstöpsel, damit die Regie uns sagen kann, so, jetzt geht ihr raus und jetzt dauert es noch eine Minute. Und Leas Ohr ist leider nicht geeignet dafür.
2: Ja, ich mache es ja wirklich das erste Mal. Also ich kenne das alles gar nicht. Ich muss mich jetzt erstmal gerade eingrooven. Zwei Ohrstöpsel rein, ein, aber Soundcheck läuft, soweit.
1: Sag doch mal was ins Mikro.
2: Ist aus. Oh nee, ist an.
1: Ach, nee, nur auf deinem Ohr.
2: Ja, du hast, ich check hier gar nichts. Also,
1: du merkst, hier sind Profis am Werk.
0: Absolut.
1: Wir gehen noch mal so ein paar letzte kleine Feinheiten, haben aber schon die Backstage-Räume inspiziert. Also die Kühlschränke sind aufgefüllt von den Megastars.
0: Top.
1: Also ich darf es ja nicht verraten, aber wirklich interessante Getränkewahl. Und ja, wenn ich jetzt hier links hoch gucke, sehe ich John Mant live on air. Er wird ja die gesamte Show live für alle übertragen, die nicht die Möglichkeit haben, hier in der Halle zu sein. Insofern, ihr seid trotzdem Teil von Stars for Free. Jetzt geht hier im Hintergrund schon die Musik los. Wir müssen jetzt noch mal ein kleines bisschen üben und dir dann weiterhin viel Spaß und euch allen einen schönen Abend, ein schönes Wochenende.
0: So sieht das aus und das werden wir haben. Und ihr werdet es morgen haben, wenn ihr Fastboy unter anderem live on stage performen seht. Vielleicht ja auch, oder höchstwahrscheinlich, mit ganz neuer Musik, die ihr jetzt hier bei Radio Hamburg hört. Fastboy mit Music Sounds.

Achtung Autofahrer, da ist ein Falschfahrer unterwegs. Der Radio Hamburg Verkehr mit der Edeka App A23 Heide Hamburg. Zwischen Halzenbek, Kruppunder und Eidelstedt ist ein Falschfahrer unterwegs. Passt bitte in beiden Richtungen ganz besonders auf.

0: Zoe Wees. Hier bei Radio Hamburg, es ist ja auch wirklich so krass, was für talentierte Sänger und Sängerinnen wir hier in Deutschland einfach haben. Ne? Krass, wirklich. Das klingt so international. Ich weiß noch, ey, das war für mich auch so ein Durchbruch. Ich war vor 2 Jahren im Urlaub auf Curaçao, lag da am Strand, schön Karibik gegönnt und so, und im Hintergrund lief einfach Zoe Wees. Also die Musik im Radio. Da dachte ich, boah, also die hat es auf jeden Fall geschafft. Klingt einfach so heftig und genauso ist es auch bei Michael Patrick Kelly. Das könnte auch so Megastar aussehen, Staaten sein. Ne? Run Free hört ihr gleich. Und dann gibt's natürlich noch Teddy Swims mit Mr. Know It All. Hier war eure Musiksender Nummer 1.
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0: 18.30 Uhr. Nochmal. Guck mal, ey. Hier läuft doch gar nichts. Komm. Egal. Jetzt.
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12: Ich bin Ines Wiese. Schönen guten Tag. Gegen den 40-Jährigen, der gestern seine Frau in Barmbek Süd getötet haben soll, ist Haftbefehl erlassen worden. Gegen den Afghanen besteht nach Polizeiangaben der Verdacht des Totschlags. Der Mann sitzt jetzt in Untersuchungshaft. Um Autofahrer bei den hohen Spritpreisen zu entlasten, wird in der Bundesregierung jetzt offenbar konkret über 2 Maßnahmen verhandelt. Zum einen über einen neuen Tankrabatt zum 1. Oktober. Außerdem soll es einen Spritpreisdeckel geben, heißt es aus Koalitionskreisen. Und ein 13-Jähriger 19-Jähriger hat in einer Schule in Rom eine Lehrerin mit einem Messer angegriffen. Dabei hat er versucht, die Tat live zu streamen. Ein Mitschüler hat die Attacke gestoppt und die Polizei gerufen. Die Frau musste ins Krankenhaus. Lebensgefahr besteht nicht.
0: Die Radio Hamburg Nachrichten gibt es um 19 Uhr wieder für euch. Und wir schauen aufs Wetter. Sieht doch echt richtig gut aus zwischendurch, wenn die Sonne rauskommt. Aber wenn dann noch so ein paar böse Wolken da oben am Himmel sind, dann denkt man sich so, oh, was passiert da? Aber keine Sorge, es kommt kein Regen mehr heute runter. Zum Abend hin bleibt es komplett trocken heute bei 19 Grad. Jetzt haben wir 17 Grad. Für eure Sicherheit der Radio Hamburg Verkehr mit der Edeka App. Gute Nachricht, der Falschfahrer auf der A23 ist weg. Heide Hamburg zwischen Heizenbeck, Krupunder und Eidelstedt war der unterwegs. Ist jetzt alles vorbei. Aber Stop and Go auf der A1 Hamburg Richtung Lübeck zwischen Ahrensburg und Bad Oldesloe braucht ihr 10 Minuten mehr. A24 Hamburg Richtung Berlin zwischen Rheinweg und Schwarzenbeck-Rande, da braucht ihr 10 Minuten mehr. Und in allen anderen Staus seid ihr in unter 10 Minuten durch. Ab heute 22 Uhr ist die A1 aber gesperrt Richtung Bremen zwischen Stillhorn und Harburg. Noch bis Montagmorgen um 5 Uhr, da laufen Bauarbeiten an der Süderelbbrücke. Umgeleitet werdet ihr über die B75. Jetzt am Wochenende plant ihr da am besten aber auch mehr Zeit ein. Das wird sehr voll. Alle Infos gibt's natürlich online. Und das ist der Radio Hamburg Verkehr für Hamburg, Niedersachsen und Schleswig-Holstein.
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0: mit uns ab, mit den 2 bis 3, mit mir und mit Finn, Rieken und Finn. Du bist ja immer so ganz gerne Backstage unterwegs, ne?
1: Ich könnte das ja hauptberuflich machen, ne? So hinter die Kulissen zu gucken. Hat das einen Bock gemacht, letztes Jahr allein schon. Ich kenne inzwischen die Ecken, glaube ich, ganz gut, würde ich jetzt von mir behaupten, dass ich euch, liebe Radio Hamburg-Hörer, da sehr, sehr gut mitnehmen kann. Da liegen ja auch mal so ein paar Listen rum, ne? Was sich die Megastars so wünschen, so, ne? Was da unbedingt in der Garderobe sein muss, wie die ausgestattet sind. Und ansonsten ist das ja auch einfach spannend, bei so einem Konzertevent des Jahres mal hinter die Bühne, wirklich bildlich gesprochen, mal zu gehen und zu gucken, was da eigentlich alles so aufgebaut werden muss.
0: Letztes Jahr war das ja auch irgendwie so crazy. Die einzelnen Megastars hatten so ganz bestimmte Sachen, die sie unbedingt da haben wollten.
1: Ja, ey, wenn ich Radio Hamburg Megastar wäre, Digga, ich würde aber sowas von eine lange Liste abgeben. Das hätte ich gerne und das hätte ich gerne. Wir finden die Sachen. Wir finden sie alle und nehmen euch natürlich mit. Und ein, zwei Überraschungen. Man munkelt. Wird's geben für euch.
0: Also bleibt auf jeden Fall dran. Schaltet ein um 10 Uhr morgen bei den 2 bis 3 hier bei Radio Hamburg. Nevermind.

schönen Feierabend euch. Und morgen ist es dann ja wirklich schon soweit. Radio Hamburg Stars for Free. Ab 16 Uhr geht's los in der Barclays Arena. Und noch vorher chillt

0: Rein in euer Wochenende mit ganz vielen Mega-Hits. Gleich Gwen Stefani. Mit Akon, The Sweet Escape, freut ihr euch gleich drauf. Und auf das Beste von heute kommt von Nico Santos. Richtig gute Beats für euch. Why Don't You Stay? Gleich bei eurem Musiksender Nummer 1, Radio Hamburg.
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4: Schönen guten Abend. Kölbrandbrücke wieder komplett gesperrt und Spritpreise. Verhandlungen über neuen Tankrabatt. Nachts einzelne Schauer, 13 Grad. Wer kann, sollte am Wochenende aufs Autofahren innerhalb Hamburgs und Richtung Süden verzichten und die Öffis nehmen. Das empfiehlt die Verkehrsbehörde. Es stehen nämlich wieder zwei dicke Sperrungen an. Carolina Koplin.
5: Ab heute Abend 21 Uhr wird die Kölbrandbrücke mal wieder für den Verkehr geschlossen. Eine Stunde später ist dann auch die A1 gesperrt und zwar Richtung Süden zwischen den Anschlussstellen Stillhorn und Harburg. Beide Strecken sollen am Montag um 5 Uhr wieder geöffnet werden. In der Zwischenzeit gibt es an der Kölbrandbrücke wieder Wartungs- und Instandsetzungsarbeiten und an der A1 finden vorbereitende Maßnahmen für den Ersatzbau der Süderelbbrücke statt.
4: Nachdem ein 20-Jähriger vor knapp 2 Wochen bedroht und in seiner Wohnung in Horn ausgeraubt worden ist, hat die Polizei eine 20-jährige Deutsche aus Neu-Allermöhe und einen 33-jährigen Türken in Billstedt verhaftet. Beide sitzen jetzt im Untersuchungsgefängnis. Das Opfer hatte sich ganz arglos über eine Social-Media-Plattform mit der 20-Jährigen verabredet und sich mit ihr in Wandsbek im Holstenhofweg getroffen. Während des Treffens ist plötzlich der 33-Jährige ins Auto der Frau gestiegen, hat den 20-Jährigen mit einer Schusswaffe bedroht und ihn geschlagen. Dann sind alle drei zur Wohnung des Opfers in der Dannerallee in Horn gefahren. Dort haben die 20-Jährige und der 33-Jährige Goldschmuck und unter anderem einen Tresor geklaut und sind damit im Auto geflüchtet. Um Autofahrer bei den hohen Spritpreisen zu entlasten, wird in der Bundesregierung jetzt offenbar konkret über 2 Maßnahmen verhandelt, heißt es aus Koalitionskreisen. Thomas Bremser.
6: Zunächst liegt ein neuer Tankrabatt zum 1. Oktober auf dem Tisch, möglicherweise wieder um die gleichen rund 17 Cent pro Liter. Dazu soll ein Spritpreisdeckel kommen, also eine vom Staat errechnete Preisobergrenze, die sich am Ölpreis orientiert. Dafür gibt es in anderen europäischen Ländern Vorbilder. Hauptproblem bei den Verhandlungen ist angeblich noch die Gegenfinanzierung des erneuten Tankrabatts. Anders als beim ersten im Sommer sollen sich die Bundesländer dieses Mal an den Milliardenkosten beteiligen.
4: Und das waren die Nachrichten aus Hamburg, Deutschland und der Welt.
3: Das Radio Hamburg Wetter.
7: Heute Abend bleibt es trocken. Die Sonne kommt raus, ein paar Wolken sind auch mit dabei. Später kommen auch so ein paar Schauer runter. In den nächsten Stunden gibt es dann immer mehr Wolken bei 13 Grad. Und morgen wird es dann auch so ein Mix, wolkig, aber auch sehr windig. Sonne kommt auch raus, aber es bleibt auch nieselig bei einer Tagestoptemperatur von 20 Grad.
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9: Auf der A23 Hamburg-Heide. Achtung Autofahrer, zwischen Itzehoe Nord und Schenefeld sind mehrere Rehe auf der Straße. Auf der A7 Hamburg Richtung Hannover ist zwischen Bad Fallingbostel und dem Dreieck Walsrode auf der rechten Spur ein LKW liegen geblieben. In Hamburg ist der Spielbudenplatz zwischen der Davidstraße und beim Trichter wegen einer Veranstaltung gesperrt. Und in Hamburg ist die Sophie-Rahl-Jansen-Straße zwischen dem Nienstedtner Marktplatz und der Jürgensallee wegen einer Veranstaltung bis Montag gesperrt. Der Radio Hamburg Verkehr für Hamburg, Niedersachsen und Schleswig-Holstein.
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10: Endlich Wochenende, darauf habt ihr euch die ganze Woche so gefreut. Morgen steht Hamburgs Konzertevent des Jahres an. Wir feiern alle zusammen bei Stars for Free mit euren liebsten Megastars. Ihr trefft vielleicht noch Freunde oder macht euch auch einen ganz gechillten Tag. Egal was, Hauptsache Wochenende. Ihr startet rein mit ganz vielen Mega-Hits, die einfach gute Laune machen. Nico Santos für euch mit dem Besten von heute. Why don't you stay?

0: nur noch einmal schlafen?
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0: Ihr habt die Tage gezählt und endlich ist es soweit. Morgen feiert ihr mit euren liebsten Megastars auf der fetten Bühne der Barclays Arena.
2: Wir haben hier gerade Tickets gewonnen und ich freue mich ganz besonders auf Leonie.
3: Ich freue mich am meisten auf Clocklock, weil er eine super Stimme hat und weil ich ihn super sympathisch finde. Und ja, ich finde ihn super.
4: Ich freue mich auf Stars for Free. Wir waren vor 2 Jahren schon mal da und das war da schon mega. Diesmal auch wieder für Leonie und Clocklock. Die haben wir schon mal da gesehen und das war einfach mega. Das muss man doch mal mitnehmen.
5: Yeah, wir haben Tickets gewonnen.
0: Wir freuen uns so sehr, mit euch zu feiern und ihr auf eure liebsten Megastars. Eure Tickets, die habt ihr euch bei unseren Ticket-Touren gesichert. Und da geht mal ein fettes Danke an die Itzehoer Versicherungen, die das alles hier möglich machen. Wir freuen uns so sehr und können es kaum noch abwarten. Morgen sehen wir uns. Und für euren Feierabend und schon mal ordentlich Vorfreude auf Stars for Free gibt's neue Musik von den Jungs, die auch für euch auf der Bühne stehen werden. Clocklock. Und ich finde, das startet so ganz rockig rein. Klingt aber auch total schön. Ein richtig guter Mix. Skeleton.

0: ganz viele Mega-Hits für euren Freitag-Feierabend, die richtig cool klingen, wie der von Hozier. Sweet, freut ihr euch gleich drauf. Und das Beste von heute, damit dreht ihr ordentlich auf. Bebe Rexha. Zusammen mit Faithless New Religion gibt's gleich bei eurem Musiksender Nummer 1, Radio Hamburg.
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15: Aktuell bleibt es erstmal trocken, aber so ein paar einzelne Schauer können hier und da mal runterkommen. Die Nacht bleibt wolkenreich bei 13 Grad und der Start in den Samstag wird dann trüb. Aber auch windig und auch teilweise nass bei maximal 20 Grad.
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16: Auf der A23 Hamburg-Heide, Achtung Autofahrer, zwischen Itzehoe Nord und Schenefeld sind mehrere Rehe auf der Straße. Auf der A7 Hamburg Richtung Hannover ist zwischen Bad Fallingbostel und dem Dreieck Walsrode auf der rechten Spur ein LKW liegen geblieben. In Hamburg ist der Spielbudenplatz zwischen der Davidstraße und beim Trichter wegen einer Veranstaltung gesperrt. Und in Hamburg ist die Sophie-Rahl-Jansen-Straße zwischen dem Nienstedtner Marktplatz und der Jürgensallee wegen einer Veranstaltung bis Montag gesperrt. Der Radio Hamburg Verkehr für Hamburg, Niedersachsen und Schleswig-Holstein.
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0: Vier davon am Stück für euch. Welche, mit denen ihr richtig aufdreht? Bibi Rexha und Faithless gleich für euch am Start. Mit richtig guten Beats. New Religion. One Republic für euch da. Hosier mit so ganz gemütlichen, chilligen, coolen Sounds. Und was Neues von Ariana Grande. Damit startet ihr rein. Hate That I Made You Love Me. Hat so einen ganz coolen, entspannten, lässigen Sound. Genau richtig für euren Feierabend.

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0: Seine Stimme, die feiert ihr. Die von Radio Hamburg Megastar Ed Sheeran. Und der kann ja wirklich alles. Kann so ganz emotionale Balladen und auch richtig abgehen. Zeigt er euch gleich so einen richtig coolen Mix aus beidem. Zusammen mit Beats von Martin Garrix. Das Beste von heute. Freut ihr euch drauf. Repeated bei eurem Musiksender Nummer 1. Radio Hamburg.
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6: Ich bin Lea Matschulat. Die hohen Spritpreise machen nicht nur uns hier in Deutschland zu schaffen. Andere Länder haben die gleichen Probleme. Frankreichs Präsident Macron will deshalb jetzt ein G7-Treffen einberufen, um nach gemeinsamen Lösungen zu suchen. Das kündigte er in Paris an.
7: Mehrfach haben Fischer in Frankreich Energielager blockiert und die Angst, dass der Protest ausarten könnte, ist groß. Präsident Macron hat jetzt noch einmal betont, dass die Preise nicht wegen der Regierung, sondern wegen der schwierigen internationalen Lage so hoch sind. Um dem entgegenzuwirken, will Macron nun den Schulterschluss mit Deutschland und den anderen G7-Staaten suchen. Sie sollen sich mit Blick auf die Gasvorräte, auf Exporte und auch die Produktionskapazitäten stärker absprechen. Zur Debatte stellen will Macron auch, ob die Länder Teile ihrer strategischen Reserven freigeben sollten, um Druck aus dem Markt zu nehmen. Aus Paris, Rache Sommer.
6: Die Bundesregierung verhandelt mit den Ländern auch darüber, den Tankrabatt wieder einzuführen. Das hat die Deutsche Presseagentur aus Koalitionskreisen erfahren. Konkret könnte die Energiesteuer erneut faktisch um 17 Cent gesenkt werden, hieß es. Außerdem gehe es um einen Spritpreisdeckel. Auch nach der Rückendeckung durch die CDU-Ministerpräsidenten steht Kanzler Merz unter Druck. Fast die Hälfte der Menschen in Deutschland rechnet damit, dass er noch in diesem Jahr abgelöst wird. Das zeigt eine neue Umfrage. Am Sonntag drohen der CDU die nächsten beiden Wahldebakel.
8: In den letzten Umfragen liegt die CDU in Mecklenburg-Vorpommern nur noch bei 6% und kämpft um den Einzug in den Landtag. Würde sie den verpassen, hielte es eine Mehrheit von 56% für unwahrscheinlich, dass Merz sich noch als Kanzler halten könnte. Das zeigt eine neue Umfrage. Auch in Berlin droht eine Pleite für die CDU. Derzeit liegen die Linken dort knapp vorn. Der Kanzler hat für den Wahlabend alle CDU-Ministerpräsidenten zu sich eingeladen. Gut möglich, dass es direkt zur Krisensitzung kommt. Thomas Bremser, Nachrichtenredaktion.
6: In Russland haben die Antikriegspartei Jabloko und andere Kräfte Wahlrechtsverstöße gemeldet. Der Jabloko-Chef spricht von massivem Druck auf Wahlbeobachter seiner Partei. In Moskau und St. Petersburg etwa seien sie nicht ins Wahllokal gelassen worden, obwohl sie das Recht hätten, die Stimmabgabe zu kontrollieren. Die Wahl läuft bis Sonntag.
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9: Ganz viele Wolken am Himmel, so ein paar einzelne Schauer können auch mal runterkommen. Morgen starten wir auch mit ganz vielen Wolken und so ein bisschen Nieselregen, der runterkommt. Dazu bleibt es auch richtig windig bei maximal 20 Grad.
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12: Auf der A23 Hamburg-Heide. Achtung Autofahrer, zwischen Itzehoe Nord und Schenefeld sind mehrere Rehe auf der Straße. Auf der A7 Hamburg Richtung Hannover ist zwischen Bad Fallingbostel und dem Dreieck Walsrode auf der rechten Spur ein LKW liegen geblieben. In Hamburg ist der Spielbudenplatz zwischen der Davidstraße und beim Trichter wegen einer Veranstaltung gesperrt. Und in Hamburg ist die Sophie-Rahe-Jansen-Straße zwischen dem Nienstedtener Marktplatz und der Jürgensallee wegen einer Veranstaltung bis Montag gesperrt. Der Radio Hamburg Verkehr für Hamburg, Niedersachsen und Schleswig-Holstein.
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0: Ganz entspannt auf der Couch. Und das fühlt sich doch doppelt so gut an, wenn ihr wisst, dass morgen Ausschlafen angesagt ist. Macht euch einen chilligen Freitag-Feierabend mit ganz vielen Mega-Hits. Shawn Mendes sagt bei euch am Start mit In My Blood. So schön. Direkt nach dem Besten von heute. Das kommt von Martin Garrix und Ed Sheeran. Richtig coole Kombi. Repeated für euch. 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
0: 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Ihr seht eure Lieblings-Megastars auf der Bühne der Barclays Arena. Baby,

Ihr freut euch auf Leonie, auf Purple Disco Machine, auf die Jungs von Clock Clock, Fastboy und Tiffany Harris. Und natürlich auf Radio Hamburgs Next Megastar Levi. Das wird einfach bunt, es wird laut, es wird groß und eine richtig fette Party. Ihr seid alle dabei und wir können es kaum abwarten, mit euch zu feiern. Und für euren Feierabend und den Start rein ins Wochenende gibt's richtig gute Beats für euch von Moss Kenner. Ist ganz neu und macht einfach so gute Laune. Das Beste von heute. Worshipping the Sun.

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1: Mit neuer Musik durch euren Freitag-Feierabend. Die hört ihr immer zuerst bei eurem Musiksender Nummer 1. Gleich was Neues von Ray Garvey. Und seine Stimme, die liebt ihr einfach total. Jetzt hat er sich Imran dazu geholt. Und die beiden zusammen sind einfach eine Hammer-Kombi. Macht voll gute Laune, klingt total schön. Das Beste von heute. Gleich für euch Rivers bei Radio Hamburg.
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8: Heute Abend bleibt es trocken. Die Sonne kommt raus, ein paar Wolken sind auch mit dabei. Später kommen auch so ein paar Schauer runter. In den nächsten Stunden gibt es dann immer mehr Wolken bei 13 Grad. Und morgen wird es dann auch so ein Mix, wolkig, aber auch sehr windig. Sonne kommt auch raus, aber es bleibt auch nieselig bei einer Tagestoptemperatur von 20 Grad.
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10: Auf der A23 Hamburg-Heide. Achtung Autofahrer, zwischen Itzehoe Nord und Schenefeld sind mehrere Rehe auf der Straße. Auf der A7 Hamburg Richtung Hannover ist zwischen Bad Fallingbostel und dem Dreieck Walsrode auf der rechten Spur ein LKW liegen geblieben. In Hamburg ist der Spielbudenplatz zwischen der Davidstraße und beim Trichter wegen einer Veranstaltung gesperrt. Und in Hamburg ist die Sophie-Rahe-Jansen-Straße zwischen dem Nienstedtener Marktplatz und der Jürgensallee wegen einer Veranstaltung bis Montag gesperrt. Der Radio Hamburg Verkehr für Hamburg, Niedersachsen und Schleswig-Holstein.
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1: Hier am Stück für euren Start ins Wochenende. Richtig gute Beats von alle Farben. Baby Goodbye gibt's gleich für euch. Clean Bandit zusammen mit Demi Lovato am Start. Und was ganz Neues von Ray Garvey zusammen mit Imran. Und das klingt einfach total schön, voll nach guter Laune. Rivers für euch.

Hat alles, was er braucht für einen Hammerauftritt. Fehlt nur noch ihr. Wir sehen uns morgen in der Barclays Arena. Das wird einfach eine richtig fette Party. Wir können es kaum erwarten. Aber heute Abend verbringt ihr nochmal ganz gechillt mit euren liebsten Megahits. Tampa City für euch mit dem Besten von heute. Self-Aware bei eurem Musiksender Nummer 1. 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

Mit Radio Hamburg startet ihr rein in euer Wochenende. Und aus dies? Ganz lockere, chillige Beats. Electrified, freut ihr euch gleich drauf. Und das Beste von heute ist von One Republic. Kann man sich so richtig reinlegen, oder? Need Your Love gibt's gleich, direkt nach den News für euch. Vorher noch Teddy Swims mit seiner hammer-souligen Stimme und Loose

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1: Ich bin Lea Matschulat. Um die Verbraucher zu entlasten, wird die Bundesregierung erneut einen Tankrabatt einführen, außerdem geplant ein Spritpreisdeckel. Es gibt eine grundsätzliche Einigung auf beide Maßnahmen, das erfuhr die deutsche Presseagentur nach Verhandlungen der Bundesregierung mit Vertretern der Länder aus Regierungskreisen. Zwei Wochen nach der Landtagswahl in Sachsen-Anhalt richten sich die Blicke mit Spannung auf den anstehenden Wahlsonntag. Dann wird in Mecklenburg-Vorpommern und in Berlin gewählt. Es könnte knapp werden. Vor allem in Mecklenburg-Vorpommern, wo sich ein Kopf-an-Kopf-Rennen zwischen SPD und AfD abzeichnet.
2: Mittlerweile hat die amtierende Ministerpräsidentin Schwesig mächtig aufgeholt und führt in den neuesten Umfragen. Bitter werden dürfte es dagegen für die CDU, denn die liegt aktuell nur bei mageren 6%. In Berlin könnte erstmals eine linken Politikerin regierende Bürgermeisterin werden. Die Partei liegt derzeit knapp vor der amtierenden CDU. Die Wahlen haben definitiv Folgen für die Bundespolitik, denn je nachdem, wie die CDU abschneidet, könnte die Debatte um Kanzler Merz erneut Fahrt aufnehmen. Thomas Bremser, Nachrichtenredaktion.
1: Zeitenwende auch am Himmel. Dutzende amerikanische Tarnkappenjets vom Typ F-35 hat Deutschland in den USA bestellt. Am Abend wurde in den USA im Beisein von Verteidigungsminister Pistorius der erste fertige Kampfjet für Deutschland präsentiert.
3: Das US-Rüstungsunternehmen Lockheed Martin liefert in Texas den ersten von Deutschland bestellten Kampfjet vom Typ F-35 aus. Verteidigungsminister Pistorius sprach von einer neuen Ära mit dem modernsten Kampfflugzeug der Welt. Die Bundesregierung will 35 der Maschinen für 10 Milliarden Euro kaufen. Das Flugzeug soll die überalterte Tornado-Flotte ablösen und dann einen wichtigen Teil zur Abschreckung beitragen. Die Ausbildung von Piloten und Technikern in den USA hat in diesem Jahr begonnen. Aus New York, Anne Pollmann.
1: Jan Böhmermann beendet seine Show ZDF Magazin Royal zum Jahresende. Man befinde sich aktuell in guten Gesprächen zu einem möglichen neuen Showkonzept, teilte das ZDF mit. Satiriker Böhmermann führt seit mehr als 6 Jahren durchs ZDF Magazin Royal.
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4: Aktuell bleibt es erstmal trocken, aber so ein paar einzelne Schauer können hier und da mal runterkommen. Die Nacht bleibt wolkenreich bei 13 Grad und der Start in den Samstag wird dann trüb, aber auch windig und auch teilweise nass bei maximal 20 Grad.
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6: Auf der A23 Hamburg-Heide, Achtung Autofahrer, zwischen Itzehoe Nord und Schenefeld sind mehrere Rehe auf der Straße. Auf der A7 Hamburg Richtung Hannover ist zwischen Bad Fallingbostel und dem Dreieck Walsrode auf der rechten Spur ein LKW liegen geblieben. In Hamburg ist der Spielbudenplatz zwischen der Davidstraße und beim Trichter wegen einer Veranstaltung gesperrt. Und in Hamburg ist die Sophie-Rahl-Jansen-Straße zwischen dem Nienstedtener Marktplatz und der Jürgensallee wegen einer Veranstaltung bis Montag gesperrt. Der Radio Hamburg Verkehr für Hamburg, Niedersachsen und Schleswig-Holstein.
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7: Spürt ihr es, dieses Wochenendfeeling? Macht doch einfach direkt gute Laune, wenn ihr wisst, morgen und übermorgen frei. Das feiert ihr mit einer richtig guten Playlist, mit Megahits, die ihr liebt. One Republic mit den besten von heute für euch. Das fängt so ganz chillig an, geht dann aber echt noch ab. Need Your Love.

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0: 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Ihr könnt es kaum abwarten, weil Stars for Free ist für euch einfach
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0: Laut wird's garantiert. Eure Megastars werden da ordentlich einheizen. Ihr seid dabei, wir können es kaum noch abwarten und freuen uns schon so sehr auf morgen. Heute macht ihr euch nochmal einen ganz chilligen Feierabend, bevor ihr morgen dann abfeiert. Mit neuer Musik von Stella Lefty. Die hat so eine coole Stimme, so einen Country-Sound mit dabei. Das Beste von heute für euch. Boston.
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0: gute Laune Mega-Hits zum Start in euer Wochenende. Gleich Dance. By the Ocean, freut ihr euch gleich drauf. Und das Beste von heute, das kommt von Another zusammen mit 54 Ultra und hat richtig gute Beats am Start. Talk to you gleich bei eurem Musiksender Nummer 1, Radio Hamburg.
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5: Ganz viele Wolken am Himmel, so ein paar einzelne Schauer können auch mal runterkommen. Morgen starten wir auch mit ganz vielen Wolken und so ein bisschen Nieselregen, der runterkommt. Dazu bleibt es auch richtig windig bei maximal 20 Grad.
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6: Auf der A23 Hamburg-Heide. Achtung Autofahrer, zwischen Itzehoe Nord und Schenefeld sind mehrere Rehe auf der Straße. Auf der A7 Hamburg Richtung Hannover ist zwischen Bad Fallingbostel und dem Dreieck Walsrode auf der rechten Spur ein LKW liegen geblieben. In Hamburg ist der Spielbudenplatz zwischen der Davidstraße und beim Trichter wegen einer Veranstaltung gesperrt. Und in Hamburg ist die Sophie-Rahl-Jansen-Straße zwischen dem Nienstedtener Marktplatz und der Jürgensallee wegen einer Veranstaltung bis Montag gesperrt. Der Radio Hamburg Verkehr für Hamburg, Niedersachsen und Schleswig-Holstein.
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7: Wir bringen dieses Feierabend- und Wochenend-Feeling direkt zu euch. 4 Mega-Hits am Stück. Dance mit Cake by the Ocean. Gleich für euch. Gute Laune-Beats von Another und 54 Ultra. Talk to You. Freut ihr euch drauf? Wir starten rein mit neuer Musik von Miley Cyrus. Heute kommt ihr ein neues Album. Und das macht so Vorfreude darauf, all diese Mega-Hits abzufeiern. Bass Persuades hat einen richtig guten Beat. Passt voll zu eurem Wochenende.
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2: Ihr hört gleich ein Zitat aus einem berühmten Pixar-Kinofilm und ich möchte wissen, wie die Figur im Film heißt, die hier zu hören ist.
3: Einfach schwimmen, einfach schwimmen, einfach schwimmen, schwimmen.
4: Ja. Das ist Ariel, die Meerjungfrau.
2: Hätte an sich auch...
4: Kann auch Nemo sein, ne? Oder...
2: Nemo ist die richtige Richtung. Das war Dori.
0: Ah, wie knapp. Ihr hättet es vielleicht auch direkt gewusst. 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

Euer Start ins Wochenende, der ist so, wie ihr es liebt, ganz entspannt mit euren Lieblingssnacks, einer Kuscheldecke auf der Couch und ganz vielen Mega-Hits. Gleich in unserer Playlist, das Beste von heute für euch, kommt von Taylor Swift und hat so einen ganz gemütlichen Country-Sound mit dabei. I knew it, I knew you. Gleich, direkt nach den News für euch. Vorher James Arthur, seine Stimme feiert ihr einfach so sehr. Ein paar gute Beats dazu, Blindside für euch.

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1: Ich bin Diana Kramer. Die schwarz-rote Koalition hat zur Entlastung bei den hohen Spritpreisen eine grundsätzliche Einigung auf einen Tankrabatt und einen Spritpreisdeckel erzielt. Das erfuhr die Deutsche Presseagentur aus Regierungskreisen nach Verhandlungen der Bundesregierung mit Vertretern der Länder.
2: Den Tankrabatt kennen Autofahrer schon. Im Sommer war er für 2 Monate in Kraft, senkte die Steuern auf Benzin und Diesel um rund 17 Cent. Wobei nicht alles davon bei den Tankenden ankam. Außerdem kosteten die 2 Monate Tankrabatt die Regierung Milliarden. Das wird nun also wieder teuer, gilt aber immerhin als schnell wirksame Maßnahme. Ein Spritpreisdeckel ist neu für Deutschland. Es gibt ihn aber zum Beispiel in Belgien und Luxemburg. Dabei legt der Staat einen Höchstpreis für Sprit fest, unter anderem anhand von Ölpreis, Transportkosten und festgelegter Marge für die Händler. Aus Berlin, Ronny Tochau.
1: 2 Wochen nach der einschneidenden Landtagswahl in Sachsen-Anhalt wird an diesem Sonntag in Mecklenburg-Vorpommern und Berlin gewählt. Neue Umfragen sagen in Mecklenburg-Vorpommern ein knappes Rennen zwischen SPD und AfD und in Berlin zwischen Linke und CDU voraus. Je nachdem, wie die CDU abschneidet, könnte die Debatte über die politische Zukunft von Parteichef und Kanzler Friedrich Merz erneut Fahrt aufnehmen. Seit Anfang der Woche beschäftigt der Fund von Drohnenteilen in der Nähe des Militärflughafens Wunsdorf in Niedersachsen die Ermittler. Die Bundesanwaltschaft prüft nun einen möglichen Zusammenhang mit dem Drohnenvorfall am Flughafen Leipzig.
3: Auch heute suchen Ermittler das schwer zugängliche Gelände bei Hannover nach Hinweisen ab. Dort war die Drohne abgestürzt und in mehrere Teile zerbrochen, ganz in der Nähe eines wichtigen Standorts der Bundeswehr. Der NDR berichtet, die Bauweise der Drohne ähnele der Drohne in Leipzig. Ein Teil solle aus einem 3D-Drucker stammen und nicht im Handel erhältlich sein. Am Flughafen Leipzig-Halle war Anfang August eine mit Sprengstoff präparierte Drohne gefunden worden, neben ukrainischen Frachtflugzeugen. Die Bundesregierung macht Russland verantwortlich. Thomas Bremser, Redaktion.
1: Zum Fußball. Die Frauenbundesliga wird ab kommenden Sommer nicht mehr vom Deutschen Fußballbund organisiert. Das hat nun auch offiziell ein außerordentlicher DFB-Bundestag entschieden. Ab 1. Juli 2027 ist der Ligaverband FBL e.V. für die 14 Frauenbundesligisten zuständig.
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4: Heute Abend bleibt es trocken. Die Sonne kommt raus, ein paar Wolken sind auch mit dabei. Später kommen auch so ein paar Schauer runter. In den nächsten Stunden gibt es dann immer mehr Wolken bei 13 Grad. Und morgen wird es dann auch so ein Mix, wolkig, aber auch sehr windig. Sonne kommt auch raus, aber es bleibt auch nieselig bei einer Tagestoptemperatur von 20 Grad.
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6: A23 Hamburg-Heide. Achtung Autofahrer, zwischen Schafstedt und Albersdorf sind mehrere Rehe auf der Straße. In Hamburg ist der Spielbudenplatz zwischen der Davidstraße und beim Trichter wegen einer Veranstaltung gesperrt. Und in Hamburg ist die Sophie-Rahl-Jansen-Straße zwischen dem Nienstedtener Marktplatz und der Jürgensallee wegen einer Veranstaltung bis Montag gesperrt. Der Radio Hamburg Verkehr für Hamburg, Niedersachsen und Schleswig-Holstein.
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7: Morgen Abend feiert ihr mit uns in der Barclays Arena, Hamburgs Konzertevent des Jahres, Stars for Free, mit euren liebsten Megastars. Und heute startet ihr ganz entspannt auf der Couch rein ins Wochenende. Mit dem Besten von heute kommt von Taylor Swift und hat so einen ganz gemütlichen, entspannten Sound. Ein bisschen so Country-Vibes mit drin. Total schön. I knew it, I knew you für euch.

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0: Ihr habt so lange gewartet und jetzt ist es endlich soweit. Morgen nur noch einmal schlafen, dann seht ihr eure liebsten Megastars live auf der Bühne der Barclays Arena. Die Tickets liegen schon bereit, euer Outfit steht und morgen ist es endlich soweit. Wir können es kaum erwarten, zusammen mit euch zu feiern und freuen uns einfach riesig drauf. Und für euren Feierabend, den ihr ganz entspannt verbringt, bevor ihr morgen dann ordentlich durchstartet, gibt's neue Musik für euch von Sam Smith aus seinem neuen Album Hazel Eyes. Und er ist wieder so richtig ruhig und emotional unterwegs. Da kommt seine Stimme so gut raus. Total schön, das Beste von heute für euch. Constant Companion.
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1: Eure liebsten Megastars für euren Freitagfeierabend und den Start ins Wochenende. Er bringt euch gleich richtig gut in diesen Feierabendmodus rein. Das Beste von heute kommt von Mark Atlas und geht einfach richtig ab. Dazu hat er so eine schöne Stimme. You Against My Love. Habt ihr euch direkt rein verliebt in diesen Mega-Hit? Freut ihr euch gleich drauf bei eurem Musiksender Nummer 1, Radio Hamburg.
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8: Aktuell bleibt es erstmal trocken, aber so ein paar einzelne Schauer können hier und da mal runterkommen. Die Nacht bleibt wolkenreich bei 13 Grad und der Start in den Samstag wird dann trüb, aber auch windig und auch teilweise nass bei maximal 20 Grad.
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11: A23 Hamburg-Heide. Achtung Autofahrer, zwischen Schafstedt und Albersdorf sind mehrere Rehe auf der Straße. In Hamburg ist der Spielbudenplatz zwischen der Davidstraße und beim Trichter wegen einer Veranstaltung gesperrt. Und in Hamburg ist die Sophie-Rahl-Jansen-Straße zwischen dem Nienstedtener Marktplatz und der Jürgensallee wegen einer Veranstaltung bis Montag gesperrt. Der Radio Hamburg Verkehr für Hamburg, Niedersachsen und Schleswig-Holstein.
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1: 4 Mega-Hits am Stück, die sich einfach so nach Wochenende anhören. Super High und Nika mit Beats für euch, die so nach Sonne und Sommer klingen. Following the Sun. Gleich für euch Charlie Puth, den liebt ihr einfach, weil der so eine krasse Stimme hat. One Call Away gibt's gleich für euch. Und ganz neue Musik von einer Girlgroup, die so einen ganz eigenen Sound hat. Animal ist das Beste von heute.

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0: 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Und für euren Feierabend und den Start rein ins Wochenende gibt's richtig gute Beats von Moss Kenner. Das Beste von heute hat so einen guten Groove, Rhythm.

0: endlich Wochenende. Habt ihr so verdient und freut ihr euch riesig drauf. Unsere Playlist, die macht euch dieses Wochenendfeeling. Gleich Mabel. Richtig coole Sounds, Mad Love gleich für euch. Und gute Laune Beats von Alex Warren. Da freut ihr euch drauf nach den News. Vorher Kygo zusammen mit One Republic und Chasing Paradise.
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1: Ich bin Diana Kramer. Autofahrer in Deutschland sollen angesichts der hohen Spritpreise kurzfristig mit einem neuen Tankrabatt entlastet werden. Das teilte die Bundesregierung am Abend mit. Es werde angestrebt, dass der Tankrabatt Anfang Oktober umgesetzt wird. Er soll dann bis Ende des Jahres gelten. Wird er voll weitergegeben, könnte die Entlastung 17 Cent pro Liter betragen, wie schon im Mai und Juni. Daneben ist spätestens ab Januar auch ein Spritpreisdeckel geplant. 2 Wochen nach der Landtagswahl in Sachsen-Anhalt richten sich die Blicke mit Spannung auf den anstehenden Wahlsonntag. Dann wird in Mecklenburg-Vorpommern und Berlin gewählt. Es könnte knapp werden, vor allem in Mecklenburg-Vorpommern, wo sich ein Kopf-an-Kopf-Rennen zwischen SPD und AfD abzeichnet.
2: Mittlerweile hat die amtierende Ministerpräsidentin Schwesig mächtig aufgeholt und führt in den neuesten Umfragen. Bitter werden dürfte es dagegen für die CDU, denn die liegt aktuell nur bei mageren 6%. In Berlin könnte erstmals eine linken Politikerin regierende Bürgermeisterin werden. Die Partei liegt derzeit knapp vor der amtierenden CDU. Die Wahlen haben definitiv Folgen für die Bundespolitik, denn je nachdem, wie die CDU abschneidet, könnte die Debatte um Kanzler Merz erneut Fahrt aufnehmen. Thomas Bremser, Redaktion.
1: Deutschland hat in den USA Dutzende amerikanische Tarnkappenjets vom Typ F-35 bestellt. Am Abend wurde in Texas im Beisein von Verteidigungsminister Boris Pistorius der erste Kampfjet übergeben.
3: Verteidigungsminister Pistorius sprach von einer neuen Ära mit dem modernsten Kampfflugzeug der Welt. Die Bundesregierung will 35 der Maschinen für 10 Milliarden Euro kaufen. Das Flugzeug soll die überalterte Tornado-Flotte ablösen und dann einen wichtigen Teil zur Abschreckung beitragen. Die Ausbildung von Piloten und Technikern in den USA hat in diesem Jahr begonnen. Aus New York, Anne Pollmann.
1: US-Präsident Donald Trump verbietet dem renommierten TV-Sender CNN ab sofort den Zugang zum Weißen Haus. Betroffen von dem Verbot sind auch der Sender MS Now und das Newsportal Politico, schrieb er auf seiner Plattform True Social. Trump wirft ihnen vor, Fake News zu verbreiten. Der US-Präsident führt schon länger einen Kampf gegen Medien, die kritisch über ihn berichten.
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4: Ganz viele Wolken am Himmel, so ein paar einzelne Schauer können auch mal runterkommen. Morgen starten wir auch mit ganz vielen Wolken und so ein bisschen Nieselregen, der runterkommt. Dazu bleibt es auch richtig windig bei maximal 20 Grad.
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7: Auf der A7 Hamburg Richtung Hannover. Achtung Autofahrer, da steht zwischen Schneverdingen und Soltau-Ost ein defekter LKW auf der rechten Spur. Auf der A20 Lübeck Richtung Rostock gab es zwischen Groß-Saarau und Lüdersdorf einen Unfall. In Hamburg ist die Heimfelder Straße in Höhe des Lohmannswegs nach einem Unfall gesperrt. Der Spielbudenplatz ist zwischen Davidstraße und beim Trichter wegen einer Veranstaltung gesperrt. Und die Sophie-Rahl-Jansen-Straße ist zwischen dem Nienstedtner Marktplatz und der Jürgensallee wegen einer Veranstaltung bis Montag gesperrt. Der Radio Hamburg Verkehr für Hamburg, Niedersachsen und Schleswig-Holstein.
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1: Ich bin Diana Kramer. Der Tankrabatt ist zurück. Bund und Länder haben sich darauf geeinigt, Autofahrer wegen der hohen Spritpreise aktuell erneut mit diesem Instrument zu entlasten. Er soll Anfang Oktober umgesetzt werden und bis Jahresende gelten, teilte die Bundesregierung am Abend mit. Finanzminister Lars Klingbeil.
2: Wir stoppen die Abzocke auch durch die Mineralölkonzerne und wir sorgen jetzt dafür, dass schnell die Spritpreise gesenkt werden. Also die Bürgerinnen und Bürger werden es schnell merken, dass über die Absenkung der Energiesteuer das Tanken günstiger wird.
1: Finanzminister Lars Klingbeil. Wie schon im Mai und Juni könnte die Entlastung für Autofahrer bei 17 Cent je Liter liegen, wenn der Tankrabatt, also die Steuersenkung, voll weitergegeben wird. Laut Bundesregierung hat die Maßnahme ein Volumen von 2,5 Milliarden Euro. Die Länder sollen sich mit 50% an den Kosten beteiligen. Daneben ist spätestens ab Januar auch ein Spritpreisdeckel geplant. Schon länger führt US-Präsident Donald Trump einen Feldzug gegen Medien, die kritisch über ihn berichten. Jetzt trifft es unter anderem den renommierten Fernsehsender CNN. Trump verbietet Reporterinnen und Reportern des Nachrichtensenders den Zutritt zum Weißen Haus und damit zu Pressekonferenzen im Oval Office. Auch dem Sender MS Now und dem Newsportal Politico erteilte Trump Hausverbot. Er wirft ihnen wie CNN vor, Fake News zu verbreiten. In der spanischen Nordafrika-Exklave Ceuta ist es erneut zu Tumulten gekommen. Die Lage eskalierte, als hunderte Migranten in ein neues Aufnahmezentrum im Hafen von Ceuta verlegt werden sollten.
3: Gerangel, Geschubse und Polizisten, die mit Warnschüssen in die Luft versuchten, die Lage in den Griff zu bekommen. In der spanischen Exklave Ceuta kam es am frühen Morgen zu tumultartigen Szenen zwischen Migranten und Sicherheitskräften. Nach wochenlangem Ringen hat die spanische Regierung auf dem Hafengelände ein Notlager errichtet. Spaniens oberster Gerichtshof hatte den Umzug aus Sicherheitsgründen zunächst untersagt, in letzter Minute dann doch noch genehmigt. Aus Spanien, Julia Macher.
1: Zum Fußball. Schon vor dem Start des Münchner Oktoberfestes sind die Spieler des FC Bayern in Feierlaune. In kunterbunten Wiesentrikots überrollten die Münchner zu Hause Union Berlin und gewannen haushoch mit 7:0. Zumindest für eine Nacht rückte der deutsche Fußballrekordmeister damit wieder an die Tabellenspitze der Bundesliga.
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4: Heute Abend bleibt es trocken. Die Sonne kommt raus, ein paar Wolken sind auch mit dabei. Später kommen auch so ein paar Schauer runter. In den nächsten Stunden gibt es dann immer mehr Wolken bei 13 Grad. Und morgen wird es dann auch so ein Mix, wolkig, aber auch sehr windig. Sonne kommt auch raus, aber es bleibt auch nieselig bei einer Tagestoptemperatur von 20 Grad.
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6: Auf der A7 Hamburg Richtung Hannover. Achtung Autofahrer, da steht zwischen Schneverdingen und Soltau-Ost ein defekter LKW auf der rechten Spur. Auf der A20 Lübeck Richtung Rostock gab es zwischen Groß-Saarau und Lüdersdorf einen Unfall. In Hamburg ist die Heimfelder Straße in Höhe des Lohmannswegs nach einem Unfall gesperrt. Der Spielbudenplatz ist zwischen Davidstraße und beim Trichter wegen einer Veranstaltung gesperrt. Und die Sophie-Rahl-Jansen-Straße ist zwischen dem Nienstedtener Marktplatz und der Jürgensallee wegen einer Veranstaltung bis Montag gesperrt. Der Radio Hamburg Verkehr für Hamburg, Niedersachsen und Schleswig-Holstein.

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2: Ich bin Diana Kramer. Die schwarz-rote Koalition hat zur Entlastung bei den hohen Spritpreisen eine grundsätzliche Einigung auf einen Tankrabatt und einen Spritpreisdeckel erzielt. Das teilte die Bundesregierung am Abend nach Verhandlungen mit Vertretern der Länder mit.
3: Den Tankrabatt kennen Autofahrer schon. Im Sommer war er für 2 Monate in Kraft, senkte die Steuern auf Benzin und Diesel um rund 17 Cent. Wobei nicht alles davon bei den Tankenden ankam. Außerdem kosteten die 2 Monate Tankrabatt die Regierung Milliarden. Das wird nun also wieder teuer, gilt aber immerhin als schnell wirksame Maßnahme. Ein Spritpreisdeckel ist neu für Deutschland. Es gibt ihn aber zum Beispiel in Belgien und Luxemburg. Dabei legt der Staat einen Höchstpreis für Sprit fest, unter anderem anhand von Ölpreis, Transportkosten und festgelegter Marge für die Händler. Aus Berlin, Ronny Thorau.
2: Im Streit um die Arktisinsel Grönland haben die USA, Dänemark und Grönland einen Durchbruch verkündet. Wie die Regierungen von Dänemark und Grönland mitteilten, soll in der kommenden Woche voraussichtlich ein Abkommen mit den USA unterzeichnet werden. Wie US-Präsident Donald Trump parallel auf seiner Plattform Truth Social mitteilte, überträgt die Vereinbarung die dauerhafte Kontrolle über die Sicherheit Grönlands an Washington. Dänemarks Regierungschefin Mette Frederiksen sprach von einem guten Deal für die NATO und Europa. 2 Wochen nach der Landtagswahl in Sachsen-Anhalt richten sich die Blicke nun auf den anstehenden Wahlsonntag. Dann wird in Mecklenburg-Vorpommern und Berlin gewählt. Es könnte knapp werden, vor allem in Mecklenburg-Vorpommern, wo sich ein Kopf-an-Kopf-Rennen zwischen SPD und AfD abzeichnet.
4: Mittlerweile hat die amtierende Ministerpräsidentin Schwesig mächtig aufgeholt und führt in den neuesten Umfragen. Bitter werden dürfte es dagegen für die CDU, denn die liegt aktuell nur bei mageren 6%. In Berlin könnte erstmals eine linken Politikerin regierende Bürgermeisterin werden. Die Partei liegt derzeit knapp vor der amtierenden CDU. Die Wahlen haben definitiv Folgen für die Bundespolitik, denn je nachdem, wie die CDU abschneidet, könnte die Debatte um Kanzler Merz erneut Fahrt aufnehmen. Thomas Bremser, Redaktion.
2: Zum Fußball. Der FC Bayern hat seine Fans schon am Vorabend des Oktoberfestbeginns in Bierzeltlaune gebracht. In ihren bunten Wiesentrikots schenkten die Münchner Union Berlin mit einem 7:0-Sieg kräftig ein. Zumindest für eine Nacht rückte der deutsche Rekordmeister wieder auf Tabellenplatz 1.
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5: Ja, in den nächsten Stunden bleibt es bewölkt. So ein paar Schauer kommen auch runter bei ungefähr 13 Grad. Und am Morgen gibt es dann viele Wolken. Es ist sehr windig und so ein bisschen Nieselregen tropft auch mal runter bei 20 Grad.
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7: In Hamburg ist der Spielbudenplatz zwischen der Davidstraße und beim Trichter wegen einer Veranstaltung gesperrt. Und die Sophie-Rahl-Jansen-Straße ist zwischen dem Nienstedtener Marktplatz und der Jürgensallee wegen einer Veranstaltung bis Montag gesperrt. Das ist er, der Radio Hamburg Verkehr für Hamburg, Niedersachsen und Schleswig-Holstein.
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1: Ich bin Diana Kramer. Der Tankrabatt kommt zurück. Bund und Länder haben sich darauf geeinigt, Autofahrer wegen der hohen Spritpreise erneut mit diesem Rabatt zu entlasten. Er soll Anfang Oktober umgesetzt werden und bis Jahresende gelten, teilte die Bundesregierung mit. Finanzminister Lars Klingbeil.
2: Wir stoppen die Abzocke auch durch die Mineralölkonzerne und wir sorgen jetzt dafür, dass schnell die Spritpreise gesenkt werden. Also die Bürgerinnen und Bürger werden es schnell merken, dass über die Absenkung der Energiesteuer das Tanken günstiger wird.
1: Wie schon im Mai und Juni könnte die Entlastung für Autofahrer bei 17 Cent pro Liter liegen, wenn der Tankrabatt, also die Steuersenkung, voll weitergegeben wird. Daneben ist spätestens ab Januar auch ein Spritpreisdeckel geplant. Die USA, Dänemark und Grönland haben im Streit um die Arktisinsel einen Durchbruch verkündet. In der kommenden Woche werde voraussichtlich ein Abkommen mit den USA unterzeichnet, teilten die Regierungen von Dänemark und Grönland mit.
3: Trump hatte etwas voreilig von einem schon besiegelten Abkommen geschrieben. Die USA könnten fortan tun, was immer nötig sei, um Grönland zu verteidigen, postete Trump. Man habe dauerhafte Kontrolle über die Sicherheit und alle anderen Belange in Grönland. Die dänische Regierung teilte mit, man erwarte bei der UN-Generalversammlung in New York nächste Woche einen Deal zu unterzeichnen, der aber noch parlamentarischen Segen brauche. Die Vereinbarung respektiert demnach die Souveränität des dänischen Königreichs und die Selbstbestimmung der Grönländer. Tina Eck, USA.
1: Schon länger führt US-Präsident Trump ja einen Feldzug gegen Medien, die kritisch über ihn berichten. Jetzt trifft es unter anderem den renommierten Fernsehsender CNN. Trump verbietet Reporterinnen und Reportern des Nachrichtensenders den Zutritt zum Weißen Haus und damit zu Pressekonferenzen im Oval Office. Auch dem Sender MS Now und dem Newsportal Politico erteilte Trump Hausverbot. Er wirft ihnen vor, Fake News zu verbreiten. Zum Fußball. Schon vor dem Start des Münchner Oktoberfestes sind die Spieler des FC Bayern in Feierlaune. In bunten Wiesentrikots überrollten die Münchner zu Hause Union Berlin und gewannen haushoch mit 7:0. Bayern-Star Harry Kane feierte eine historische Bestmarke, seinen 100. Bundesligatreffer im 98. Spiel. Zumindest für eine Nacht rückte der FC Bayern damit wieder an die Tabellenspitze der Bundesliga.
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4: Aktuell bleibt es bewölkt am Himmel. So ein paar Schauer sind auch auf jeden Fall mit drin. Zum Start in den Tag bleibt es auch so. Es bleibt wolkig und vor allem kommt auch noch ganz viel Wind dazu. Dazu auch noch ein bisschen Nieselregen, der runterkommt und das Ganze bei 20 Grad.
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6: In Hamburg ist der Spielbudenplatz zwischen der Davidstraße und beim Trichter wegen einer Veranstaltung gesperrt. Und die Sophie-Rahl-Jansen-Straße ist zwischen dem Nienstedtener Marktplatz und der Jürgensallee wegen einer Veranstaltung bis Montag gesperrt. Der Radio Hamburg Verkehr für Hamburg, Niedersachsen und Schleswig-Holstein.
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